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2: Ja, schönen guten Morgen. Ihr hört das Morgenmagazin hier bei Radio Korax auf der 95,9 bei den Freien Radios Berlin-Brandenburg, in Berlin auf der 88,4, in Potsdam auf der 90,7, bei Radio Blau auf DAB+, bei Coloradio in Dresden und bei Radio Swupfurt in Frankfurt/Oder. Mein Name ist Marietta. Und ich bin hier eure Moderatorin des Morgenmagazins für die wunderbaren nächsten 3 Stunden. Und ihr hört hier jetzt eben das Sommerprogramm. Und ich habe mir überlegt, eine ganze Sendung über Pop und Feminismus zu machen. Also eher Popfeminismus, ein sehr verschriener Ausdruck. Aber nichtsdestotrotz gibt's feministische Inhalte in Literatur, Musik und im Film. Und auf die möchte ich in den nächsten 3 Stunden blicken. Natürlich, was darf da nicht fehlen? Natürlich die obligatorische Popmusik. Das heißt, all diejenigen, die hier das Morgenmagazin einschalten in der morgendlichen Freude auf Punkmusik, werden, glaube ich, nicht so froh dieses Mal. Aber ich habe mir schon auch so ein paar Riot-Punk-Songs rausgesucht. Genau, Musik nur von Frauen. Und nicht-binären Personen, also ist die Quote vielleicht dieses Mal erfüllt. Und natürlich beginnen möchte ich mit bisschen was auch aus der Riot Girl Punk Bewegung kommt, und zwar Sixshoe and the Banshees mit ihrem Cover von The Passenger. Vielleicht ein bisschen sarkastisch irgendwie, dass die natürlich hier männliche Interpreten covern. Auf jeden Fall hier The Passenger hört ihr hier in der Popfeminismus-Sendung

0: The Passenger von Six Shoe and the Banshees hier im Morgenmagazin. Ein Cover natürlich von Iggy Pops Originalversion von The Passenger. Ich bin ja immer nicht so ein Fan von Covers irgendwie, aber in dem Fall finde ich, dass das Cover eine ganz tolle musikalische Ergänzung ist und irgendwie vielleicht auch ein bisschen, ich will nicht sagen über das Originalstück hinauswächst, aber dem Originalstück irgendwie etwas beifügt, was ich richtig gut finde und was auf jeden Fall hier wach macht in den frühen Morgenstunden. Was auch wach macht, ist Feminismus. Der ist nämlich in der Regel ungemütlich, aber in dieser Sendung ist er eher gemütlich, weil wir nämlich auf Pop-Feminismus blicken wollen. Ein Begriff, der kritisch zu betrachten ist, den ich aber jetzt einfach inflationär verwenden werde. Und zwar mich eigentlich eher auf feministische Inhalte in der Popkultur stützen möchte. Und jetzt in der ersten Stunde dieser Sendung möchte ich auf Literatur blicken, also feministische oder auch queer-feministische Inhalte in der Literatur. Und dazu wollen wir blicken auf queere Literatur. Und die bekommt man ja in Buchhandlungen, wie zum Beispiel, ohne jetzt hier Werbung machen zu wollen, in Halle gibt's dazu eine Buchhandlung und in Berlin. Und ja, das sind Buchhandlungen, wo es Bücher gibt von AutorInnen, Personen, die weiblich sind oder nicht weiblich, aber auf jeden Fall keine klassischen Männers. Und was das genau bedeutet, irgendwie Bücher von queeren Personen zu lesen, was vielleicht auch ein anderer Blick ist, den man dadurch die Literatur so aufnimmt, damit haben wir uns beschäftigt und das wollen wir jetzt hören.
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5: Amerikaner von Chimamanda Ngozi Adichie.
6: Außer sich von Mariana Salzmann.
7: Eigentlich haben diese Werke nicht so viel gemeinsam. Sie verbindet, dass sie von Autorinnen geschrieben wurden, die durch ihre Arbeit marginalisierte Perspektiven sichtbarer gemacht haben. Obwohl die Werke sehr viel gelesen werden, ist die Literaturwelt immer noch stark männerdominiert. Marlies Loy ist Literaturwissenschaftsstudentin in Halle. Sie bestätigt, dass auch Wissenschaft und Lehre durchzogen sind von patriarchalen Strukturen.
8: Also mein gesamtes Bachelorstudium hat hauptsächlich auf Texten von Männern basiert. Das ist eigentlich ganz lustig, weil ich tatsächlich in der Uni von Frauen unterrichtet wurde hauptsächlich, die aber primär eben Texte von Männern besprechen. Und es wird versucht, natürlich ein feministischer Diskurs irgendwie zu schaffen. Wie lese ich Texte und wie verstehen wir die im 21. Jahrhundert? Aber es ist tatsächlich so, dass man sich auch in der zeitgenössischen Literatur tatsächlich hauptsächlich mit Literatur verfasst von Männern beschäftigt und ich tatsächlich erst jetzt im Masterstudium langsam merke, dass es tatsächlich auch eine Plattform und vor allem auch ein Bewusstsein gibt für feministische und auch queer-feministische Literatur.
7: Positive Beispiele für diese Entwicklung sind die Auseinandersetzungen mit gendergerechter Sprache sowie die Präsenz queerer Kunst und Kultur über soziale Medien. Auch eignen sich queere und feministische Gruppen immer mehr den öffentlichen Raum an. Trotzdem gibt es weiterhin Hürden für Autorinnen, ihre Perspektiven auf den Markt zu bringen. Denn in den führenden Positionen entscheiden immer noch Männer. Eine wichtige Rolle, um sich in den Strukturen zu behaupten, spielen dabei die eigenen Netzwerke. Nicht alle verfügen jedoch über diese Zugänge, weswegen vielen die Öffentlichkeit verwehrt wird.
8: Also für mich persönlich habe ich das große Glück, dass ich tatsächlich Leute kenne, die selber auch schreiben, tatsächlich auch einige, die am Literaturinstitut studieren und dementsprechend auch Plattformen haben und Umkreise und Gruppen, die sich gegenseitig unterstützen, fördern, sich aufmerksam machen auf Dinge, sich ja eben supporten und versuchen, gemeinsam besser zu werden oder jeweils die Personen, die geschriebenen Texte so in der Individualität zu erkennen und ja, für jeden den geeigneten Weg zu finden. Aber es ist tatsächlich ja auch wieder so, dass die Person, die beispielsweise jetzt meine Texte lektoriert, auch ein Mann ist.
7: Es gibt verschiedene Versuche, Bücher von Autorinnen zu präsentieren. Doch nicht jeder ist unproblematisch, auch wenn er gute Absichten verfolgt.
8: Wenn es dann teilweise natürlich noch Buchhandlungen gibt, in der gewisse Regale explizit mit Frauenliteratur betitelt sind, das hat dann ja gleich so seltsame Zuschreibungen und wird dann auch schon beinahe fast irgendwie verniedlicht oder verlacht oder man den Eindruck bekommt, dass Frauenliteratur triviale Literatur ist. Und das ist es ja gerade nicht. Das wird ja auch in diesen, bei She Said und bei Cozy versucht, Safe Spaces zu schaffen, ja. Also diese Buchhandlungen sind ja auch so in der zweiten feministischen Welle, also in den 70er Jahren, standen. Grundsätzlich nicht neu gedacht, was da gerade passiert. Es ist ja umso schöner, dass jetzt gerade wieder eben so Orte geschaffen werden. Und das Schlimme ist ja eigentlich, dass zwischen 1970 und den 2000ern das so sukzessive nachgelassen hat, ja. Dass es diese Orte nicht mehr gab, weil sie nicht mehr rentabel waren oder einfach ja zumachen mussten. Und das ist eigentlich umso schöner, dass das jetzt wieder aufkommt und es hoffentlich noch viel mehr davon geben wird.
7: She Said ist ein Laden in Berlin, der ausschließlich Bücher von Autorinnen und queeren Autorinnen anbietet. Hier geht es nicht nur um den Verkauf von Büchern, sondern um Repräsentation, Empowerment, Selbstbestimmung. Dieses Konzept war bis vor kurzem eine Ausnahme und in Deutschland eher selten zu finden. Seit April hat auch Halle solch einen Raum. Der Laden nennt sich Cozy und ist ein sehr offener und gemütlicher Raum. Farblich abgestimmt sortiert sich die von der Geschäftsführerin handausgewählte queerfeministische Literatur. Wie sie dazu kam, stellt Sarah Lutzemann selbst vor.
9: Ich habe dann mein eigenes Buchregal durchgeguckt und merkte, dass es ziemlich männerdominiert ist. Und erst als ich dann wirklich mal mich auf weibliche Literatur konzentriert habe, habe ich gemerkt, wie vielfältig die ist. Mir ist dann aber auch aufgefallen, dass es unglaublich schwer ist, diese Literatur zu bekommen, vor allem im lokalen Buchhandel, weil man muss sie erstmal kennen, man muss wissen, wer nach welchen AutorInnen man suchen muss und man muss sie dann auch lokal bekommen. Und vor allem, was außerhalb des Europa und USA ist, ist es super schwer. Und das wollte ich einfacher und zugänglicher machen. Und nach entwickelt sich auch, dass unsere Buchhandlung definitiv auch ein politisches Statement abliefern möchte. Es möchte definitiv auch die Gesellschaft ja verändern oder auch zum Diskurs beitragen in diese Richtung Antirassismus, Feminismus, Sexismus, Ableismus, die ganzen Themen, die so wichtig sind, die ganzen Themen, die Unterdrückung thematisieren.
7: Diese exklusive Repräsentation bei Cozy heißt zwangsläufig, sich zu positionieren. Das geschieht auf vielen Ebenen. Vom inneren Prozess zum gesellschaftlichen Statement, aber eben auch in der Rolle als Geschäftsführerin.
9: Ja, es bedeutet für mich eine große Freiheit. Also es bedeutet für mich, dass ich entscheiden kann, wie ich hier Dinge gestalte, dass ich Dinge ausprobieren kann. Natürlich kann ich auch damit scheitern, aber ich kann selber sagen, okay, ich möchte das ausprobieren, ich möchte meine Ideen verwirklichen und umsetzen. Und das ist für mich eine riesengroße Freiheit, ohne ein patriarchales System dahinter zu haben, dass ich erst Fragen um Erlaubnis fragen muss, ohne Hürden zu haben, die mich einschränken. Das macht mir sehr viel Freiheit und sehr viel Freude auch.
7: Das Projekt Cozy ist noch sehr jung und befindet sich im Prozess. Auf dem Weg zu einer toleranten und vielfältigen Literaturwelt braucht es weiterhin Ideen und Räume für intersektionale Perspektiven.
8: Es gibt ganz tolle Literatur von Frauen und queeren Autoren und Autorinnen aus den USA und auch aus Europa. Aber es gibt auch, und das wird manchmal, merke ich, vergessen, dass in unseren vorherrschenden Diskursen auch aus beispielsweise den arabischsprachigen Ländern und genauso aus Südamerika es auch eine Menge klasse Literatur gibt und vor allem tolle Autorinnen, die es trotz Cozy und auch She Said vielleicht auch aufgrund von Sprachbarrieren und Probleme, die die Beschaffung dieser Titel mit sich bringt, dass ich glaube, da noch viel, viel mehr in unser Bewusstsein zu uns geholt werden kann an Texten und auch ganz wichtig an die Uni gebracht werden müssen und auch in Schulen. Ja, ich habe manchmal das Gefühl, dass man zwar so schon divers und versucht ist, sich da vielfältig aufzustellen, ja, und die verschiedensten Perspektiven einzunehmen, aber dass trotzdem noch ganz viel hinten runterfällt und ich das umso wichtiger finde, dass man vor allem eben auch Menschen fragt, was denn in ihrem jeweiligen Herkunftsland besprochen wird und was den Diskurs vorantreibt und was auch kulturgeschichtlich relevant ist. Ja, wer denn prägt irgendwie besprochen wird.
7: COSI soll deswegen mehr sein als nur ein Buchladen.
9: Das ist ein Safe Space und das möchte ich auch gezielt geben. Also ich möchte gezielt auch Menschen einladen und hier einen sicheren Raum bieten für Diskussionen, für Austausch, um sich auch untereinander zu vernetzen und einfach mal ja, Dinge von der Seele reden zu können und Diskurs treten zu können. Das wäre schön, wenn das hier stattfinden würde. Ansonsten Lesungen definitiv sind geplant. Wir sind gerade in der Planung, wie das läuft, wenn jetzt die Regelungen aufgehoben sind oder wenn die gelockert werden. Und ja, mal sehen, was hier noch stattfinden kann. Aber definitiv wird das hier ein Raum für Diskurs, Austausch.
7: Trotz vermeintlicher Kritik an exklusiven Räumen sind diese eine Basis für eine gelebte Solidarität. Einen Ansatzpunkt stellen Projekte wie COSI dar. Es werden Verbindungen geschaffen, die Sicherheit bieten und queer-feministische Perspektiven sichtbar machen. Für einen nachhaltigen Wandel braucht es allerdings eine gesamtgesellschaftliche Auseinandersetzung.
0: Dass ein Beitrag zur queeren Literatur oder auch Literatur von queeren AutorInnen, ja, es wurden Buchhandlungen genannt und da kann man sich ja überlegen, ob man da Lust drauf hat, so Sachen zu lesen. Hier im Programm geht's weiter mit Musik und zwar von Lana Del Rey, Summertime Sadness. Ich fand das Lied früher immer unfassbar deprimierend und habe mich immer gefragt, warum man sich sowas anhört. Mittlerweile kann ich ganz gut nachvollziehen, was sie so besingt, und zwar diese große Tristesse und dieses ja, königliche Leiden, was sie da irgendwie inszeniert. Ich find's ganz großartig mittlerweile. Summertime Sadness hier, Popfeminismus.

Ja, Summertime Sadness hier im Morgenmagazin. Und in dieser ersten Stunde soll es nämlich gehen um feministische Literatur und queere Literatur. Dazu haben wir gerade schon einen Beitrag gehört. Wir wollen gleich weitermachen mit einem Buch, das vorschlägt, romantische Beziehungen und Freundschaften ganz neu zu denken. Und davor hören wir nochmal ein bisschen Mucke, und zwar Vogel und Meer von Ebbo. Ebbo ist eine Rapperin aus Deutschland und verbindet irgendwie Hip-Hop mit ja, mit so poppigen Klängen und auf jeden Fall richtig viel feministischem Content. Vogel und Meer ist so der, finde ich, smooth, ruhige Song, der irgendwie so melancholisch daherkommt, und damit kann ich so sehr viel anfangen. Vogel und Meer von Ebbo vom Album Komplexität.

Vogel und Meer von Ebbo hier im Morgenmagazin im Sommerprogramm. Und Vogel und Meer besingt eine Beziehung. Es ist irgendwie nicht ganz klar, ob es eine romantische Beziehung ist oder eine freundschaftliche Beziehung. Ich finde, angesichts der Dramatik dieses Liedes gehe ich irgendwie so automatisch davon aus, dass es eine romantische, etwas komplizierte Beziehung ist. Aber das muss es nicht sein. Und auch Freundschaften können ja diese Brisanz haben, die sonst immer nur ja romantische Beziehungen bekommen. Und dass man überhaupt, wie man so Beziehungen lebt und vielleicht auch Berührung und Zärtlichkeit lebt, anders denken soll, das fordert die Autorin Shayda Kurt in ihrem Buch Radikale Zärtlichkeit. Radikale Zärtlichkeit ist ein Plädoyer dafür, Beziehungen eben ganz anders zu denken. Und das hat Tabea aus der tagesaktuellen Redaktion gelesen und gibt einen Einblick in dieses Buch und in die Thesen, die die Autorin da so aufwirft.

Wen sehe ich? Wann? Wie oft? Fragen wie diese wurden im Zuge der massiven Kontaktbeschränkungen innerhalb des letzten Jahres noch relevanter als sonst. Meiner Meinung nach sind die Antworten darauf nicht besonders solidarisch ausgefallen. In den allermeisten Fällen wurde die romantische Beziehung über Freundinnenschaften priorisiert. Besonders geärgert habe ich mich über die Vorliebe, sich am liebsten von der eigenen Beziehungsperson mit Corona anstecken zu lassen. Aber was heißt eigentlich romantisch? Wie liebt es sich in einer Pandemie und dazu noch im Kapitalismus? Und wie gestalten wir unsere Beziehungen und Freundinnenschaften? Diese Themen trenden gerade in der feministischen Bubble. Überall sprießen Eva Illus Lesekreise aus dem Boden, Nicole Schöndorfer hat mehrere Podcast-Folgen dazu herausgebracht und es sind einige neue Bücher in diesem Frühjahr erschienen. Eines davon heißt Radikale Zärtlichkeit – Warum Liebe politisch ist und wurde geschrieben von der Journalistin und Autorin Shada Kurt. In insgesamt 9 Kapiteln und noch mehr Unterkapiteln trägt sie verschiedene Perspektiven auf Romantik, Beziehungen, Fürsorge und Solidarität zusammen. Immer durchzogen von Erinnerungen an ihre Familie und Kindheit sowie Einblicke in ihr aktuelles Privatleben. Sie beginnt mit einer Unterscheidung von Liebe und Zärtlichkeit. Dabei sei Zärtlichkeit eine bejahende und produktive Handlung, ganz im Vergleich zur gängigen Liebeskonzeption als gewaltvolles Naturereignis. Aber Natur ist Liebe ganz und gar nicht,

0: Art immer noch, um strukturelle Überlegungen abzuwehren. Liebe ist, vor allem im Privaten, Arbeit. Dazu führt Jada Kurt auch ein fiktives Interview mit Karl Marx. Ich finde, er kommt dabei viel zu glimpflich davon. Marx hat nicht nur die weiblich konnotierte Reproduktions- und Produktionsarbeit in seiner Theorie sträflich vernachlässigt. Er hat zudem die Frauen, die mit ihm in einem Haushalt lebten, aus seiner Machtposition heraus auch ganz praktisch ausgenutzt und unsichtbar gemacht. Doch zurück zu Jada Kurt. Nach dem philosophischen Einstieg verweist sie auf die kolonialrassistische Geschichte der Monogamie, stellt aber im nächsten Atemzug klar, dass die Poly-Beziehungen einiger weißer AkademikerInnen die bestehenden Machtstrukturen ganz sicher nicht zusammenbrechen lassen werden. Privilegien und Ungerechtigkeiten in Beziehungen widmet sie sich auch im Rest des Buches. Außerdem entwirft sie eine alternative Sprache der Zärtlichkeit, mitsamt einem eigenen Alphabet. Das Buch endet mit Gedanken zu Jada Kurts persönlicher Utopie. Jada Kurts Ansatz ist ein gesamtgesellschaftlicher. Ihr Buch soll kein Beziehungsratgeber sein, sondern vielmehr eine Gesellschaftskritik mit dem Fokus des zärtlichen, solidarischen Miteinanders. Im Kleinen spiegelt sich dabei das Miteinander im Großen.
1: Ich möchte also Zärtlichkeit nicht nur in meinen Beziehungen leben, sondern darüber hinaus ihre Bedingungen hinterfragen. Denn wer nur über Zärtlichkeit spricht, aber zu der Gewalt außerhalb der eigenen Beziehungen schweigt, kann gleich mit dem Nazi-Opa einen Skiurlaub in Ischgl planen. Das Ziel kann nicht einfach nur Zärtlichkeit sein. Ich will konsequenter denken. Es muss um radikale Zärtlichkeit gehen. Ich verstehe radikale Zärtlichkeit als ein Programm der Gerechtigkeit. Eine Gerechtigkeit der Zärtlichkeit in der eigenen Beziehung, den scheinbar privatesten Spielräumen und darüber hinaus, gibt es nur dann, wenn sie für alle gilt.
0: Was für ein Programm der Gerechtigkeit die radikale Zärtlichkeit sein soll, darauf geht sie im Laufe des Buches immer wieder ein. Dennoch gibt es keine klare Definition, sondern eher Fragmente eines fairen, gleichberechtigten Miteinanders. Gleichzeitig soll es bedürfnisorientiert und gewaltlos sein. Hierbei entwirft sie durchaus ein Idealbild. Vor allem aber möchte sie Freundinnenschaften, Partnerinnenschaften, familiäre und romantische Beziehungen in die eigenen politischen Überlegungen mit einbeziehen. Dazu gehört, den Mythos der romantischen Liebe zu zerstören und die Liebe mit ihrer kolonialen, rassistischen, sexistischen und diskriminierenden Geschichte und Prägung zu betrachten.
1: Strukturelle Privilegien und Diskriminierungen heben sich auch in romantischen Beziehungen nicht auf. Denn um Beziehungen spannt sich kein Netz, das politische Strukturen auffängt und sie unwirksam macht. Solange mir ein Mensch mit einer Geschichte gegenübersteht und ich diese Geschichte teilen will, ist diese Geschichte immer politisch. Viele hegen die Hoffnung, dass gerade die romantische Liebe uns frei und mutig machen könnte, Ungerechtigkeiten überwinden und Diskriminierungen abschaffen könnte, dass sie sich über Normen hinwegsetzen kann. Ich halte das, gelinde gesagt, für einen sehr hartnäckigen, modernen Mythos, einen, der unsere Beziehungen entpolitisiert und enthistorisiert. Dieser Mythos suggeriert, dass die Normen der Liebe jenseits des historischen Prinzips der Hierarchien wirken. Als habe sie sich, während europäische Länder den globalen Süden kolonialisierten oder NationalsozialistInnen Millionen von Menschen in Konzentrationslagern ermordeten, in einer Höhle versteckt. Und als sei die Liebe anschließend in ihrer Heiligkeit und Transzendenz hervorgekrochen, um uns zu erlösen.
0: Wir lieben, wenn wir lieben, historisch und politisch, und das sollten wir auch wissen. Für Jada Kurt ergibt sich daraus der ethische Anspruch, die politische Komponente der eigenen Beziehungen zu reflektieren, und zwar für alle Menschen.
1: Ich will, dass mein Gegenüber begreift, dass auch die Vorstellung, eine romantische Beziehung sei keine politische Sphäre, ein strukturelles Privileg ist. Dass solche Gedanken nur Menschen in den Sinn kommen können, die das Gefühl haben, von politischen Entwicklungen nicht betroffen zu sein.
0: Einerseits ist das Nichtnachdenken also ein Privileg. Andererseits gibt es auch viele Zwänge, die uns davon abhalten.
1: Gleichzeitig ist mir bewusst, dass es ein großes Privileg ist, Zeit zu haben für all diese Gedanken, Zeit zu heilen, Zeit mir vorzustellen, wie ich meine Beziehungen leben will, Zeit zu lernen.
0: Das gilt für alle Arten von Beziehungen. Das umstürzlerische Potenzial unserer Beziehungen ist allerdings sehr unterschiedlich. Während die gelebte

0: heterosexuelle Beziehung vor allem Normen festigt, können Freundinnenschaften eine Bedrohung für nationale Erzählungen von Blut und Boden sein.
1: Freundinnenschaften machen Angst. Sie machen Rechten und Konservativen Angst, weil sie sehen, wie Menschen sich verbünden, die sich nicht über eine konstruierte, kalkulierbare, exklusive Gemeinschaft aus Herkunft, Blut, Abstammung und Geschlecht identifizieren, sondern aus gemeinsamen Erfahrungen und Überzeugungen. Sie machen Angst, weil politische Solidarität auf Freundinnenschaft beruht.
0: Sind Freundinnenschaften die Zukunft? Was bleibt von der sogenannten Liebe, wenn wir all die diskriminierenden und unterdrückenden Bestandteile wegnehmen? Genau diese Frage stellt Shada Kurt auch der italienisch-amerikanischen Philosophin Silvia Federici.
1: Liebe Silvia Federici, wenn das Konzept romantischer Liebe in unserer kapitalistischen Gesellschaft hauptsächlich dazu dient, unbezahlte Arbeit unsichtbar zu machen, wird die romantische Liebe dann in einer postkapitalistischen Gesellschaft überhaupt noch existieren? Falls nein, welche Art von Liebe wird es geben?
2: Liebe Shada Kurt, wir sollten die romantische Liebe in ihrer derzeitigen Form nicht mit in die Gesellschaft nehmen, die wir errichten wollen. Es ist ein Liebesverständnis, das nicht auf gegenseitigem Verständnis und Solidarität beruht, sondern auf einem ausschließenden, besitzergreifenden Verständnis, das, nicht überraschend, Frauen als Subjekte auslöschen soll. Romantische Liebe gibt vor, dass Frauen mit der Beziehung verschmelzen. Darin behauptet sich das Männliche als das dominante Geschlecht. Das Ende der romantischen Liebe, die uns eingebläut wurde, wird nicht das Ende der Liebe sein. Die romantische Liebe ist nicht die einzige Form der Liebe. Und Liebe ist nicht fix und statisch. Ich glaube daran, dass wir in dem Kampf für gleichberechtigte Beziehungen zwischen Frauen und Männern und in dem Kampf für eine nicht misogyne Gesellschaft neue Formen der Liebe entdecken werden.
0: Konkreter wird es allerdings nicht bei Shada Kurt. Sie schreibt, dass ihr Buch auf Unbehagen beruht. Unbehagen und Unordnung. Und das möchte sie auch bei den Lesenden erzeugen. In dem Fall also bei mir. Mit diesem Ansatz ist sie nicht die erste und wahrscheinlich auch nicht die letzte. Aber ich persönlich hätte vielmehr das Bedürfnis nach anderen Büchern, politisch-analytische Schriften, die mich nach einer Aufzählung von all den herrschenden und kaputtmachenden Systemen und Strukturen in meiner Welt mit mehr zurücklassen als nur märchenhaften Utopien. Ein weiterer Kritikpunkt ist die akademisierte Sprache des Buches. In dem Versuch, alle einzuschließen, erschafft sie dadurch gleichzeitig eine Hürde. Daran ändert auch das kleine Glossar der komplizierten Begriffe nicht viel. Dennoch ist es für viele Menschen aus meiner Bubble, inklusive mir, vor allem eine Bestätigung. Eine Bestätigung und Bekräftigung von Gefühlen, die ich in romantischen und nicht romantischen Beziehungen schon hatte. Von Enttäuschung, Verunsicherung und auch Freude über solidarisches und gemeinsames Wachsen. Sehr gut formuliert erklärt Shada Kurt, warum tatsächlich das Private politisch ist und wir zwar die Augen davor verschließen können, uns damit aber wichtigen Wissens berauben. Und alles durchdringt die Frage danach, durch welche Machtprinzipien die ordnenden Muster unserer Gesellschaft entstanden sind. Spoiler: durch Rassismus, Sexismus, Kolonialismus und Kapitalismus. Um dies zu unterstreichen, trifft sie eine sehr gute Autorinnenauswahl. Außerdem behält das Buch durchgehend den philosophischen Charakter. Immer wieder werden das Selbst- und die Gesellschaftseffekte auf uns in Frage gestellt. Immer wieder werden grundsätzliche Fragen aufgeworfen, wo wir hinwollen, was wir wissen können und vor allem, was wir wissen sollen. In ähnlicher Form gestellt hat sie zuerst Immanuel Kant. Aber ich bin sehr froh, dass wir nun Personen wie Shada Kurt haben, um sie zu beantworten.
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0: Vorgestellt habe ich das Buch Radikale Zärtlichkeit, warum Liebe politisch ist, von der Autorin und Journalistin Shada Kurt. Es ist 222 Seiten lang und kostet 18 Euro. Der Umschlag wurde von ihrer Freundin und Künstlerin Elif Küçük designt.

Die Philosophin und sozialistische Revolutionärin Rosa Luxemburg sprach von permanenter Revolution, also einem tagtäglichen, unermüdlichen Lernprozess innerhalb der eigenen politischen Praxis. Und es gibt in jedem bestehenden Denksystem, so starr es zunächst wirken mag, unmittelbare Freiräume, die wir ausfüllen können, wenn wir die Strukturen, die diese Freiräume zu verhindern versuchen, erkennen und kritisieren.

eine Buchvorstellung, und zwar zu Radikale Zärtlichkeit von der Autorin Shada Kurt. Ja, wir machen hier das Sommerprogramm gerade, und in dieser Sendung, in der es um Feminismus, feministische Inhalte in der Literatur und in der Popkultur geht, geht's weiter mit Musik von Alice Phoebe Lou, eine Künstlerin aus Südafrika, die mittlerweile in Berlin lebt und ich glaube auch mittlerweile so sehr krass durchgestartet ist, wo sie noch vor einigen Jahren relativ unbekannt war, ist sie jetzt relativ bekannt und spielt eigentlich sehr regelmäßig in Berlin. Und von ihr wollen wir den Song Witches hören. Alice Phoebe Lou hier im Morgenmagazin.

0: Alice Fibilou hier im Morgenmagazin, hier in einer Sendung, die sich Literatur, Feminismus, Musik und Popkultur widmet. Und wir wollen dann bald noch eine Buchvorstellung hören, und zwar eine Buchvorstellung, die sich mit dem Thema Scham befasst. Und davor möchte ich nochmal Musik spielen, und zwar Musik von dem Leipziger Rapper Sir Mantis, Sorry Not Sorry, vielleicht auch Sorry Not Sorry für Scham.
1: Sir Mantis! 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

Ja, ihr hört hier das Morgenmagazin und wir wollen blicken auf ein ganz persönliches Thema und zwar die Scham. Ein Thema, das wahrscheinlich alle Menschen begleitet, aber die einen mehr oder weniger dolle. Und dazu ein Buch geschrieben hat die Autorin Annie Ernaux und auf genau dieses Buch wollen wir jetzt blicken.

0: Das Schlimmste an der Scham ist, dass man glaubt, man wäre die Einzige, die so empfindet.
1: Das schreibt Annie Ernaux in ihrem Buch Die Scham. Das Buch beschreibt eine kurze Zeitspanne in dem Leben der jungen Annie Ernaux. Im Juni 1952 ist Annie 12 Jahre alt. Eines Sonntagnachmittags erlebt sie mit, wie ihr Vater versucht, ihre Mutter umzubringen. Annie versucht in den Monaten danach, diese schreckliche Tat zu vergessen. 44 Jahre später, im Jahr 1996, hält sie zwei Fotos von jenem Sommer in der Hand. Annie Ernaux fragt sich, wie es dazu kam, dass ihr Vater ihre Mutter versuchte umzubringen. Sie taucht erneut ein in diesen Sommer des Jahres 1952. Sie taucht ein in die Verhältnisse, in denen sie und ihre Familie damals in Frankreich lebten. Sie erinnert sich an ihre streng katholische Erziehung.
0: Das Gebet ist die wesentliche Handlung im Leben, ein individuelles und universelles Heilmittel. Man muss beten, um ein besserer Mensch zu werden, nicht der Versuchung zu verfallen, die Mathearbeit zu bestehen, Kranke zu heilen und Sünder zu bekehren. Ab der Vorschule wird jeden Morgen dasselbe Buch durchgenommen, der Katechismus. Auf dem Zeugnis steht Religion ganz oben über den anderen Fächern. Morgens widmet man seinen Tag Gott und sämtliche Aktivitäten gelten ihm. Ziel des Lebens ist es, immer im Zustand der Gnade zu sein.
1: Sie begegnet einem Gefühl wieder, das sie in dieser Zeit oft begleitete, die Scham. Die junge Annie Ernaux schämte sich für ihr soziales Umfeld, für ihre eigene Familie und ihren Körper.
0: Von nun an war unser ganzes Leben schambesetzt. Das Pissoir im Hof, das gemeinsame Schlafzimmer. Ich schlief mit meinen Eltern in einem Zimmer, aus Platzmangel und weil das in unserem Milieu so üblich war. Die Ohrfeigen und Schimpfwörter meiner Mutter, die betrunkenen Gäste und die Familien, die bei uns anschreiben ließen. Allein das präzise Wissen, dass ich über verschiedene Grade der Trunkenheit und über Monatsenden mit Corned Beef hatte, zeugte von meiner Zugehörigkeit zu einer Klasse, der die Privatschule mit Ignoranz und Verachtung begegnete.
1: Die Autorin Annie Ernaux wurde am 1. September 1940 in der Normandie in Nordfrankreich geboren. Sie wuchs in bescheidenen Verhältnissen auf, wie sie auch in dem Buch Die Scham beschreibt.
0: Das Bild des Restaurants in Tours ist das deutlichste. Als ich ein Buch über das Leben und die Kultur meines Vaters geschrieben habe, kam es mir immer wieder in den Sinn, wie ein Beweis für die Existenz zweier Welten und unsere Zugehörigkeit zur unteren.
1: Ihre Eltern waren zunächst Arbeiter und betrieben später ein kleines Ladengeschäft. Das Geschäft, ein Lebensmittel- und Kurzwarenladen mit Kneipe, befindet sich gegenüber dem Schlafzimmer der Familie. Das Haus der Familie in einem Viertel, in dem viele Arbeiterinnen und Arbeiter und Angestellte wohnen. Das Leben in dem Ladengeschäft beschreibt sie wie folgt.
0: In der Kneipe und im Laden leben wir inmitten der Kundschaft, wie wir die Leute nennen. Sie sehen uns essen und zur Messe oder zur Schule gehen, bekommen mit, wenn wir uns in einer Ecke der Küche waschen, hören uns in den Eimer pinkeln. Die ständige Sichtbarkeit zwingt uns, ein ehrbares Verhalten an den Tag zu legen, einander nicht beleidigen, nicht fluchen, nicht über andere herziehen und keine Gefühle zu zeigen, ob Wut oder Trauer, alles zu verheimlichen, was zu Neid oder Neugier führen und weitererzählt werden könnte. Wir wissen fast alles über die Kundschaft, kennen ihr Einkommen und ihre Lebensweise, aber selbstverständlich dürfen sie nichts über uns wissen oder nur so wenig wie möglich. Daher das Gebot, vor den Leuten zu sagen, wie viel man für ein paar Schuhe ausgegeben hat, sich über Bauchschmerzen zu beklagen oder von guten Schulnoten zu erzählen, die Angewohnheit, ein Geschirrtuch über den Kuchen vom Bäcker zu werfen, die Weinflasche unterm Tisch verschwinden zu lassen, sobald jemand den Laden oder die Kneipe betritt. Mit dem Streiten warten, bis alle gegangen sind. Denn was sollen die Leute sonst von uns denken?
1: Nach der streng katholischen Schule, die die Autorin besuchte, studierte sie später in Rouen und Bordeaux. Danach arbeitete Ernaux als Lehrerin im Gymnasium. Ihr literarisches Werk ist im Wesentlichen autobiografisch geprägt.
0: Bücher schreiben wollen, über die ich anschließend unmöglich sprechen könnte. Bücher, die den Blick der anderen unerträglich machen. Doch wie könnte das Bücherschreiben eine größere Scham in mir auslösen, als jene, die ich mit 12 Jahren empfunden habe?
1: Annie Ernaux wählt in dem Buch eine eher nüchterne Sprache, die häufig deskriptiv ist. Der Text wird ergänzt durch Gedanken, die in Klammern gesetzt werden. Dadurch bekommt das Werk einen spontanen Charakter, als wären die Lesenden Teil der Gedankenwelt der Autorin. Das Buch greift nur eine kurze Zeitspanne von einem Jahr im Leben der Autorin auf. Dennoch schafft sie es, diese Zeit sehr intensiv zu beleuchten. Ihre Beschreibungen jener Zeit liefern eine Erklärung dafür, warum sich die Autorin für jene Zeit so schämte. Ihre streng katholische Erziehung, die Verhältnisse ihrer Ursprungsfamilie, ihr Gefühl zum eigenen Körper bilden den Hintergrund für ein vordergründiges Empfinden, das der Scham. Das Buch versucht, keine psychologischen Erklärungen für das sich Schämen zu finden. Lesende werden keine abstrakte Analyse der Scham in dem Werk finden. Vielmehr ist das Buch eine sehr persönliche Spurensuche in die eigene Vergangenheit. Ernaud zeigt mit dem Buch den Mut, über die eigene Jugend in der Öffentlichkeit zu sprechen. Dadurch hat das Buch einen stark emanzipatorischen Charakter.
0: Das Schlimmste an der Scham ist, dass man glaubt, man wäre die Einzige, die so empfindet.
1: Es gelingt der Autorin zu zeigen, dass die Scham ein Gefühl ist, das viele von uns kennen. Sie ermutigt mit dem Buch, über die eigene Scham und die eigene Vergangenheit, die dieses Gefühl entstehen ließ, öffentlich zu sprechen. Anders als der Titel vielleicht vermuten lässt, behandelt das Buch also nicht in abstrakter Weise die Scham. Vielmehr gewährt das Buch von Annie Ernaux sehr persönliche Einblicke in ihre eigene Jugend und in eine Vergangenheit, die nicht vergehen will. Die Originalausgabe des Buches Die Scham erschien auf Französisch schon im Jahre 1997 unter dem Titel La Honte. Erst dieses Jahr wurde das Buch ins Deutsche übersetzt. Es ist in erster Auflage im Surkamp Verlag erschienen und umfasst 111 Seiten.
2: Et demain nous serons la Cuba, si Dios quiere.
3: Eine Buchempfehlung zum Buch Die Scham von der französischen Autorin Annie Ernaux. 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Und ihr hört hier natürlich auch das Sommerprogramm, weil sich die Redaktion, die sonst gerne das Morgenmagazin gestaltet, gerade auf ja Sommerferien befindet. Und ihr hört hier eine Sendung zum Thema Feminismus in der Popkultur. Hier am Mikrofon steht Marietta. Und was ich mir gerade noch gedacht habe zum Thema Scham, ist, dass man sich auch für den Musikgeschmack schämen kann. Und zum Beispiel, ich schäme mich, glaube ich, immer wieder für meinen Musikgeschmack oder vor allem für meine Vorliebe für Popmusik. Und deswegen füllt diese Sendung auch aus die Popmusik. Und eine ganz große in der Popmusik ist natürlich Lizzo, und in ihrem Song Juice besingt sie auch die Scham und beziehungsweise eher, dass sie gar nicht einsieht, sich dafür so zu schämen, für das, was sie ist und wie sie aussieht. Und genau deswegen wollen wir jetzt dieses Lied hören, Juice, von der Künstlerin Lizzo.

Das ist Lizzo hier im Morgenmagazin mit dem Song Juice. Und ganz interessant bei Lizzo finde ich, dass Lizzo eine Künstlerin ist, die immer wieder singt, dass es total okay ist, dick zu sein und dass sie sich dafür nicht schämt, wie auch in dem Lied, und dass sie es total wertvoll findet und damit quasi so diese Body Positivity und gegen Fat-Shaming aktiv ist. Und dass Lizzo aber abgenommen hat und dass eine Debatte entbrannt ist, ob das jetzt von ihr antifeministisch sei und ob sie jetzt ja quasi der Kritik zum Opfer gefallen ist, weil sie jetzt denn abgenommen habe. Und ich finde, diese Debatte zeigt eigentlich ganz gut, dass das Recht über Körper und körperliche Selbstbestimmung den Meinungen ganz vieler Leute in der patriarchalen Gesellschaft zumindest dann doch nicht bei der betroffenen Person selbst bleibt. Also soweit vielleicht noch dazu zur Debatte um die Künstlerin Lizzo. Das Ganze würde einem vielleicht nicht passieren, wenn man ein Junge wäre. Das finden zumindest Stereo total.

0: Wenn ich ein Junge wäre von Stereo Total. Wenn man ein Junge wäre, wäre vielleicht der folgende Film, den ich vorstellen will, gar nicht zensiert worden. Und zwar, es handelt sich um den Film Rafiki. Das ist ein lesbischer Liebesfilm, der von einer kenianischen Filmemacherin gemacht wurde und der dann von der kenianischen Zensurbehörde verboten wurde. Was es damit auf sich hat und warum dieser Film verboten worden ist, das hören wir jetzt im nächsten Beitrag.
1: Das Megapakt. That we will never be like any of them down there. Instead, we're gonna be something real. Something real.
2: Yeah. Rafiki ist ein lesbischer Liebesfilm aus Kenia, in dem sich die beiden Töchter von zwei konkurrierenden Politikern kennen und lieben lernen. Die Regisseurin Vanuri Kahiu sagt, sie möchte mit diesem Werk der afrikanischen Filmgeschichte Liebe hinzufügen. Der Film Rafiki soll eine zarte und junge Liebe zelebrieren und mit den afrikanischen Stereotypen brechen, dass Afrika nur ein Ort sei, um ernste und traurige Geschichten zu erzählen. Rafiki ist der erste kenianische Film, der auf den internationalen Filmfestspielen von Cannes gezeigt wurde. Doch die kenianische Zensurbehörde verlangte von der Regie, hoffnungsvolle Bestandteile der Filmerzählung in reuevolle Gefühle umzuschreiben. Als Kahiu sich verweigerte, wurde sie bedroht und der Film verboten. Dennoch hat das oberste Gericht Kenias das Verbot für eine Woche ausgesetzt, um dem Film die kenianische Oscar-Nominierung zu ermöglichen. Die Regisseurin Vanuri Kahiu thematisiert in ihrem Film zuvor Terroranschläge und Umweltaktivismus. Doch nur widerwillig möchte sie sich als Aktivistin bezeichnen lassen, wobei sie durch ihren Film Rafiki und ihr Medienunternehmen namens Afro Bubblegum als Begründerin der gleichnamigen Afro Bubblegum Bewegung gilt. Ihrer Meinung nach entsteht Kunst um der Kunst willen und verfolgt keine politische Agenda. Afro Bubblegum feiert die Vision eines fröhlichen Afrikas, ist spaßig und albern, zeigt stolz Menschen, Menschen, die Glück verdient haben, die an mehr Menschlichkeit durch geteilte Freude gewinnen. Kahiu hat einen African-Bechdel-Test entwickelt, der anzeigt, ob ein Kunstwerk dem Afro-Bubblegum-Genre zugerechnet werden könnte. Die Filmemacherin nennt drei Kriterien. Erstens, wenn der Film keine Afrikanerinnen porträtiert, die sterben oder krank sind, oder anders ausgedrückt, indem mehr als zwei gesunde Afrikanerinnen eine Rolle spielen. Zweites Kriterium, wenn dieselben afrikanischen Protagonistinnen nicht gerettet werden müssen und sie finanziell stabil aufgestellt sind. Und drittens, wenn sie Spaß haben und das Leben genießen.

0: Es fällt auf, dass die Regisseurin Vanuri Kahiu, die Botschafterin des Glücks, in ihren Interviews zu ihrem queeren Film Rafiki nicht über Kolonialismus redet. Die Hälfte aller Länder der Welt, in denen Homosexualität kriminalisiert ist, stand unter der Herrschaft des britischen Empires. Die britischen Kolonialherren wendeten die viktorianische und christliche Moral, welche Sex tabuisiert, als Strategie an, um einen Keil zwischen die kolonialisierten Menschen zu treiben. Eine Debatte über menschliche Sexualität im afrikanischen Kontext vor der Kolonialzeit könnte zu einer Entkriminalisierung von Homosexualität beitragen.
1: I want us to go on a date.
2: Something's different about you, Kenna.
0: Der Film Rafiki fällt wegen seiner besonderen Farbästhetik auf. Die bunte Farbpalette ist vor allem von Pastellfarben geprägt. Die verträumt verliebte Atmosphäre wird durch einen rosafarbenen Stich und einen wiederkehrenden, sanften Popsong inszeniert. Der Hintergrund ist unscharf. Der Fokus liegt ganz auf den Protagonistinnen. Eine besondere Energie entsteht zwischen den beiden Schauspielerinnen. Für die Filmemacherin Vanuri Kahiu ist Liebe das grundlegendste Menschenrecht. Das Verbot ihres queeren Films Rafiki verstößt für sie gegen die kenianische Verfassung, welche die Meinungsfreiheit garantieren sollte.
3: Were you out last night?
2: I was out with some friends.
3: Which friend?
4: Eine Filmvorstellung an dieser Stelle zum Film Rafiki. Und ich persönlich habe den Film gesehen und ich kann ihn nur wärmstens empfehlen. Ich kann mich auf jeden Fall inhaltlich sehr dem anschließen, was im Beitrag gesagt wurde. Und finde auch, dass es eine ganz schöne Beziehung zwischen den beiden ist, die da inszeniert wird. Auch wenn ich mit dem Ende nicht so ganz zufrieden war. Aber das ist, glaube ich, bei lesbischen Liebesfilmen ganz oft der Fall, dass die am Ende gar nicht so schön ausgehen. Und jetzt natürlich fühle ich mich irgendwie ein bisschen verpflichtet, den Song, der die ganze Zeit in diesem Beitrag lief, nochmal zu spielen. Vielleicht auch einfach aus dem Grund, weil ich ihn super finde und auch, weil ich, glaube ich, sonst den ganzen Tag einen Ohrwurm haben werde, weil dieses Lied immer nur so angeteasert wurde. Und zwar dieser Song, Susie Noma heißt, der ist von Mutoni Drama Queen und ist eben der Song, der den Film Rafiki und jetzt gerade auch den Beitrag so ganz erheblich mitträgt. Ein ganz poppiger, spritziger Song und den wollen wir hören.

von Mackern und Pumas von der Band Deutsche Leichen hier im Morgenmagazin, das ihr hört bei Radio Korax auf der 95.9 bei den Freien Radios Berlin-Brandenburg, in Berlin auf der 88.4, in Potsdam auf der 90.7, bei Radio Blau auf DAB+, bei Coloradio in Dresden und bei Radio Swupfurt in Frankfurt-Oder. Und die Redaktion befindet sich hier momentan in Sommerpause und deswegen gibt es das Sommerprogramm, das quasi die Pause hinweg abdeckt. Und ich mache weiter mit Musik, und zwar Musik von den Ronettes mit dem Song Be My Baby.

0: Be My Baby von den Ronettes. Und die ein oder andere wird sich's vielleicht schon gedacht haben, der Film, jetzt habe ich schon angeteasert, Be My Baby stammt natürlich aus einem ganz großen Film, ein Kultfilm natürlich, und zwar Dirty Dancing. Und ein Film, der für mich persönlich, den ich sehr, sehr oft gesehen habe, vielleicht sogar mit dem etwas problematischen Film Judas Manitou am öftesten, ja, am häufigsten. Und irgendwie ist Dirty Dancing für mich immer ein Guilty Pleasure gewesen, immer ein Film, für den ich mich irgendwie geschämt habe, immer irgendwie geschämt habe dafür, dass ich den so geil finde. Was für mich ganz erhellend war, ist der Sammelband Ich hatte die Zeit meines Lebens über den Film Dirty Dancing von der Journalistin Hannah Pilat. Und Hannah Pilat wirft in diesem Sammelband und auch mit verschiedenen AutorInnen im Sammelband, werfen eine Perspektive auf Dirty Dancing, die ich davor so noch gar nicht hatte. Und zwar Dirty Dancing als ein politischer Film, als ein Film mit ganz unterschiedlichen Inhalten, der ganz unterschiedliche Dinge thematisiert und längst nicht nur der Film ist, wo getanzt wird und irgendwie so sentimental vor sich hingesehnt wird, sondern ein Film, der Klassenverhältnisse in den USA thematisiert, der spielt in der jüdischen Oberschicht in den USA. Es geht um Abtreibung und Frauenrechte, also ganz groß natürlich. Also vielleicht auch ein Film, der deswegen, weil er politisch ist, jetzt hier auch seinen Platz finden darf. Und über diesen Film und über das Politische im Film Dirty Dancing haben wir gesprochen mit Hannah Pilat. Und wir haben sie zunächst gefragt, wie sie denn darauf kam, sich eigentlich mit dem Film Dirty Dancing zu beschäftigen.
1: Die Faszination war eigentlich nicht meine, sondern die von meiner Schwester. Die ist 5 Jahre älter. Die hat mich vor ein paar Jahren mal angerufen und gesagt, ich habe jetzt schon wieder Dirty Dancing gesehen. Und zum ersten Mal fand ich den Vater von Baby heißer als Patrick Swayze. Ich glaube, ich werde alt. Und das war für mich erstmal natürlich ein Anlass zu lachen. Und dann bin ich aber auch ins Grübeln gekommen, weil das, glaube ich, eine relativ typische Geschichte war. Meine Schwester hat diesen Film über 20 Jahre hinweg immer wieder gesehen. Sie ist also mit diesem Film aufgewachsen. Und ich habe mich gefragt, woher das kommt, dass so viele Mädchen, dann Frauen, diesen Film immer wieder sehen und ihn immer wieder gerne sehen. Warum halt eben das so ein Film ist, der einen so über die Jugend hinweg ins Alter so begleitet. Ich habe angefangen, mit Freunden zu reden, mit Filmkritikern. Und dann kamen immer mehr Aspekte hinzu, die ich selber gar nicht gewusst hatte, dass der zum Beispiel in einem jüdischen Milieu angesiedelt ist, dass es auch eben um Klassenkonflikt gibt. Johnny kommt aus einer armen irischen Arbeiterfamilie, muss eben um seinen Unterhalt immer wieder kämpfen und sie ist aus der oberen Mittelschicht, muss halt eben eigentlich sich um nichts Sorgen machen und ist aber wirklich so stellvertretend für die USA in den 60ern bereit, sich doch auf was anderes einzulassen. Und dann öffnet sich für beide in diesem einen Sommer dann die Welt. Und das finde ich ein sehr auch passendes Bild, was in den USA in der Zeit passierte.
2: Ja, Sie haben schon gesagt, dass es Frauen über die Jahre gerne immer wieder angucken. Und das ist, glaube ich, auch so das gängige Bild. Dirty Dancing ist sehr gern als schnulziger Liebesfilm verschrien. Was sehen Sie in dem Tanzfilm, was da besonders raussticht?
1: Also das wird eigentlich schon ganz am Anfang gesagt, das vergisst man vielleicht, oder man überhört es, da sagt die Figur der Baby, dass sie sich an diesen Sommer erinnert, in dem das alles passierte, 1963, da meint sie, da war John F. Kennedy noch nicht erschossen, die Beatles waren noch nicht in den USA im Fernsehen aufgetreten, also hatten noch nicht ihren großen Durchbruch. Es war also eine Zeit, vielleicht noch der Unschuld, aber auch eine halt eben, die nicht mehr so zu halten war. Das war eine Zeit, in der die USA halt eigentlich erst in den 60ern angekommen sind und dann halt eben die Bürgerrechtsbewegung explodierte, die Frauenbewegung richtig Fuß fasste. Also eine Zeit eigentlich, die der Film auch auf so eine Art verabschiedet.
2: Der Film ist ja nicht nur in einer sehr politischen Zeit, also so nach der Kuba-Krise spielt der in den 60er Jahren, sondern Sie schreiben, dass er viele Themen anspricht, die zu der Zeit eigentlich nicht so thematisiert worden wären. Zum Beispiel die erzwungene Abtreibung. Können Sie dazu was sagen?
1: Ja, das war tatsächlich eine der wichtigsten Anliegen der Drehbuchautorin Elena Bergstein. Die wollte einen Film machen darüber, wie es war, als es in den USA noch nicht legal war, Abtreibung vorzunehmen. Also da gab es das wichtige Urteil des Bundesverfassungsgerichts Roe versus Wade, der es erstes Mal legalisiert hat. Und was wir dann in dem Film sehen, ist halt eben die Zeit davor, als sich Penny, die Tanzpartnerin, ja noch in die Hände eines Quacksalbers begeben muss, um das ungewünschte Kind loszuwerden. Und das war für Eleanor Bergstein ein ganz wichtiger Moment, das festzuhalten und Frauen daran zu erinnern in den 80ern, wie das war, als man halt einfach noch nicht diese Möglichkeiten hatte, so über sein Leben zu bestimmen. Das war für sie eine der wichtigsten Szenen, die sie auch so in dem Plot verwoben hat, dass er später der Themenaspekt nicht mehr rausgeschnitten werden konnte. Das wollten nämlich einige Sponsoren des Films tatsächlich noch, dass ganz zum Schluss noch schnell diese Abtreibung rausgeschnitten wurde, damit das noch familienfreundlicher werden sollte.
2: Als der Film dann 1987 in die Kinos gekommen ist, da hat er eine relativ schwierige Produktionsphase hinter sich gehabt. Es gab ein geringes Budget, eine sehr lange Umsetzungszeit und der Film hat dann im Nachhinein teilweise auch noch schlechte Kritiken erhalten. Woher kam diese Ablehnung? Also Sie haben es jetzt schon gesagt, man wollte es eigentlich rausschneiden und noch familienfreundlicher machen. Lag es möglicherweise daran oder was waren so die Hauptkritiken zu der Zeit?
1: Das war ein sehr positiver Rückblick auf die 60er, so wie Dirty Dancing die 60er zählt, also für jemanden auch so privilegierten wie die Baby, eine große Aufbruchszeit für sie, stand auf einmal die Welt offen und das feierte der Film. Und das war in den 80ern Reagan-USA nicht wirklich so dem Zeitgeist entsprechend. Da gab es zum Beispiel diese großen 80er-Jahre-Filme wie Wall Street oder Fatal Attraction, können sich noch daran erinnern, da sahen alle mal wahnsinnig nach Geld aus, nach aufgepumpten Körpern. Es war überhaupt kein positives Tasten nach einem neuen Leben und nach neuen Lebensentwürfen, neuen Lieben über bestimmte Grenzen hinweg. Das waren sehr egoistische Zeiten, in denen halt eben so eine ganz einfache Liebesgeschichte mit einer nicht besonders attraktiven, aber doch halt sehr beherzten, klugen Hauptfigur irgendwie querstand zum Zeitgeist.
2: In Ihrem Buch schreiben Sie auch, dass der Film in den, also nicht nur etwas über die USA der 60er Jahre aussagt, wo er quasi spielt, sondern auch oder viel mehr über die 80er Jahre, in denen er ja gedreht wurde. Also da setzen Sie in Zusammenhang mit den Szenen, die da aus dem Film jetzt rausgenommen wurden. Was sagt uns denn Dirty Dancing exakt über sein Veröffentlichungsjahr 1987?
1: Das war zu den Hochzeiten der sogenannten Culture Wars, was ja immer wieder so eine Beschreibung ist in den USA, wenn sogar gesellschaftliche Konflikte, sei es nun halt eben über Abtreibung oder Rassismus und so, sehr virulent werden und das jetzt eben auch tatsächlich ja so eine Phase ist, in der die USA jetzt wieder stecken, wo über die Vergangenheit diskutiert wird, was man davon bewahren möchte, welche Erinnerungen als gesellschaftlich wertvoll gelten. Und in den 80ern gab es unter großem Betreiben von Reagan halt den Versuch, die 60er ganz neu zu bewerten und zu sagen, dass diese gesellschaftliche Liberalisierung, die dort stattgefunden hat, die Familien zersetzt hat, die den gesellschaftlichen Zusammenhalt geschwächt hat. Und Dirty Dancing war einer der wenigen Filme, der in dieser Zeit gesagt hat, da sind viele wichtige Dinge befreit worden. Es hat halt eben neue Perspektiven für viele Menschen gegeben und dass diese Öffnung halt nicht vergessen wird und gerade auch für Frauen eine sehr wichtige Umbruchsphase war, wollte der Film halt eben so ein bisschen ja festhalten, ein kleines Denkmal setzen.
2: Ja, und nicht nur von konservativer Seite, auch von, ich sage jetzt mal, linksintellektueller Seite wurde sehr viel kritisiert an dem Film. Er sei flach und spreche keine wirklich relevanten Thematiken an. Was denken Sie, woher kommt diese Kritik?
1: Ich glaube, da kommt vieles daher, dass der Film ja auch ganz einfach erstmal zu verstehen ist. Das ist ja auch eine Liebesgeschichte, die er erzählt. Ist auch ein Tanzfilm. Ich würde aber auch sagen, dass er auch mehr ist. Und man muss halt eben alles in Betracht ziehen, wenn man dem Film so richtig gerecht werden will. Und da gibt es, glaube ich, große Vorbehalt, dass Filme halt mehr als nur die eine Sache sein können. Und da so ein bisschen offener zu sein und zu sagen, das ist jetzt nicht nur ein politischer Film, aber auch einer, der halt eben sein zeitliches und politisches Setting nicht vergisst. Also es wird halt offen über den Vietnamkrieg gesprochen. In einer Szene wird Baby, ein Buch von Ayn Rand, der Radikalkapitalistin, in die Hand gedrückt und gesagt, so lies das mal, dann weißt du besser, was dich in der Welt erwartet und so. Das sind alles Momente, die in dem Film da sind und die dann nicht zufällig sind. Und man muss die nicht überbewerten, aber man muss sie halt eben auch sehen, um zu erkennen, dass das ein ziemlich kluger und umsichtiger Film ist, der viel von seiner Zeit, in der er spielt und in der er auch entstanden ist, jeweils aufnimmt.
2: Trotz aller Kritik wurde der Film ja zu einem Publikumserfolg bekanntermaßen. Was würden Sie sagen, liegt es an der oberflächlich seichten Tanz- und Liebesgeschichte oder woher kam der Erfolg des Films und auch die Identifizierung damit, dass man ihn bis heute so als einen Kultfilm immer und immer wieder anschaut?
1: Also ich finde Liebesgeschichte und Tanzszenen nicht oberflächlich. Ich habe da auch totalen Spaß dran. Ich finde die Musik auch wirklich, wirklich toll. Es ist ja so ein bisschen Melancholie in dem Film drin. Also es ist ja nicht nur ein großer Triumph der Liebe, sondern halt eben vielleicht auch so nur der eine Sommer, in dem diese Liebe möglich ist. Das ist ja auch so ein bisschen in der Schlussszene schon halt eben besungen. Das heißt ja, I've had the time of my life. Ich hatte die Zeit meines Lebens. Also vielleicht auf dem Höhepunkt, wenn die Hebefigur dann endlich gelingt, ist vielleicht schon wieder alles vorbei. Und das ist so vielleicht auch, wie die schönsten Erinnerungen sind. Man durchlebt sie immer wieder, aber sie sind nicht so ganz greifbar. Sie sind nicht in der Gegenwart da. Und deshalb möchte man das vielleicht immer wieder erleben, immer wieder mitschwärmen und halt eben doch noch dran glauben, dass das vielleicht nicht nur ein Sommer war, in dem diese Liebe möglich war.
2: Sie haben bereits vor 5 Jahren in einem Artikel in der Analyse und Kritik geschrieben, dass Dirty Dancing auch heute noch Aktualität besitzt. Worin liegt die Aktualität? Wo kann man die sehen?
1: Was bei Dirty Dancing wirklich besonders ist, ist, dass halt Klassenkonflikte thematisiert werden zwischen dem niedriggestellten Johnny Castle, der aus irisch-katholischer Einwandererschaft kommt, und der aus der jüdischen Oberschicht kommenden Baby. Das sind Konflikte, die im amerikanischen Kino, auch in der amerikanischen Popkultur ganz, ganz selten verhandelt werden. Also wir haben das ja jetzt auch gesehen im Wahlkampf Hillary Clinton und Bernie Sanders. Da war Bernie Sanders der einzige der beiden Kandidaten von den Demokraten, der mal tatsächlich über Klassenkonflikte gesprochen hat. Und das ist so eine Art von Schweigen, das sich in der amerikanischen Linken ganz lange stark verbreitet hatte. Und dass so ein Film, so beiläufig, wie er es nun aber auch tut, trotzdem dafür Raum geschaffen hat,

0: das am deutlichsten?
1: Ich würde empfehlen, eine englische Version anzugucken, weil da ganz viele Sachen nochmal, glaube ich, stärker auffallen. Also ich hatte ja schon gesagt, man muss dann mal darauf aufpassen, wenn Baby ein Buch zugesteckt bekommt, da decken sie einen Tisch ein und dann sieht man, wenn man kurz hinschaut, dass von Ayn Rand ist. Man muss aber vor allem, wenn man sich die englische Version anguckt, zum Schluss, wenn schon die Hebefigur gelungen ist, mal kurz inhalten und zuhören, wenn der Besitzer des Sommerresorts redet. In der englischen Version spricht er nämlich Jiddisch. Und das ist in der deutschen Version wegsynchronisiert worden. Und das gibt einem nochmal das ganze Gefühl dafür, dass das halt eben eine sehr zeithistorisch genaue Szenerie ist, in der er spielt und die mit diesem Sommer, das sagt er dann nämlich auch, wahrscheinlich vorbei ist.

Ihr hört hier das Sommerprogramm und zwar hier am Mikrofon ist Marietta und ihr hört meine Sendung über Popfeminismus, eine Sendung über Feminismus in Literatur, Musik und im Film. Und gerade habe ich mich oder haben wir uns hier Dirty Dancing gewidmet und es soll nochmal weitergehen mit einer feministischen Filmempfehlung. Aber davor nochmal mehr Musik, weil es ist ja nicht nur ein Themenmagazin, sondern es ist einfach auch ein Popmusikmagazin. Und deswegen spiele ich jetzt einfach keine Popmusik, sondern ich habe gerade einen anderen Song rausgesucht. Nein, es wird nicht nur Popmusik gespielt, es wird einfach Musik gespielt von weiblichen Sängerinnen und Sängern, nein, von weiblichen Sängerinnen und queeren SängerInnen und jetzt Musik von den Raincoats, ganz berühmte Band von feministischer aus der feministischen Punk-Bewegung. No One's Little Girl.

0: Nina von der Münchner Rapperin Fiverr. Und Nina, also Fiverrs richtiger Name ist Nina Sonnenberg. Und in diesem Song Nina singt sie eigentlich darüber, vielleicht auch, sie adressiert sich ja auch selbst in dem Song und singt darüber diese Selbstzweifel und vielleicht auch die weibliche Sozialisierung, die einem ja immer gerne eingeredet hat, nicht so viel wert zu sein oder sich selber zurückzunehmen, also damit vielleicht eine Abrechnung. Fiverr ist eine Künstlerin, wo ich oft das Gefühl habe, dass sie irgendwie nicht so viel gespielt wird, aber ich finde sie irgendwie ganz toll, beziehungsweise ich habe sie früher schon ganz viel gehört, vielleicht, weil ich auch im Raum München aufgewachsen bin und deswegen die irgendwie kannte und ja, ich finde sie ganz toll und dachte mir gerade, dass ich ja ab jetzt vielleicht auch ein bisschen mehr Hip-Hop oder Rap-Musik hier spielen kann, weil ja schon, ja, das ist etwas spätere Stunde ist, Musik, die man vielleicht in der Früh nicht so gut aushalten kann. Ja, deswegen mache ich mal weiter mit Musik und zwar mit Musik von Haiti und zwar der Track Bitches.
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0: für eine Frau von der Band Hansaplast hier im Morgenmagazin. Und ihr hört hier das Sommerprogramm, eine Sendung von Marietta mit zum Thema Feminismus in Literatur, Film und Musik. Ein Film, der sich auch einer großen Feministin widmet, einer Feministin, die sich selbst als Black Lesbian Feminist Poet beschreibt. Und zwar die Rede ist von Audre Lorde. Der Film nennt sich Audre Lorde The Berlin Years und zeigt die Jahre, die Audre Lorde in Berlin verbracht hat. Diese Jahre, die sie in Berlin war, haben auch die afrodeutsche Bewegung in Deutschland geprägt und eine ganze Generation von Feministinnen inspiriert. Und unter ihnen ist die Regisseurin des Films, Dagmar Schulz, die Audre Lorde damals mit ihrer Videokamera begleitet hat. Und der Film ist jetzt schon ein bisschen älter, der ist 2012 entstanden. Der wird aber immer mal wieder irgendwo gezeigt, vielleicht auch, weil Audre Lorde so eine Brisanz erfährt und so ganz oft zitiert wird, finde ich, und ganz oft auf Audre Lorde und ihr Werk und ihre Bücher auch, die ich an der Stelle auch empfehlen kann, verwiesen wird. Aber jetzt wollen wir uns dem Film Audre Lorde, The Berlin Years widmen.
1: Love between women was not an acceptable subject. Four poems. And when I included it in a book that was later nominated for the National Book Award, my publisher called me up long distance from Detroit and said, I don't understand. Are you pretending to be a man?
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0: Das ist Audre Lorde, die da eines ihrer Gedichte vorträgt. Wir befinden uns in Berlin der 80er Jahre. Audre Lorde schippert mit einer Gruppe von Frauen über die Spree. Eine wackelige Videokamera dokumentiert die Situation. Zu sehen ist das im Dokumentarfilm Audre Lorde – The Berlin Years, wie auch die folgende Szene.
1: Where do all of the oppressions that we recognize intersect? And they do. And they do. I know this is a black woman. I know this is a black lesbian feminist mother. As I say, as a 49-year-old black lesbian feminist socialist mother of two, one including a boy, there's always something wrong with me. There's always some group of people who define me as wrong. It's very encouraging. I learn a lot about myself and my identity that way.
0: Egal welcher Gruppe Audre Lorde zugeordnet wird, immer sind es Unterdrückte, Unerwünschte, Entmachtete, zu denen sie gehört. Genau das bringt Audre Lorde dazu, mit all ihrer Kraft für Gleichberechtigung zu kämpfen. Die Wortgewalt ihrer Texte und ihre Ausstrahlung machen Audre Lorde zur Ikone von verschiedenen Befreiungsbewegungen. Erst in den USA und dann auch weltweit, unter anderem in Deutschland. Fast 10 Jahre hat Audre Lorde in Berlin gelebt. Zu der Zeit war sie als Gastprofessorin an der FU Berlin tätig. Viel wichtiger aber, sie hat die Aktivistinnen und Aktivisten der afroamerikanischen Bewegung in Deutschland zusammengebracht. Und sie hat eine Generation von Feministinnen inspiriert. Unter ihnen ist Dagmar Schulz, die Audre Lorde damals mit ihrer Videokamera begleitet hat. Vor ein paar Jahren hat Dagmar Schulz ihre Aufnahmen mit Archivmaterial verbunden und in den Film Audre Lorde – The Berlin Years überführt. In dem kommen viele der Frauen zu Wort, die von Audre Lorde geprägt wurden. Die Aktivistin May Ayim erzählt im Film:
2: And at the first meeting there would be 30 persons and they would be very excited because for everyone it would be the first time being in a group of other Afro-Germans, people who have the same experience, the same, yeah, who could, without talking about it, would understand you.
0: Das Ausmaß des Rassismus, dem dunkelhäutige Menschen damals in Deutschland ausgesetzt waren, ist enorm. Das wird im Film durch die Erzählung von Frauen verschiedener Generationen greifbar. Audre Lorde hat die Frauen ermutigt, ihre Erfahrungen zu Papier zu bringen. So sind eine Zeitschrift und mehrere Bücher entstanden. Eines der bekanntesten Bücher ist Farbe bekennen, afrodeutsche Frauen auf den Spuren ihrer Geschichte.
3: Also kennengelernt habe ich Audre Lorde eigentlich durch das Buch Farbe bekennen. Und da hat mich das schon sehr bewegt, dass sie eben das Wort Bindestrich Menschen geprägt hat, womit ich mich also total identifizieren konnte. Und die Tatsache, dass sie nach Deutschland kam und direkt nach uns eben gesucht hat, nach uns Afrodeutschen. Also das hat mich es war ein unheimlich starker Moment, weil ich mich zum ersten Mal so richtig, ja, gefühlt habe, dass ich gemeint war. Ich als afrodeutsche Frau hier in Deutschland.
4: The hyphenated people. Ah. African American, Afro German, Turkish German.
5: German.
4: Yes, but you usually don't say that, right? You say, I'm German. Each one of us shares a double culture, a double life.
3: Und da saßen halt, ja, jede Menge Frauen, weiße, schwarze, aber wir Schwarzen saßen ziemlich vereinzelt. Und am Schluss der Vorlesung, da sagte sie dann etwas, was uns alle erstaunt hat. Sie sagte dann so, sie möchte jetzt, dass alle weißen Frauen den Raum verlassen und die schwarzen Frauen im Saal bleiben und dass keine aus dem Saal geht, bevor sie nicht mit einer anderen schwarzen Frau gesprochen hat.
0: Audre Lorde hat den Aktivistinnen der feministischen Szene klargemacht, dass der Kampf gegen Rassismus auch der ihre sein muss.
1: Racism in Germany, in Switzerland, in Europe must become an issue for white feminists because it is part of your lives. It affects your lives in every way. And the fact that you are not people of color does not make you safe from the effects of it. We must begin to see that because we do not share the actual tenets of problems that affect women, we are nonetheless each of us affected by them.
6: Ich habe von ihr gelernt, nicht die Unterschiede zwischen den Menschen oder unter uns sind eigentlich das Trennende, sondern dieses nicht damit umgehen und dieses Schweigen. Und Das ist mir oft auch nicht gelungen und das finde ich immer wieder schwierig, aber auch das ist es immer wieder wert, dahin zu gucken und das weiterzuleben.
0: Es ist eine bewegte Zeit in Berlin. Die Mauer fällt und erstmal liegt Euphorie in der Luft. Audre Lorde lässt sich aber nicht blind mitreißen, denn es ist auch eine Zeit, in der der Rassismus in Deutschland anschwillt.
5: This is a very different Berlin. There's a very different feeling. Time will tell if those changes are signs of progress. But when we hear that along with the talk of a unified Germany comes news of black students killed outside of the university here, when we hear stories of foreign workers beaten in Leipzig inside of their own living quarters, when we hear of the killing of Turkish youths and the increase in anti-Semitic rhetoric as well as anti-Semitic actions, then we have serious question as to the definition of freedom in Germany. Each one of you sitting here has some power. I know that makes you uncomfortable enough to laugh, but you are responsible for using that power, whatever it is. And that is not altruism. That is survival.
0: Den Kampf ums Überleben hat Audre Lorde allerdings auch an einer anderen Front geführt. Bereits seit 1980 litt sie an Brustkrebs. Auch das hat ihre Jahre in Berlin geprägt und es ist auch sehr präsent im Film. 1992 starb Audre Lorde im Alter von 58 Jahren auf der Karibikinsel La Croix. Der Dokumentarfilm von Dagmar Schulz begleitet eine faszinierende Frau und ihr Umfeld. Beim Zuschauen spürt man, wie sehr Audre Lorde die Menschen beeindruckt hat, die ihr in Berlin begegnet sind. Nicht zuletzt erzählt der Film von der Identitätsfindung der afrodeutschen Bewegung. Vielleicht würde es dem Porträt über Audre Lordes Berliner Jahre an Lebendigkeit mangeln, wären da nicht die Videoaufnahmen aus dem privaten Umfeld. Die aber ermöglichen, ein Gefühl für Audre Lorde zu bekommen und sie nicht nur als Ikone, sondern auch als Menschen kennenzulernen.

Der Song Hungriges Herz von der Künstlerin Mia hier im Morgenmagazin. Und hier in dieser Sendung haben wir uns jetzt schon beschäftigt mit, falls ihr das gehört habt, mit Feminismus in der Literatur und dann mit feministischen Inhalten in Filmen und Filmempfehlungen vor allem. Und jetzt möchte ich zuletzt noch blicken auf Feminismus und vor allem Popfeminismus in der Musik. Und dazu will ich blicken auf eine Künstlerin, die sehr laut ist, sehr fordernd und sehr überdreht. Und ja, sie hat so blaue Zöpfe, das ist so ihr Markenzeichen. Die Rede ist von Ashniko, das ist eine Rapperin und Sängerin. Und bei ihr hat sich uns so die Frage gestellt, ist das richtige Message, steckt da richtiger feministischer Inhalt dahinter oder ist das nur Popfeminismus? Also gerade dieser Vorwurf des Popfeminismus besagt ja, dass man quasi feministische Inhalte irgendwie vermarktet werden und irgendwie sich auch an ein Publikum richten, die das gerne hören wollen, aber es ist eigentlich nicht so viel Message dahinter, nicht so viel Inhalt und vielleicht auch nicht so viel Herrschaftskritik. Wanda aus der Redaktion hat sich genau diese Frage am Beispiel der Rapperin Ashniko gestellt und wird im folgenden Beitrag darauf eingehen.

0: Die Aufregung liegt in der Luft. Kameraknipsen erfüllt den Raum. Dann kommt eine Erscheinung, die in Erinnerung bleibt. Zwei lange blaue Zöpfe, die über den roten Teppich gleiten. Getragen werden sie von zwei Muskelmännern in Masken und weißen Overalls, Bizeps angespannt. Ihnen voran schreitet die Rapperin und Sängerin Ashniko, selbstbewusst und provokant. Schnell wird klar, die Männer sind nicht etwas Security. Sie gehören zum Outfit.
1: Es ist ein bisschen ein Machtspiel. Zwei Männer, die mich an den Haaren halten. Stürzt das Patriarchat, das ist die Botschaft.
0: Das ist Ashnikos Auftritt bei den Brit Awards 2020, einer der renommiertesten Preisverleihungen der britischen Popmusik. Die Künstlerin nutzt den Trubel, um auf sich aufmerksam zu machen, mit einem der gewagtesten Outfits des Abends. Aber ist es nur Inszenierung für eine glamouröse Veranstaltung oder steckt dahinter eine Person, der es um mehr geht als um Preise? Wofür steht Ashniko? 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What the fuck else do you think? Die blauen Zöpfe gehören zu Ashnikos Look wie die Melone zu Charlie Chaplin. Die Person hinter Ashniko ist Ashton Nicole Casey. In ihrer Musik verbindet die 26-jährige Künstlerin Genres wie elektronischen Pop, Hip-Hop und Rap. Ashton Nicole Casey selbst beschreibt Ashniko als eine Art alter Ego. Eine Überspitzung ihrer selbst.
1: Sie ist ich, aber nicht ich. Ich kann nicht ständig sie sein. Es ist definitiv ein Abwehrmechanismus, um damit umzugehen, dass andere Leute eine Meinung über meine Kunst haben. Wenn ich so tun kann, als ob sie nicht mich, sondern Ashniko hassen. Ich versuche nicht, Melissa aus Wisconsin dazu zu bringen, meine Musik zu verstehen.
0: Ashnikos Musik steht in starkem Kontrast zu Ashton Nicole Caseys Ursprungsheimat North Carolina, einem Teil der USA, welcher dem christlich-konservativen Bible Belt zugeordnet wird.
1: Meine beiden Großmütter sind super religiös und sie beten für mich.
2: I'm definitely not a follower of Christ.
1: Ich komme aus einem sehr konservativen Umfeld, in dem einem gesagt wird, dass Masturbieren buchstäblich eine Sünde von Satan selbst ist und dass man blind wird, wenn man es tut. Es gab so viel verinnerlichte Frauenfeindlichkeit, die ich auspacken und in Frage stellen musste. Es gibt immer noch eine Menge Dinge, die ich reflektieren muss.
0: Als sie 13 Jahre ist, ziehen ihre Eltern beruflich nach Osteuropa und nehmen Ashton Nicole Casey und ihre zwei Brüder mit. Zuerst nach Estland, dann nach Litauen, wo sie lange Zeit die einzig amerikanische Schülerin ihrer Schule ist.
1: Viele der Frauen, zu denen ich als Kind aufschaute, waren Rapperinnen. Ihr Selbstbewusstsein hat mich sehr verlockt und gefesselt. Und mein 15-jähriges Ich dachte, ich muss selbstbewusst sein. Der Name Ashniko wurde geboren, als ich 14 oder 15 war. Meine Großeltern nannten mich Ashnik und dann wurde daraus Ashniko. Ich wollte unbedingt einen Spitznamen haben und habe mir einfach meinen eigenen Spitznamen gegeben.
0: Mit 18 Jahren zieht sie auf eigene Faust nach London, um dort ihre Musikkarriere als Ashniko zu starten. Dort tritt sie zuerst auf Open-Mic-Bühnen auf, bevor es ihr gelingt, die ersten Kontakte zu knüpfen. Doch den nötigen Karriereschub erhält sie durch die Social-Media-Plattform TikTok.
1: Es war wirklich schwer. Ich kannte niemanden, als ich nach London zog, der in der Musikindustrie arbeitete. Ich wusste nicht wirklich, wie ich die Musik machen sollte, die sich nach mir anfühlte.
3: I'm super grateful. TikTok is like
1: TikTok hat meine Karriere so verdammt weit und so schnell katapultiert. Das war gar nicht so einfach mitzuhalten.
0: 2019 schafft Ashniko mit ihrem Song Stupid den großen Durchbruch und unterschreibt ihren ersten großen Plattenvertrag bei Warner Media. Zusammen mit der Rapperin Young Baby Tate zieht sie in ihrem Musikvideo in einem Rachefeldzug von Haus zu Haus und rechnet mit ihren manipulativen Ex-Freunden ab. Das Blut spritzt und die zarten Pastelltöne des schönen amerikanischen Vororts mischen sich mit Rot, als sie nach und nach einen Namen nach dem anderen von ihrer Liste streicht.

0: Meist präsentiert Ashniko sich auf eine überzogene, selbstironische Art und Weise. Sei es als wandelnde Klitoris, als rachsüchtige Superheldin oder auf einem Schiff im Fluch der Karibik-Stil als übergroße Tentakelgöttin. Denn was Ashniko zu einer noch interessanteren Künstlerin macht, ist die Einbeziehung von Humor in ihre Gesellschaftskritik. Dieser Witz hat ihr wahrscheinlich auch zum Erfolg auf TikTok, einer meme-durstigen Plattform, verholfen. Sie spielt immer wieder mit ihrer eigenen Darstellung, wie etwa im Song Daisy.
1: Every time I write a song, I create a character around the song that I like.
2: Jedes Mal, wenn ich einen Song schreibe, kreiere ich eine Figur um den Song herum, in die ich mich verwandle, während ich ihn schreibe. Daisy ist diese böse Bitch, die ausschließlich Latex, blaue Diamanten und diese gläsernen Plateausohlen trägt, mit einem Aquarium im Absatz. Sie verpasst Vergewaltigern und schrecklichen Menschen Prügel.
1: Präsident
2: Trump geht sie definitiv an die Gurgel.
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0: creating characters with my last EP.
1: Bei meiner letzten EP habe ich angefangen, Charaktere zu erschaffen, weil ich sehr verunsichert war und ein sehr geringes Selbstwertgefühl hatte. Ich hatte gerade eine Trennung hinter mir und fühlte mich beschissen. Also dachte ich mir, ich brauche einen Selbstvertrauensschub.
2: Die Hauptthemen in Ashnikos Musik sind Feminismus und Sexpositivität. Dabei spielt sie gerne mit einer Umkehr der Geschlechterverhältnisse, um auf feministische Themen aufmerksam zu machen. Etwa in ihrem Song Special, in welchem sie als Boss in ihrem Matriarchat Männer für sich tanzen lässt. Doch Ashnikos Feminismus tappt nicht in die Falle, einfach nur männliche Eigenschaften auf weibliche umzumünzen und somit eigentlich männliche Dominanz zu übernehmen. Vielmehr steht ihre Darstellung weiblicher Sexualität für sich. So etwa auch in dem Song Slumber Party, welchen Ashniko im letzten Jahr zusammen mit der Rapperin Princess Nokia veröffentlichte. Ashniko selbst identifiziert sich als pansexuell und non-binary und schafft mit diesem Song eine queere Hymne auf lesbischen Sex, welche sich mit expliziten Texten für kein Tabu zu schade ist.

0: Slumber Party. It's the sex noises.
1: Slumber Party ist im Grunde nur ich, die geil für 2 Minuten und 58 Sekunden ist. Als ich ein kleines Mädchen war und meine Klitoris entdeckte, war das ein gesegneter Tag in meinem Leben. Ich sollte diesen Tag wirklich feiern. Ich liebte den Song Yummy von Gwen Stefani und Pharrell total. Wanna spend a night? Don't bring pajamas. Und ich dachte, wow, das muss bedeuten, dass sie nackt sein werden. Ich habe das Gefühl, dass jeder als Kind ein sexuelles Erwachen hat. Und bei mir war das auch so. Also fand ich die Idee einer nackten Pyjama-Party sehr sexy.
2: Gemeinsam mit dem Produzenten Call Me The Kid nutzt sie unter anderem den Sound des Vibrators für den Beat. Doch mit Slumber Party werden nicht nur Tabus gebrochen. Der Song steht auch für Repräsentation von queerer Liebe, über die es bis heute in der Musikwelt noch viel zu wenig Songs gibt.
1: Ich denke, es ist wichtig, dass Menschen, die eine Vagina haben, über ihr Vergnügen und ihren eigenen Körper Bescheid wissen. Und das ist etwas, was in Filmen und in den Medien im Allgemeinen und im eigentlichen Sexualkundeunterricht in der Schule so oft übersehen wird.

0: Human. Aber nicht all ihre Songs sind humoristisch. In Invitation macht Ashnikko auf ihre Erfahrung mit sexueller Belästigung aufmerksam. Seit ihrem Durchbruch 2019 bewegt sich Ashnikko hauptberuflich in der Musikindustrie, welche unter anderem auch für ihr übergriffiges Verhalten bekannt ist. Hier scheut sie sich nicht, die toxische Männlichkeit offen zu kritisieren.
1: Wenn man sich die Festivalprogramme anschaut, sind nur ein kleiner Prozentsatz der Acts Frauen und ein noch kleinerer Prozentsatz sind Headliner. Ich werde immer gefragt, wer meine Songs schreibt. Das ist so nervig.

0: Was ist ein Schaf verglichen mit einem Tiger? Fragt Ashnikko in ihrem Song Toxic. Ursprünglich als Pep-Talk an sich selbst geschrieben, betont sie in ihren Songs immer wieder ihre eigene Stärke und dieses Empowerment überträgt sich auf die Hörenden.
1: Ich glaube, ich schreibe meine Songs definitiv für mein jugendliches Ich und mein erwachsenes Ich. Sie sind wie kleine Liebesbriefe, kleine aufmunternde Worte an mich selbst.
0: Ashnikko ist übertrieben und extrem, laut und mitunter fordernd. Dadurch schafft sie sich den Spielraum, um klare Worte zu sprechen und die Gesellschaft zu kritisieren. Sie schafft mit ihren treffenden Texten eine feministische Stärke, die den Zeitgeist trifft. Dabei kann sie ernsthaft berühren und wütend machen, genauso wie mit ihrer selbstironischen Art und Weise die Hörenden zum Schmunzeln bringen. Ashnikko bringt den Pep-Talk, der einem mitunter den Tag versüßen kann, in einer Gesellschaft, in der Frauen noch viel zu selten zu Wort und zum Orgasmus kommen.

Ein Beitrag über die Künstlerin Schnieko und ein Beitrag, der der Frage nachgegangen ist, handelt es sich hierbei um eine richtige Message oder ist es einfach eine Kommerzialisierung von Feminismus? Vielleicht hat dieser Beitrag auch diese Frage ganz gut beantwortet. Ich möchte jetzt auch Musik spielen von zwei Rapperinnen und einem Rapperinnen-Duo, das es leider nicht mehr gibt. Die Rede ist natürlich von Sixten und ich finde es unfassbar schade, dass sie sich aufgelöst haben. Und da habe ich mich früher auch eben gefragt, ist es nur Popfeminismus oder steht was dahinter? Ich habe dann letztes Jahr oder vor 2 Jahren diese Autobiografie von Nura gelesen. Ich habe leider gerade den Titel vergessen, den gucke ich gleich noch nach. Und da ist mir einfach schon klar geworden, dass da schon richtig was dahinter steckt. Deswegen an dieser Stelle Sixten mit Deine Mutter vom Album Asozialisierungsprogramm.

0: also.
1: Deine Mutter war das von Sixten. Ich habe gerade nachgeguckt, wie das Buch heißt. Und zwar das Buch von der Sängerin Nura heißt Weißt du, was ich meine? Vom Asylheim in die Charts. Ich finde den Titel irgendwie ein bisschen wack, aber kann dieses Buch auf jeden Fall empfehlen. Es ist eine Autobiografie, wo sie darüber, über ihren Werdegang schreibt. Und ich finde, es ist inhaltlich auf jeden Fall sehr gut nachfühlbar. Ich finde, das ist jetzt kein literarisches Meisterwerk, aber es ist irgendwie so sehr zugänglich und sehr sympathisch. Ich finde, man entwickelt auf jeden Fall als Leserin auch so eine Beziehung zu ihr, weil man natürlich durch diese Autobiografie sie auch besser kennenlernt.
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1: 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Ihr hört hier auch gerade nicht nur das Morgenmagazin, sondern unser Sommerprogramm. Und hier am Mikrofon ist Marietta und ich mache hier gerade eine Sendung über Feminismus in der Popkultur. Und die Sendung neigt sich dem Ende zu und ich habe mir gedacht, ich spiele noch mal ganz, ganz viel Musik, bevor wir dann zum Ende noch mal auf eine ganz berühmte Londoner Rapperin blicken wollen. Die hat nämlich vergangenes Jahr ein Album rausgebracht und das wollen wir uns näher angucken. Und davor möchte ich noch Musik spielen, unter anderem von dem österreichischen Rap-Duo Klit Klick. Und Klit Klick, wie gesagt, stammen aus Österreich und haben einen Song gemacht, der heißt Auto. Und da geht es darum, dass das Auto, das Status- und Identifikationsbild des Mannes ist.
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Ihr habt's gehört, es ist das Sommerprogramm und ja, wenn euch das Ganze jetzt verzweifelt, dann passt vielleicht hier der nächste Song dazu, nämlich Sinnkrise von der Bremer Band La Terpe.

Das war die Bremer Punk- oder Post-Punk wohl eher Band La Terp hier mit dem Song Sinnkrise. Das Ganze war die Live-Version. Ja, eine Künstlerin, die in der letzten Zeit ganz oft live war, ist die Londoner Rapperin Little Sims. Eine Künstlerin, die ja einen sehr berühmten Rap-Stil hat und die hat letztes Jahr ein neues Album veröffentlicht und wir wollen auf dieses Album und auf die Künstlerin blicken. It's a woman's world, so to speak, pussy you sour, never giving credit where it's due, cause you don't like pussy in power, Venom. Das war Venom von der Rapperin Little Sims. Über diesen Song bin ich auf die Künstlerin aufmerksam geworden. Seitdem bin ich total begeistert von ihrer Musik. In ihren Songs geht es um Rassismus, mentale Gesundheit, Liebe und Feminismus. Sie setzt sich mit ihrer Musik auch für die Black Community ein. Die Form, die sie dafür wählt, ist hauptsächlich der Rap. Sie rappt schnell mit viel Flow und sie ist experimentierfreudig und so hört man auch Neo-Soul und Jazz heraus. Vor allem auf ihrem neuen Album Sometimes I Might Be Introvert. In diesem eindrucksvollen Orchester steigt Little Simpson ihren Song Introvert ein. Für ihr neues Album Sometimes I Might Be Introvert hat Little Simpson nicht nur ein Orchester genutzt, sondern auch Harfen und ein Chor kommen in manchen Songs vor. Ihre stilistische Vielfalt begann in der Kindheit. Little Sims wurde 1994 in London geboren und fing mit 9 Jahren an zu rappen. Durch ihre Geschwister lernte sie Musik aus aller Welt kennen. Beeinflusst haben sie Künstlerinnen wie Ludacris, Lauryn Hill und Missy Elliott. Ihr eigentlicher Name lautet Symbiatu Aikavo. Little Sims ist nicht nur Rapperin und Sängerin, sondern auch Produzentin und Schauspielerin. Mit gerade einmal 19 Jahren gründete sie ihr eigenes Label H101 Music Limited. Auf diesem Label kam nun ihr 4. Album Sometimes I Might Be Introvert raus. Little Sims setzt sich auf ihrem neuesten Album mit ihrer Familiengeschichte auseinander und zieht Erkenntnisse aus ihrer Krise, die sie 2017 aufgrund ihres großen Erfolgs durchlebte. Ihr erstes Mixtape kam 2010 raus und es vergeht so gut wie kein Jahr ohne ein neues Album. Trotz ihres großen Talents und dem vielseitigen Lob muss Little Sims immer noch um die Anerkennung in der Hip-Hop-Szene kämpfen. Das ist für mich unverständlich, weil sie mit ihrer Art zu rappen einfach unschlagbar ist. Das beweist Little Sims mit ihren Freestyle-Einlagen und ihrem Wortwitz.

0: representing young black girls to say that shit at my shows with chest, do you know what I mean, and feel so proud of that, you know. But more time, I think it's definitely just me venting, or not venting, just expressing and being, looking inwards and being like, this is how I feel, these are things that I avoid. Sometimes I can be very conflict avoidant, and I use my music as a space to address those things. Do you know what I'm saying? Me saying, I hate the thought of just being a burden. Like, I hate that these conversations are surfaced. These are things that I may not necessarily say in like a real conversation, but I have the space within music to express that. Do you know what I'm saying? It just feels easier to me. So yeah, it's goes hand in hand.
1: Little Sims rappt auf ihrem neuen Album Sometimes I Might Be Introvert nicht nur über die Verhältnisse in ihrer Familie oder ihre persönliche Entwicklung, sondern genauso über gesellschaftliche Missstände. Sie beschreibt sich selbst als konfliktscheu und sie verarbeitet dies und ihre Gefühle mit ihrer Musik. Ich finde die Stelle Mothers Burying Sons, Young Boys Playing with Guns in ihrem Song Introvert besonders eindrücklich, denn sie beschreibt damit, wie es vielen ärmeren Familien ergeht, nämlich befördert Perspektivlosigkeit oft kriminelle Handlungen. In dem Song Introvert betont Little Sims auch die ungerechte Behandlung gegenüber schwarzen Bürgerinnen. So formuliert sie mit Stolz, I'm a black woman and I'm a proud one. Über ihre eigene Familiengeschichte erfährt man in dem Song I love you, I hate you.

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1: Showing a different side that I've not shown, and if anything, because my whole thing was I didn't want to give him the stage like that, do you know what I'm saying? And but the more I think about it, it's not even about him. So just taking that power back and actually just looking at things from a different perspective. Had I written this song on like my first album, I don't think I'd have been emotionally mature enough to articulate my feelings the way I did on this song. Do you know what I mean? I feel like it would have been written from a very, you waste man, like, fuck you, like, I hate, you know what I'm saying? Like, even though the song is called I Hate You, I Love You, I feel like it just offers a bit more perspective where it's like, actually, maybe something happened in your childhood that has caused you to be this way inclined, or the way you grew up, or whatever it is, you know what I'm saying? Just kind of looking at the situation from all different angles, not just my own, you know? So yeah, very, very important song.
2: Little Sims erklärt in ihrem Song I Love You, I Hate You zum ersten Mal die schwierige Beziehung zu ihrem Vater. Denn vorher hat sie diesem Thema Vater-Tochter-Beziehung nie eine Bühne gegeben. Aus ihrer Sicht wird in dem Song I Love You, I Hate You eine neue Seite von ihr gezeigt. In einem Vers sagt sie zum Beispiel, dass sie nie gedacht hätte, dass ein Elternteil ihr als erstes das Herz brechen würde. Die beiden Songs I Love You, I Hate You und Introvert sind nicht die einzigen beiden, die es sich lohnt, auf dem neuen Album Sometimes I Might Be Introvert anzuhören. Meine Lieblingssongs sind I See You und Little Q Part 2. Sie spiegeln meine Gefühlswelt am meisten, und gerade bei dem Song Little Q Part 2 finde ich die Brücke mit der Kinderstimme sehr mitreißend. Little Sims schafft es allgemein kreativ, musikalische Elemente mit Rap zu verknüpfen. Ich kann sie euch nur wärmstens ans Herz legen, weil sie eine unglaubliche Rap-Technik liefert und zugleich gefühlvoll über wichtige Themen spricht. Sie zählt für mich nicht ohne

Albumvorstellung der Londoner Rapperin Little Sims hier im Sommerprogramm zum Thema Feminismus in Literatur, Musik und Film. Ein Album, das uns hier Clara aus der Redaktion vorgestellt hat und das ich persönlich wirklich sehr, sehr gut finde. Also ein Album, das so viele Facetten birgt. Also vielleicht nochmal die persönliche Werbung dafür. Wir haben jetzt natürlich schon ganz, ganz viel Musik von Little Sims gespielt, deswegen spiele ich jetzt noch was anderes und zwar von der Musikerin PJ Harvey den Song In the Dark Places. Das Magazin neigt sich zu Ende und wir hören PJ Harvey.

PJ Harvey war das hier mit dem Song In the Dark Places. Das Magazin ist jetzt dann leider schon zu Ende und ja, hier meine Sendung war jetzt zum Thema Popfeminismus, eigentlich eher zu Feminismus in Literatur, Musik und im Film. Mein Name ist Marietta und ich danke euch fürs Zuhören und wünsche euch noch einen ganz schönen Sommertag und ich verabschiede mich mit Popmusik, es muss einfach sein, es kann nicht anders sein, es muss so sein. Und zwar Popmusik von Nelly Furtado. Ich finde, es ist auch ein bisschen Rausschmeißer-Song, aber genau diese Funktion soll er auch erfüllen. Und ich wünsche euch einen ganz schönen Tag mit Powerless von Say What You Want von Nelly Furtado.

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0: so an, aber es ist auf jeden Fall mehr oder weniger der Text.
1: Oh, okay.
0: Das ist das, was mir damals Jenny geschickt hat.
2: Ich habe einen Workshop geschrieben mit ein paar Leuten.

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Aus unbestimmten Gründen sind hier Leute im Video mit einer Trommel. Denn Trommel plus der Sonne gleich Freiheit ist die Formel. Dieser Song ist wie ein Wunder und befreit euch von Sorgen, ja? Hoffe ich doch, denn dafür schreibe ich diesen Sommersong. Ich trommel noch ein bisschen, wahrscheinlich verschafft das Lockerung. 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

0: Würste und Steaks und auch Gemüse, Vitamine beachten. Noch ein guter Tipp, esst nie die Verpackung, man weiß ja nie. Seid besser informiert im Garten.
1: Dankeschön.
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1: Mahlzeit.
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0: Mahlzeit.
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0: Mahlzeit. 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
4: Ja, Mahlzeit auch von meiner Seite und es ist Montag, der 20. Juli 2026. Ich stehe heute hier ganz einsam und allein an diesem grauen Tag in diesem Studio und musste mir gerade eine Mittagspausensendung aus den Fingern saugen und ich denke, ihr seid ungefähr so gespannt wie ich, wo es heute lang geht. Und ehrlich gesagt, so ganz klar ist das immer noch nicht, aber natürlich erwarten euch die Kurznachrichten mit dem Wichtigsten aus Leipzig und der Welt und wir haben natürlich auch ein paar Beiträge, da sind wir unter anderem bei einer Buchveröffentlichung aus Frankfurt vom Unrast Verlag, da geht es um Antimilitarismus, ein Thema, das so unpopulär ist, zumindest in der Politik, wie vielleicht wie integrative Politik oder so. Und dann haben wir natürlich noch ein Gespräch, da geht es um Betroffene, die indirekt betroffen sind, oder nee, sie sind direkt betroffen, aber sie waren vielleicht nicht in erster Linie Adressierten. Es geht um ein Gespräch von jemandem, der auf medizinisches Cannabis angewiesen ist und der in Mitleidenschaft gezogen wurde, sozusagen durch die Regelung des Konsums um Schulen herum beispielsweise. Und wir machen erstmal weiter mit etwas Musik und da können wir schon im Hintergrund vielleicht ein paar Klänge hören und ihr merkt die Stimmung, die einsame Stimmung von mir, die schlägt sich hier nieder, denn wir hören jetzt Roy Orbison, Only the Lonely.

Autofahrer auf der A72 müssen sich ab Montag bei Chemnitz auf eine Vollsperrung einstellen. In Richtung Leipzig wird die Autobahn am Kreuz Chemnitz auf rund 500 Metern saniert. Die Sperrung beginnt Montagmorgen um 7 Uhr und dauert anderthalb Wochen. Grund für die Arbeiten sind laut Autobahn GmbH Hitzeschäden und Risse in der Betonfahrbahn. Dabei hätten sich vor allem an bereits reparierten Stellen Risse gebildet, die zu Schlaglöchern führen könnten. Der Verkehr wird über die Anschlussstelle Chemnitz Mitte umgeleitet. Alle anderen Verbindungen am Kreuz bleiben frei. Bei einer gewalttätigen Auseinandersetzung in Leipzig ist am Sonntagabend ein 20-Jähriger schwer verletzt worden. Nach Angaben der Polizei liegt er derzeit auf der Intensivstation. Zwei weitere Jugendliche im Alter von 16 und 17 Jahren wurden leicht verletzt und konnten das Krankenhaus nach einer Behandlung wieder verlassen. Das Motiv der Tat ist noch unklar. Nach ersten Erkenntnissen wurde der 20-Jährige am Abend kurz nach 19 Uhr in der Katharinenstraße in der Innenstadt mit einem gefährlichen Gegenstand verletzt. Um welche Art von Waffe es sich handelt, blieb zunächst unklar. Der mutmaßliche Täter ist auf der Flucht. Wolf Biermann feiert seinen 90. Geburtstag mit Konzerten in Köln, Hamburg und Leipzig. Biermann, der 1953 im Alter von 16 Jahren von Hamburg in die DDR übergesiedelt war, geriet schnell in Konflikt mit den DDR-Obere. So wurde er 12 Jahre lang mit einem totalen Auftritts- und Publikumsverbot belegt, nachdem er dazu aufgerufen hatte, sich die Freiheit zu nehmen, statt auf das Gewähren kleinerer Freiheiten zu warten. Biermann tritt in Begleitung verschiedener WeggefährtInnen auf am 20. November im Leipziger Gewandhaus. Mit dabei sind der Historiker und Publizist Ilko Sascha Kowalczuk, die Musiker Wolfgang Niedecken, Mike Herting und Nora Buschmann sowie die Schauspielerin Barbara Schnitzler. Das waren die Kurznachrichten. Und hier geht's weiter auf dieser weirden Roy Orbison Odyssee. Der vielleicht berühmteste von ihm. You got it.

0: Yes, I got it. So, wir machen weiter mit einem Beitrag. Frieden, das ist Krieg, der woanders ist. So sagt es einst vielleicht mit einem Augenzwinkern die Kabarettistin Lore Lorenz. Die ganz Alten von euch werden die vielleicht noch kennen. Und die Liste an Kriegen auf der Welt ist lang. Ukraine, Sudan, Libanon, Iran. Und sie hört nicht auf und wird immer länger. Das zu ändern ist womöglich eines der Ziele eines neuen Sammelbandes mit dem Titel Verweigert euch, das zum Thema Antimilitarismus erschienen ist im Unrast Verlag. Und die Kollegen von Radio Korax haben da ein Interview geführt. Da hören wir jetzt rein.
1: Ukraine, Sudan, Libanon, Iran. Manchmal weiß man bei all den Kriegen, die es momentan auf der Welt gibt, gar nicht mehr, wie weiter. Und eine breite Friedensbewegung, wie sie in den 80er Jahren existierte, ist derzeit auch nicht auszumachen. Das zu ändern, das ist eines der Ziele eines neuen Sammelbandes zum Thema Antimilitarismus. Er wurde diesen Sommer von der Frankfurter Ortsgruppe der Interventionistischen Linken, kurz IL, herausgegeben und vergangenen Freitag in Leipzig vorgestellt. Ihr hört gleich einen Beitrag mit Ausschnitten aus einem Gespräch mit Chrissy und Emmy vom HerausgeberInnen-Kollektiv über das Buch. Doch ganz am Anfang des Beitrages steht, genau wie auf den ersten Seiten im Buch selbst, folgendes Gedicht. Bertolt Brecht, An den Schwankenden.
2: Du sagst, es steht schlecht um unsere Sache. Die Finsternis nimmt zu, die Kräfte nehmen ab. Jetzt, nachdem wir so viele Jahre gearbeitet haben, sind wir in einer schwierigeren Lage als am Anfang. Der Feind aber steht stärker da denn jemals. Seine Kräfte scheinen gewachsen. Er hat ein unbesiegliches Aussehen angenommen. Wir haben Fehler gemacht. Es ist nicht zu leugnen. Unsere Zahl schwindet, unsere Parolen sind in Unordnung. Ein Teil unserer Wörter hat der Feind verdreht bis zur Unkenntlichkeit. Was ist jetzt falsch von dem, was wir gesagt haben? Einiges oder alles? Auf wen rechnen wir noch? Sind wir übrig gebliebene, herausgeschleudert aus dem lebendigen Fluss? Werden wir zurückbleiben? Kein mehr verstehend und von keinem verstanden? Müssen wir Glück haben? So fragst du. Erwarte keine andere Antwort als die deine.
1: Verweigert euch, so lautet der Titel des Buches, das diesen Sommer im Unrast Verlag erschienen ist. Der Band versammelt 22 Beiträge zu einer antimilitaristischen Debatte, vorangestellt die Zeilen von Brecht. Emmy von der IL Frankfurt erklärt, was es damit auf sich hat.
3: Das Gedicht An den Schwankenden, ich würde sagen, das zeigt auch ziemlich gut, wie sehr sich irgendwie der Meinungskorridor gerade verengt. Und auch, dass, naja, im Endeffekt wir irgendwie uns selber vertrauen müssen.
1: Neben analytischen Beiträgen finden sich im Buch auch essayistische Texte, Berichte und Lyrik. Mehrere Gedichte aus Gaza, unter anderem vom palästinensischen Dichter Husam Maruf, zeigen sehr eindrücklich die Gräuel des Krieges und seine vernichtende Gewalt. Tagebuchartige Einträge berichten vom Drogenkrieg in Mexiko, ein oft vergessener Schauplatz, auf dem sich in besonders erschreckender Weise zeigt, wie Krieg auf dem Körper von Frauen ausgetragen wird. Neben weiteren spannenden internationalen Einblicken, etwa in die jugoslawischen basisdemokratischen Antikriegsbewegungen, fokussieren andere Beiträge auf die Situation in Deutschland. Die Journalistin Pauline Jeckels etwa legt dar, warum man die Überzeugungsarbeit der Bundeswehr mit Fug und Recht als Propaganda bezeichnen kann. Formen des politischen und künstlerischen Protests gegen Kriege werden durch die zahlreichen fotografischen Abbildungen im Buch präsentiert.
3: Die einzelnen Beiträge stehen ja auch in Bezug zueinander und die können sich teilweise ja auch irgendwie widersprechen und stehen aber halt so in einem Buch, also sie bilden eine Diskussion ab, sind aber alle natürlich gegen Krieg. Aber ich glaube, das zeigt ziemlich gut, dass es keine eindeutigen Antworten gibt. Und das wollten wir ja, glaube ich, auch damit machen, weil wir so das Gefühl hatten, dass der Graubereich irgendwie verloren geht. Dass so diese Grautöne einfach gerade zugunsten des einfachen Freund-Feind-Schemas getilgt werden.
1: Die Beiträge waren schnell versammelt. Viele der AutorInnen empfanden eine Dringlichkeit, eine kritische Debatte über Militarisierung anzustoßen, erzählt Chrissy von der IL Frankfurt. Sie knüpfen an Diskussionen an, die emanzipatorische Bewegungen schon lange begleiten.
4: Das Buch bildet eine Auseinandersetzung ab, die wir in der Gruppe, also die einzelnen Leute darin schon auch in den 70er und 80er Jahren geführt haben, die aber in der Gruppe in Frankfurt insbesondere geführt worden ist seit Februar 2022, also seit Beginn des Ukraine-Kriegs und dann nochmal mehr seit dem 7. Oktober 2023 und allem, was sozusagen daraus folgt. Und wir genau versuchen sozusagen einen Widerspruch zu formulieren gegen Aufrüstung, gegen Militarisierung, gegen Wehrpflicht, gegen Momente der gesellschaftlichen Autoritarisierung. Und gleichzeitig ist das Buch, insbesondere der erste Teil des Buchs, naja, auch ein Versuch überhaupt zu verstehen, was eigentlich um uns herum gerade passiert. Also den Entwicklungen, die wir irgendwie beobachten, die wir fühlen können, für die wir aber teilweise noch gar keine Worte haben, die irgendwie greifbar und denkbar zu machen.
1: Ein analytischer Begriff, der die chaotische Weltlage begreifbar machen soll, ist der des Kriegsregimes. In den Texten der IL Frankfurt ist der zentral.
4: Kriegsregime ist für uns ein theoretischer Begriff, mit dem wir versuchen, das, was sozusagen gerade in der Welt passiert, zu beschreiben. Womit wir darauf abzielen, ist auf eine Veränderung von Herrschaft in der Logik des Krieges. Wir meinen damit nicht Regime in einem politischen Sinne, also nicht wie in einer Militärjunta oder so. Wir meinen auch nicht ein Akkumulationsregime im engeren Sinne. Also es geht uns nicht sozusagen darum zu sagen, wir haben jetzt überall Kriegswirtschaft, sondern was, wie ich mir das immer vorstelle, ist wie so ein Herrschaftsknäuel sozusagen, was in, im Zentrum steht und wo eben sozusagen bestimmte gesellschaftliche Prozesse irgendwie reinfließen und davon irgendwie auf eine Art und Weise strukturiert werden. Das ist sehr stark geknüpft an eine Logik in Binaritäten, in Absolutheiten, was wir eben auch schon gesagt haben, ne? Also dass sozusagen irgendwie gesellschaftliche Aushandlungsräume, Grauzonen darin verschwinden, zu sagen, das ist der Freund, das ist Feind, das ist richtig, das ist falsch, das ist Mann, das ist Frau. Genau, und die auch, würde ich sagen, gekennzeichnet ist von einer Gewöhnung an Gewalt und an Autorität. Und die gekennzeichnet ist, das ist auch was, was wir im Buch umreißen, von einer Rhetorik der Alternativlosigkeit, die sozusagen auch mit diesem Denken in Binaritäten eigentlich verbunden ist. Also es kann nur so sein, es gibt keine Alternative dazu. Und gleichzeitig, was wir damit nicht sagen wollen, ist, dass es keine Momente des Widerstands dagegen gibt. Also dass natürlich überall da ist, wo Macht sozusagen passiert, auch Widerstand ist. Und dass wir auch die These aufstellen würden, dass weil gerade sich so viel umstrukturiert global, also weil sozusagen Herrschaft gerade fragil ist, weil das irgendwie diese Bipolarität irgendwie zwischen den USA und irgendwie dem Osten nicht mehr gibt, sondern weil es eben sowas wie eine Multipolarität darin gibt, dass eigentlich darin auch Momente stecken, die man sozusagen auch als linke emanzipatorische Bewegung eigentlich produktiv nutzen könnte und müsste.
1: Ja, manche Leute würden ja jetzt sagen, ja gut, ich bin auch gegen ein Kriegsregime und ich bin auch gegen ein Freund-Feind-Denken, theoretisch. Aber wenn Putin nun mal ein Land angreift, die Ukraine oder das Baltikum oder Deutschland, dann ist es ja doch alternativlos. Dann ist ja nun mal der Feind, das haben wir uns nicht ausgesucht. Oder die Alternative ist dann, sich einem russischen Despotismus zu unterwerfen oder so. Was würdet ihr dieser Kritik entgegnen?
4: Ich finde, man kann der viel entgegnen. Ich finde, es kommt so ein bisschen darauf an, wer das sagt, auf welcher Ebene sozusagen man den Leuten darin begegnen kann. Ich finde es in einem liberalen Diskurs eine wahnsinnige Doppelmoral, von einem russischen Despotismus zu sprechen, was ja richtig ist. Also ich will überhaupt nicht negieren, dass es sozusagen ein Schreckensregime ist. Und gleichzeitig aber zu schweigen von dem, was in Israel-Palästina gerade zum Beispiel an völkerrechtswidrigen Angriffen und sozusagen genozidalen Handlungen passiert. Ich finde, man kann auch über Venezuela sprechen. Das macht schon niemand mehr, obwohl es noch gar nicht so lange her ist. Aus einer linken Perspektive, finde ich, müsste man eintreten für Kriegsuntauglichkeit auf beiden Seiten. Das heißt, man sollte Desertierende unterstützen. Desertierende aus Russland zum Beispiel haben gerade keinen Asylstatus in Europa und auch in Deutschland nicht. Da könnte man sozusagen akut sagen, okay, wir nehmen dem Krieg sozusagen die Soldaten. Das gleiche auf ukrainischer Seite, also für Kriegsuntauglichkeit auf beiden Seiten werben, anstatt immer weiter aufzurüsten. Und das dritte und eigentlich den zentralen Punkt, auch da würde ich sagen, unterscheidet sich eine Linke von einer liberalen Perspektive, ist, dass man ja dann, indem man das sagt, also wir müssen uns sozusagen gegen Russland verteidigen und gegen das Böse darin verteidigen, ja davon ausgeht, dass man selber zu den Guten gehört und dass man selber hier sozusagen im liberalen Europa sitzt, was sich quasi gegen das faschistische Außen verteidigt. Und ich finde diese Herangehensweise falsch. Natürlich stimmt es, dass es in Europa und auch in Deutschland irgendwie bestimmte bürgerliche Freiheiten gibt. Das heißt aber nicht, dass das ein Zustand ist, der in Stein gemeißelt ist. Und wenn man sich zum Beispiel die Zustände im Europäischen Parlament oder in der Europäischen Kommission gerade anschaut, dann hat man da locker die Hälfte, die Faschoregierungen sind, so total gruselig. Also wen rüstet man denn hier auf?
1: Eine Liaison zwischen deutscher Aufrüstungspolitik und globaler Faschisierung diagnostiziert auch ein Text im Sammelband, geschrieben von Vanessa E. Thompson, Associate Professor für Black Studies in Kanada und Raul Selig, ehemaliger Professor für Politologie an der Nationaluniversität Kolumbiens. Der Zusammenhang zwischen Rechtsruck und Militarisierung wird nicht nur im Buch diskutiert. Auch in den Redaktionen freier Radios findet sich diese Debatte, etwa bei Radio Korax. Intern wurde debattiert, welchen Platz sollen antimilitaristische Themen in den Antifa-Nachrichten von Radio Korax haben. Emmy und Chrissy von der EL Frankfurt sehen eine deutliche Verbindung zwischen beiden Themen.
3: Was mir direkt auffällt, ist, dass sowohl ein militärischer als auch ein faschistischer Staat extrem viel Härte und Disziplin braucht. Und ich würde sagen, quasi so einen Volkskörper irgendwie herimaginiert und unter diesem quasi eigentlich alle uniformiert.
4: Ich würde da auch so drüber nachdenken, dass es eigentlich zwei Seiten derselben Medaille sind. Also das, was sozusagen Militarisierung nach außen ist, ist die Faschisierung, großes Wort. Man könnte auch Autoritarisierung sagen, eigentlich nach innen. Und ich würde schon sagen, dass es bestimmte Dynamiken darin gibt, die sich gegenseitig verstärken, teilweise auch gegenseitig bedingen und das sozusagen nicht als zwei getrennt voneinander gesellschaftliche Phänomene irgendwie anzusehen, sondern als ja, Sachen, die irgendwie gemeinsam passieren und die entsprechend auch gemeinsam adressiert werden müssen.
1: Der Sammelband aus Frankfurt versteht sich als Widerspruch gegen eine gesellschaftliche Entwicklung, die seine AutorInnen als zunehmende Militarisierung beschreiben. In Zeiten, in denen eine Antikriegshaltung oft als weltfremd oder gar anstößig gilt, ein erfrischendes Plädoyer dafür, stärker um antimilitaristische Positionen zu ringen. Ja.

0: Und wir machen weiter mit Musik. Run DMC. And that's the way it is.
1: And it goes a little something like this.

0: Hey. So, noch eine kleine Korrektur. Natürlich Run DMC gewesen, aber zusammen mit, oh, jetzt ist das Video weiter gesprungen, Jason Nevins. Und der Song heißt natürlich It's Like That und nicht That's the Way It Is. Und wenn ihr mal ein bisschen gucken wollt, wie so 90er-Jahre-Menschen aussehen, guckt mal ins Musikvideo rein. Wir machen weiter mit einem Beitrag. Und zwar 2024 hatte die damalige Ampelregierung den Cannabiskonsum in Deutschland unter bestimmten Voraussetzungen legalisiert. Ein begrenzter Eigenanbau zur Deckung des Eigenbedarfs wurde erlaubt, sowie der Zugang zu verschiedenen verschreibungspflichtigen Cannabisprodukten erleichtert. Mit der Teillegalisierung gingen allerdings auch Einschränkungen her. So wurden unter anderem Konsumverbotszonen um Schulen herum eingerichtet. Doch diese Einschränkungen treffen nun auch Menschen, die auf medizinisches Cannabis angewiesen sind. Einer dieser Betroffenen ist Roman Quadflieg und unsere Reporterin Steff hat sich mit ihm unterhalten. Und hier ist ihr inklusiver Bericht.
1: Okay, also. Mein Name ist Roman Quadflieg, ich bin Mitglied der Linken im Leipzig, SBV Nord und Mitglied der antiablistischen Aktion der Linken. Ich bin selbst schwerwiegend erkrankt, unter anderem eben auch an ME/CFS und bin seit 2018 Cannabispatient mit Kostenübernahme der Krankenkasse. Im Zuge meiner Erkrankung verliere ich durch Schmerzen das Bewusstsein und die Verkehrsfähigkeit. Ärzte können seit Jahrzehnten medizinisches Cannabis für schwerwiegend Erkrankte verschreiben. Auch schon vor Jahren durch die etwaige Erteilung der Ausnahmegenehmigung und seit 2017 mit dem Cannabis als Medizingesetz. Dies gibt es in verschiedenen Darreichungsformen und diese haben unterschiedliche Wirkweisen. Für manche Patienten helfen nur Cannabisblüten. Um eine Kostenübernahme der Krankenkasse zu bekommen, musste man austherapiert sein. Das heißt, dass kein anderes Medikament mehr helfen darf, bevor man Cannabisblüten überhaupt bekommen konnte. Vor der Legalisierung konnten Patienten ihr Medikament verdampfen, wo sie es benötigten. Dies geschieht mit einem speziellen Verdampfer ohne Tabakzusatz. Bei einer Kontrolle musste man das Rezept und die originalen Medikamentendose vorzeigen und damit war die Polizeimaßnahme beendet. Mit der Legalisierung sind die Grundrechte von Patienten massiv ungerechtfertigt eingeschränkt worden. Die Rechtslage für Medizinalcannabis wurde durch § 24 MedCannG geändert und ist mit dem Konsum-Cannabis-Gesetz verbunden worden, obwohl es getrennte Gesetze sein müssten. Der § 24 MedCannG verbietet Patienten an bestimmten Orten, wie zum Beispiel tagsüber in der Fußgängerzone, das benötigte Medikament zu verdampfen. In Sichtweite 100 Meter von Schulen und Kindergärten ist es auch verboten. Schwerwiegend erkrankte Patienten konnten also nicht in die Fußgängerzone und in Großstädten kaum das Haus verlassen, da ja sehr viele Schulen und Kindergärten zum Beispiel vorhanden sind. Das geht so weit, dass ich andere Ärzte suchen muss, weil diese eventuell in einer Konsumverbotszone ihre Praxis haben und ich dort mein Medikament nicht nehmen dürfte, wenn es notwendig ist. Viele denken, man kann Cannabis doch einfach zu Hause verdampfen, aber das reicht nicht immer. Schwerwiegend Erkrankte müssen bei Bedarf sofort verdampfen können und dürfen, weil sie zum Beispiel eine starke Schmerzattacke haben oder merken, dass sich ein Anfall anbahnt. Ein Medikament muss man nehmen können, wo man es braucht, und Patienten dürfen nicht mit Konsumenten gleichgestellt werden. Auch die vorgeschobene und zur Täuschung genutzte Kinder- und Jugendschutz darf Patienten nirgendwo verbieten, ihr benötigtes Medikament zu nehmen. Es ist eine massive Gesundheitsgefährdung und eine Benachteiligung von Behinderten und Patienten durch die nicht gerechtfertigten Grundrechtseingriffe eines faschistoiden § 24 MedCannG, der nicht den Ansprüchen eines Rechtsstaats genügt. Deshalb muss § 24 MedCannG abgeschafft werden. Die Legalisierung hat Patienten die Rechte, die Teilhabe am öffentlichen Leben und nun auch durch die Kostenübernahme durch die Krankenkasse genommen. Nachtreten mit dem Wegfall der Kostenübernahme durch die CDU und Vertuschen durch den Antrag der Linken sind die bisher einzigen Bemühungen, einen Arbeitswillen vorzutäuschen, aber Inkompetenz zu beweisen. § 24 MedCannG muss ersatzlos für nichtig erklärt werden und es muss in jedem Fall eine Härtefallregelung für die Fortführung von bereits existierenden Kostenübernahmen von medizinischem Cannabis geben. Niemand sollte vom Staat gesagt bekommen, wir wissen, du hast Schmerzen, wollen aber, dass du leidest. Dies hat unsere Gesellschaft mit Herrn Merz und Frau Wagen aktiv gewählt. Ich hoffe, dass dieses Interview vielleicht hilft, solche Fehler in Zukunft zu vermeiden und die bestehenden Probleme zu lösen.
2: Das war ja schon eine Rede.
1: Ja, ich habe das Problem mit einem ECFS, dass ich oft mit Brain Fog und freien Reden Probleme habe. Das Ganze kann ich aber dann eben umgehen mit vorbereiteten Texten. Das war dann auch so die Idee dahinter.
2: Ah, okay, verstehe. Ja, ja. Was ist medizinisches Cannabis?
1: Also medizinisches Cannabis wird grundsätzlich vom Arzt verschrieben, wird nur über Apotheken mit Rezept abgegeben und der Apotheker muss es vor Abgabe prüfen. So wird gewährleistet, dass es nicht verunreinigt ist und dass die angegebenen THC und CBD, also die Hauptbestandteile des Cannabis, übereinstimmen.
2: Interessant. Wie wichtig ist das medizinische Cannabis für die Teilhabe am Leben?
1: Nach einer jahrelangen Odyssee mit verschiedensten Medikamenten bis zu Opiaten, der höchsten schmerzlindernden Stufe, ist für mich das Verdampfen von Cannabisblüten das einzige Medikament, das hilft und das ich ohne große Nebenwirkung vertrage. Ich bin Licht-, Lärm- und geruchsempfindlich. Dies führt zu einer so starken Schmerzattacke, dass ich kollabieren kann. Mit dem sofortigen Verdampfen von Cannabisblüten erreiche ich eine sofortige Schmerzlinderung und kann das Kollabieren verhindern

0: Möglichkeit gibt, von Ölen bis hin verdampfen, wird das dann von Ärzten bestimmt, welche Art eingenommen wird?
1: Es gibt wenige standardisierte Medikamente und manche sind synthetisch hergestellt. Die sind nur für bestimmte Erkrankungen zugelassen und bei denen fehlen die ganzen natürlichen Zusatzstoffe, die bei Cannabis enthalten sind und natürlich dann auch ihre Wirkweisen. Dann gibt es zusätzlich die zu unterscheidenden Extrakte. Diese werden aus Blüten gewonnen, indem man aus verschiedenen Weisen das Cannabis aus den Blüten extrahiert. Dabei können auch Zusatzstoffe verloren gehen und diese Art der Cannabis-Medikamente haben einen verzögerten Wirkungseintritt und dann gibt es noch die Cannabisblüten. Die ist die reinste Form mit allen Zusatzstoffen. Hier hat man ein großes Potenzial von verschiedenen Wirkungen. Die Sorte der THC, der Gehalt, der CBD-Gehalt in jeder Sorte enthalten Zusatzstoffe, haben auch unterschiedliche Wirkungen. Welches Cannabis am Ende verschrieben wird, hängt von den Erfahrungen der Ärzte ab und deren Fortbildungswillen und es ist immer eine Einzelabsprache mit dem Arzt. Also selbst wenn der Patient Blüten haben möchte, wenn der Arzt es sinnvoller findet, dass das andere angewendet wird, dann muss das andere angewendet werden zuerst. Ich habe zum Beispiel die Extrakte nicht vertragen und deswegen gehen bei mir nur Blüten. Und für mich wäre das Ende der Kostenübernahme auch ein Therapieende, weil es nichts anderes mehr gibt, was hilft.
0: Es gibt ja auch so wenig Anbieter, also auch noch mit unterschiedlichen Bereichen. Was wird auch von den Krankenhäusern mitbestimmt? Weil ich habe da in einer Internetseite halt unterschiedliche Preise gefunden. Wie schwer ist dann, das Passende zu finden?
1: Für die Apotheken bestimmt grundsätzlich der Gesetzgeber die Preise durch die und die Lieferanten. Dazu kommt dieser Einkaufspreis, zu diesem Einkaufspreis kommen die Zuschläge eben durch die Krankenkasse und auch die sind dann unter den gesetzlichen Bestimmungen zu finden. Die größte Schwierigkeit ist für Patienten zurzeit überhaupt die Sorte, die verschrieben wird, auch geliefert wird. Ich habe öfters die Sorte wechseln müssen, weil die ursprünglich genommen werden sollte, gar nicht mehr verfügbar wurde. Und das hat sich mit der Legalisierung auch extrem verschlimmert.
0: Ändert sich ja aktuell sowieso viel am Endeffekt, wenn man so bitte sagen darf, mit dem neuen GKV-Gesetz.
1: Genau, da fallen wir komplett raus. Die sagen einfach, wir sind nicht mehr berücksichtigt. Na, wenn das dann komplett wegfällt, gibt es den schwerwiegend erkrankten Patienten nicht mehr. Es gibt dann nur noch vom Gesetz gesunde Konsumenten. Aha. Es gibt keine Berücksichtigung von Behinderungen, Krankheiten, das fällt alles weg.
0: Fällt auch für, also ich weiß ja, dass eine Krebstherapie das auch mal verwendet wird, so. Ich habe dann
1: genau,
0: auch.
1: Genau, das sind die schwerwiegend Erkrankten, die kriegen es auch nicht mehr. Wenn medizinisch, dann nur noch auf Privatrezept. Das heißt, man bekommt es immer noch medizinisches Cannabis aus der Apotheke, muss es aber zu 100% selbst bezahlen. Und wer in einer gesundheitlich prekären Lage ist und nicht arbeitsfähig, sagen wir Grundsicherung, der Gesamtbetrag der Grundsicherung würde nicht ausreichen, dass ich mir zu den jetzigen Kosten medizinisches Cannabis leisten könnte.
0: Na, dieses Problem kenne ich auch, weil ich auch hauptsächlich viele Medikamente selber bezahlen muss.
1: Ja.
0: Und bin happy, dass ich halt quasi einen Bundesfreiwilligendienst mache, um meine Kosten dann zu denken für mein Behinderten- und Gesundheitsversorgung sozusagen. Ja, da sind wir ja quasi im gleichen Boot sozusagen. Aber ja. Was sagt dieser Paragraph 24 MedCanG genau, weil die Zuhörer wollen das ja auch mal genauer wissen.
1: Ja, also unter der Überschrift des Paragraph 24 MedCanG, die da lautet Kinder- und Jugendschutz im öffentlichen Raum, steht Paragraph 5 Absatz 2 des Konsumcannabisgesetzes. Hier kurzer Hinweis, da sind die Konsumverbotszonen geregelt, gilt entsprechend für den öffentlichen Konsum von Cannabis zu medizinischen Zwecken mittels Inhalation. Das ist der gesamte Inhalt. Also Kurzform, man hat damit kranke Patienten mit gesunden Konsumenten gleichgestellt. Und Jugendschutz ist in diesem Sinne vorgeschoben und steht nur in der Überschrift. Im gesamten MedCanG, in dem gesamten Gesetz kommt es nicht vor, außerhalb der Überschrift. Und die Regelungen, die im KCanG, auf den dieser Paragraph verlinkt oder

0: weißt, gelten nicht für die Patienten im MedCanG. Das heißt, dieser vorgeschobene Kinder- und Jugendschutz ist überhaupt nicht im Gesetz präsent und kann auch gar nicht diese Einschränkung vornehmen, die man damit vorgenommen hat. Es führt zu ungerechtfertigten Grundrechtseingriffen, unter anderem das Recht auf körperliche Unversehrtheit, die allgemeine Handlungsfreiheit, aber auch viele weitere. § 24 MedCanG ist ein Grundrechtsskandal, der klar macht, dass nicht jedermann mehr in Deutschland einen funktionierenden Grundrechtsschutz besitzt und behindertenfeindliche, faschistoide Politik längst wieder der Standard unserer Legislative ist.
1: In eurem neuen Antrag, also das, was Sie mir, ich kann auch du sagen, oder?
0: Ja, das ist okay.
1: Du mir geschickt hattest, durch eine Untersuchung vom Bund gab ja, dass es Unrecht ist, medizinisches Cannabis an bestimmten Orten zu nehmen. Ihr fordert, dass es jetzt geändert werden soll. Welche Vorstellungen habt ihr?
0: Also, unserer Vorstellung nach müsste § 24 MedCanG gestrichen werden. Dies hätte keine Auswirkungen auf das Konsumcannabis, also auf die positiven Auswirkungen für Konsumenten und den aber auch dort wichtigen Kinder- und Jugendschutz. Würde § 24 MedCanG abgeschafft, statt wie auch meine Partei Die Linke es mit dem Antrag im Bundestag Gesundheit schützen, Cannabis legalisieren fordert, mit Raucherschutzgesetzen gleichzustellen, wäre das Unrecht abgeschafft statt vertuscht. Also, § 24 MedCanG streichen, nicht wie der Antrag der Linken es fordert, mit Raucherschutzgesetzen gleichstellen, denn das würde dazu führen, dass wir 16 einzelne Rechtslagen für medizinisches Cannabis, also eine pro Bundesland hätten, was, nachdem wir vor der Legalisierung eine bundesweite Regelung hatten, jedem als Unfug eigentlich auffallen müsste. Dementsprechend § 24 MedCanG streichen.
1: Wollt ihr nun diesen Paragraphen ändern oder alles unter dem medizinischen Cannabisgesetz dann, was alles unter dem medizinischen Cannabisgesetz steht, völlig ändern?
0: Nein, also wir wollen nur den zugefügten grundrechtswidrigen Paragraphen ersatzlos streichen. Das macht auch vom gesetzlichen Sinn, denn sobald der rausfällt, wäre die Lage so, wie sie sein müsste. Es müsste nichts weiter geändert werden. Auch ein weiterer Hinweis dahin, der § 24 MedCanG hat diese Konsumverbotszonen müssten auch im Bußgeldkatalog des MedCanGs überhaupt drin sein, um sie als Ordnungswidrigkeit zu verfolgen. Das fehlt komplett. Das heißt, man müsste so oder so, wenn man sich für Rechtsstaatlichkeit interessiert, das MedCanG ändern. Die eine Richtung wäre, wenn man sagt, § 24 MedCanG soll drin bleiben, so wie es jetzt ist, müsste der Gesetzgeber in § 27 den Bußgeldtatbestand hinzufügen, damit das überhaupt bestraft werden kann und verfolgt werden kann und der Patient sich aber auch erst wehren kann. Die Alternative wäre, § 24 MedCanG zu streichen. Da muss man auch nichts mehr hinzuzufügen und alles wäre so, wie es sein sollte. Und vor allen Dingen die Trennung der Gesetze, die im Entwurfsstadium diskutiert und begründet wurde vom Bundestag, wäre erst mit der Entfernung von § 24 MedCanG aus dem Gesetz hergestellt. Bisher ist § 24 MedCanG die Verknüpfung zweier Dinge, die nicht verknüpft werden dürften und zum Kurzschluss führen.
1: Wegen dieses Legalisierungsgesetz von Cannabis.
0: Dann. Wegen der nicht mehr Berücksichtigung von Behinderungen und Gesundheitseinschränkungen. Man sagt einfach, Behinderte existieren nicht mehr und für die Regelung guckt bitte bei gesunden Konsumenten.
1: Okay.
0: Das ist § 24 MedCanG. Die verweisen einfach nur auf gesunde Menschen und sagen, wir berücksichtigen Kranke nicht mehr. Und das ist so nicht okay und auch widerspricht auch unserem Grundgesetz.
1: Ich würde mich da bedanken schon mal dazu für das Interview.
0: Ja, gerne.
2: Ja, vielen Dank auch an Steff, die mit Roman Quadflieg von der Linken dieses Gespräch geführt hat. Und wir machen weiter mit Musik. Einige von euch werden es vielleicht schon erkannt haben im Hintergrund. Die Pet Shop Boys. Left to my own devices.

0: 10 Jahre ist es nun her, dass ein 18-Jähriger in einem rassistisch motivierten Amoklauf 9 Menschen tötete. Das Ganze passierte in München in einem Einkaufszentrum. Und wir hören nun ein Gespräch vom postmigrantischen Radio. Und es ist ein Gespräch mit den Eltern eines der Ermordeten, Ken Layla. Und da hören wir jetzt rein.
1: Am 22. Juli 2016 erschoss ein 18-Jähriger am und im Olympia-Einkaufszentrum OEZ im Stadtbezirk Moosach in München 9 Menschen.
2: 5 weitere verletzte er durch Schüsse. 7 der 9 Todesopfer waren Muslime, eines war ein Rom
1: und eines ein Sinto.
2: Ihre Namen waren Amela,
1: Can,
2: Diamant,
1: Giuliano,
2: Hussein,
1: Roberto,
2: Sabine,
1: Selçuk
2: und Sefta.
1: Lange kämpften Angehörige der Ermordeten, aber auch AktivistInnen vor Gericht und in den Medien um die Anerkennung der Tat als eine, die rechtsradikal motiviert war.
2: Etwas, was das Begreifen insbesondere in der Berichterstattung bis heute schwierig zu machen scheint? Der Täter ist Deutsch-Iraner gewesen.
1: Woraus fälschlicherweise geschlussfolgert wird, dass es keine rassistisch motivierte Tat gewesen sein könne. Jedoch sprechen Beweise dagegen.
2: Die Wahl des Tattages ist kein Zufall. Der Täter beschäftigte sich mit Amokläufern und rassistischen Mördern, wie beispielsweise Anders Breivik. Er stand eng mit einem Rechtsextrem aus den USA in Kontakt und hinterließ ein eindeutiges Manifest.
1: Hassan Layla, Vater des ermordeten Can Layla, spricht über die rechte Gesinnung des Täters.
3: Man wurde schon bewiesen. Ich meine, der 22.07., wir sollen Norwegen Breivik denken. Das war auch der 22.07., 3 Jahre vor dem Untertat. Plus noch, der hatte den Glock 17, auch in Breivik. Und der wollte genau das gleiche Waffe haben. Mhm. Und das hat er besorgt. Plus noch, er war stolz, den gleichen Geburtstag zu haben wie der Adolf Hitler. Und er war stolz, ein Arier zu sein. Man hat von seinem Handy und seinem PC, von den Täter, Videos, Sprüche von Adolf Hitler auch beweisen können, also bewiesen können. Das hat man ja festgestellt. Jetzt frage ich euch, muss ich da wirklich jetzt studieren oder Philosoph sein, dass ich draufkommen kann, dass das ein rechtsterroristischer Anschlag ist?
1: Nun, 10 Jahre nach der Tat, kämpfen er und seine Frau Sibel Layla sowie die anderen Angehörigen immer noch um Sichtbarkeit, um die Umsetzung ihrer Forderungen und gegen das Vergessen. Sibel Layla, die Mutter von Can Layla, fasst zusammen.
4: 6 Jahre, wir waren ja ich und mein Mann, leider von der Gesellschaft haben wir keine Aufmerksamkeit bekommen. Ich sage das immer, in Hanau, in Unglück haben sie Glück, dass die Aktivistinnen gleich sich eingesetzt haben. Aber leider bei uns war der Fall nicht. Wir müssen, ich und mein Mann selber, um diesen Attentat, was wir erlebt haben, was wir für eine Erfahrung gemacht haben, und dass es recht terroristischer Attentat ist, wir müssten selber als Familie, als Mutter und Vater, neben dem ganzen Schmerz, was wir in sich hatten, noch dafür kämpfen, dass es die Wahrheit rauskommt. Und das war für uns unerträglich damals.
3: Schmerzhaft.
4: Und schmerzhaft.
3: Ihr müsst vorstellen, der 2. Jahrestag, gleich der 2., so frisch war der Tat noch. Wir müssten uns selber für die Bühne kümmern, für die Lautsprecher, für die Mikrofone. Wir haben nicht mal die Straßensperren bekommen, wir haben nur ein kleines Eck bekommen, da holt euch aus und dann geht's nach Hause. Und ich kann euch sagen, da waren höchstens nur 20 Personen, na, 30 Personen und 15 davon waren unsere Angehörige. Könnt ihr mal vorstellen, wie wir uns gefühlt haben?
2: Mittlerweile gibt es eine Initiative in München, aber auch eine in Berlin, die sich gegen das Vergessen engagiert. Aktivistinnen der Initiative Berlin erinnert München OEZ fassen den aktuellen Stand der Aufarbeitung heute 10 Jahre nach der Tat wie folgt zusammen.
5: Der wichtigste Schritt in der Aufarbeitung bisher war die offizielle Einordnung der Tat. Die bayerische Polizei sprach schon einen Tag nach dem Anschlag davon, es liege kein politisches Motiv vor und stufte die Tat als Amoklauf ein. Dabei gab es von Anfang an deutliche Hinweise auf die rassistische Gesinnung des Täters. Die Wahl des Ortes, die Wahl der Opfer und sogar die Wahl des Tages, des 5. Jahrestags der rechtsterroristischen Anschläge von Oslo und Utøya. Erst nach jahrelangem Druck der Angehörigen, nach wissenschaftlichen Gutachten und nach einem Fernsehbeitrag kam es zur Neubewertung. Im Oktober 2019, 3 Jahre und 3 Monate nach der Tat, stufte das bayerische Innenministerium den Anschlag offiziell als rechtsmotiviert ein.
1: Dennoch fand der aktuelle Prozess gegen den Waffenhändler, der dem Täter die Waffe verkauft hatte, kaum Aufmerksamkeit. Worum ging es zuletzt im sogenannten Waffenhändlerprozess?
5: Ein zentraler juristischer Strang nach der Tat war der Prozess gegen den Waffenhändler, der die Tatwaffe verkauft hat. Es handelt sich um einen Mann aus Marburg, der im Darknet unter einem Decknamen unterwegs war. Über das Darknet-Forum Deutschland im Deep Web verkaufte er dem Attentäter eine Pistole vom Typ Glock 17, dazu mehrere hundert Patronen, die Waffe, mit der dann 9 Menschen erschossen wurden. Im Januar 2018 verurteilte ihn das Landgericht München zu 7 Jahren Haft. Die Vorwürfe: fahrlässige Tötung, fahrlässige Körperverletzung und Verstoß gegen das Waffengesetz. Das Gericht sah es als erwiesen an, dass er hätte erkennen müssen, wozu der Käufer die Waffe einsetzen wollte. Das war ein juristisch bemerkenswertes Urteil, denn es war wohl das erste Mal, dass ein Darknet-Waffenhändler nicht nur für den Waffenhandel selbst verurteilt wurde, sondern auch für die Todesfolge, also für die Tat, die der Verkauf erst möglich gemacht hat. Was politisch brisant ist: die Ermittler gingen von einer rechtsextremen Gesinnung des Verkäufers aus. Er hatte Forenbeiträge mit einschlägigen Nazi-Parolen unterzeichnet. Auf seinem Handy fanden sich entsprechende Bilder. Die Initiative der Angehörigen sieht ihn deshalb nicht nur als Lieferanten, sondern als ideologischen Unterstützer. Was dabei als Frage offen blieb bis heute: wusste der Waffenhändler von den Anschlagsplänen? Wäre das nachgewiesen worden, hätte sich der Vorwurf von fahrlässiger Töte in Beihilfe zum Mord verwandelt.
1: Hassan und Sibel Leyla kommentieren die Gerichtsverfahren wie folgt.
3: Geplant war eigentlich nur 3 Sitzungen. Wir wollten gleich in 3 Sitzungen im Gericht, in 3 Sitzungen natürlich alles abschließen. Aber nach dem Druck und von Anwälten und wir Angehörigen gemacht haben, ging das über 20 Sitzungen. Ja. Also, und der Vorsitzende und Staatsanwalt, die haben sich wirklich ihr Bestes gegeben, damit das als Amoklauf bleibt und nur mit Waffenbesitz quasi der Waffenhändler verurteilt wird. Und das haben sie leider auch geschafft.
4: Ja, das am Anfang war auch Unerträgliches bei den Gerichtsverhandlungen, dass wir Angehörige keinen Platz hatten, einfach zum Sitzen neben unsere Anwältinnen. Da haben sie uns so einen kleinen Raum gegeben, also einen kleinen Gerichtssaal, wo wirklich 1,5 Meter zwischen den, also für mich ist auch ein Mörder, zwischen den Mörder hatten. Und der hat ja uns dann halt genau ins Augen geschaut.
5: Die Forderungen der Angehörigen ergeben sich daraus sehr klar. Die Angehörigen und die Überlebenden verlangen eine vollständige und lückenlose Aufklärung dessen, was in der Tat nach geschah. Dies ist auch 10 Jahre nach der Tat immer noch nicht klar und wer dafür Verantwortung trägt. Zweitens, die Einsetzung eines parlamentarischen Untersuchungsausschusses im Bayerischen Landtag, der die offenen Fragen endlich klärt. Drittens, eine ehrliche Aufarbeitung des Polizeiverhaltens in der Tatnacht und in den Tagen danach, vor allem auch des Umgangs mit den Familien. Viertens, eine transparente und respektvolle Informationspolitik der Justizbehörden. Sie fordern dafür eine Entschuldigung und die Zusicherung, künftig aktiv einbezogen zu werden. Fünftens, ein würdiges Gedenken. Dazu gehört, dass der Tatort zu einem echten Gedenkort wird. Der McDonald's, an dem die Tat stattgefunden hat oder hauptsächlich stattgefunden hat, ist immer noch offen. Und sechstens, die gesellschaftliche und politische Anerkennung dessen, was diese Tat war. Rechter rassistischer Terror.
2: Auf münchenerinnern.de findet ihr eine Stellungnahme der Angehörigen und Überlebenden sowie Informationen zur Gedenkveranstaltung, die am 22.07. in München stattfindet.
5: Es gibt in München dieses Jahr 2 Veranstaltungen, zu denen man auch anreisen kann. Wir als BerlinerInnen reisen am Mittwoch, den 22. Juli 2026, also am Tag der Tat, gemeinsam nach München. Dort beginnt das gemeinsame Gedenken um 16 Uhr am Denkmal für euch in der Hanauer Straße 77. Das ist direkt in der Nähe des Olympia-Einkaufszentrums in Moosach. Außerdem gibt es eine Gedenkdemonstration am Wochenende davor. Das ist der Sonntag, der 19. Juli 2026. Dort ist der Treffpunkt um 14 Uhr am Gärtnerplatz in München. Von dort wird gemeinsam zum Bayerischen Landtag gezogen und symbolisch die offenen Fragen überbracht. Außerdem die Forderung nach einem Untersuchungsausschuss auch noch einmal laut gemacht. Das Motto der Gedenkdemo ist 10 Jahre offene Fragen, München, OEZ, erinnern. Erinnern heißt sich verbünden. Lasst die Familien an diesem schmerzhaften Tag nicht allein. Kommt am 19. Juli, kommt am 22. Juli und helft mit, dass aus dem Erinnern endlich auch Aufklärung wird.
3: Wir haben bald den 10. Jahrestag. Wir wurden genug alleine gelassen. Uns wurde genug im Stich gelassen. Wenigstens jetzt am 10. Jahrestag kommt nach München, der hat kommen kann. Und diejenigen, die nicht kommen können, dann macht die neue Städte was. Aber seid den Tag mit uns zusammen.
0: Erinnern heißt handeln. 10 Jahre nach dem OEZ-Attentat, das war ein Beitrag von Radio Korax. Und das war sie, diese Mittagspause am Montag, dem 20.07.2026. Hier geht's jetzt noch weiter. Ich vermute mit fröhlichen Texten und Buchstaben auf Buchseiten, denn die Sendung heißt Aus der Bibliothek. Und am Mikrofon verabschiedet sich Tim. Bis bald.

0: Das Thema, das wir uns heute gestellt haben, wird Ihnen, meine verehrten Hörerinnen und Hörer, vielleicht ein wenig ungewöhnlich formuliert erscheinen.
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2: Ja, jetzt sitze ich hier zusammen mit Richard Gauch. Du hast nämlich das Buch veröffentlicht, weil Wegsehen keine Option ist. Du warst sehr aktiv in deinem Leben. Du schilderst darin in dem Buch so ein bisschen auch deinen Werdegang so ab 89, 90, ab den Umbrüchen da. Du hast viele ehrenamtliche und aber auch soziale Tätigkeiten dann gemacht. Du ein bisschen angefangen hattest damit, dass du vielleicht so als ehrenamtlicher Richter gearbeitet hast. Kannst du beschreiben, wie du dazu gekommen bist?
3: Ja, also das Problem ist, dass 1989, 90 die Frage erstmal bestand grundlegend, ob man hier im ehemaligen DDR bleibt oder ob man sagt, ja, man geht weg. Das ist erstmal so eine grundlegende Frage, die man sich selber stellen muss. Und mit der Zeit, es lief also die Zeit ein bisschen und die Frage kam auf, will man einfach bloß in diesem Land, also sprich in der ehemaligen DDR, also sprich unsere Heimat, ob man jetzt sagt, okay, mich interessiert nur noch das Geld verdienen, so wie es viele gemacht haben und fertig, oder ob man die Welt ein bisschen, also die, unsere kleine Welt hier vor Ort, ein bisschen mitgestalten möchte. Und da kam ich auf die Idee und dachte mir, nee, einfach bloß diskutieren und rummeckern und so, das kann es nicht sein. Musst irgendetwas tun, wo du auch ein bisschen an dieser, ja, wo du mitwirken kannst. Das war ungefähr 1991 und ich hatte mich schon 1990 mit diesem Thema befasst, zu sagen, ja, du willst was Ehrenamtliches machen. 1991 hatte ich dann in der Zeitung gelesen, dass also da ehrenamtliche Richter gesucht werden. Und dann habe ich mich erst einmal mit diesem Thema generell auseinandergesetzt, was das ist. Ist ja erstmal die Frage, es war ja alles neu. Und dann habe ich gelesen, dass also es auch einen Unterschied gibt zwischen ehrenamtlichen Richter und den sogenannten Schöffen, was ich vorher überhaupt nicht wusste. Und dann habe ich mich beworben als ehrenamtlicher Richter beim Verwaltungsgericht hier in Leipzig in der Walten-Rathenau-Straße. Aber das ist nicht so, dass man sich einfach bewerben kann, sondern es wird eine Liste erstellt für Bewerber. Und dann muss das vom Stadtrat entschieden werden, wer da eigentlich hin darf. Also das heißt, die Liste wird eingereicht und die Abgeordneten entscheiden dann in einem Wahlverfahren, wer die Möglichkeit bekommt. Und dann bekommt man irgendwann die Mitteilung und dann heißt es, okay, Sie erfüllen die Voraussetzungen, Sie sind interessant für uns, wir würden Sie gerne haben wollen. Und dann war plötzlich die Situation da. Dann ging es nicht mehr um Reden, sondern ging es um Handeln. Das heißt also, man hat Verantwortung übernommen. Und das ist nicht einfach bloß, dass man sagt, Verantwortung übernehmen, sondern man muss ja auch genau überlegen, was man tut. Beim Verwaltungsgericht, ehrenamtliche Richter, entscheidet man ja darüber, ob ein Verwaltungsakt, der stattgefunden hat, ob der korrekt war oder nicht. Als ehrenamtlicher Richter hat man nicht die Aufgabe, das Gesetz Buchstabe für Buchstabe zu bewerten, sondern man hat als Bürger, der also rechtlich nicht studiert hat, hat man nur die Aufgabe einzuschätzen, ist das gerecht? Also ist die Entscheidung, die das Gericht gemacht hat oder die Verwaltung gemacht hatte, war die gerecht? Bin ich damit einverstanden oder habe ich grundlegend etwas dagegen? Und dann wird diskutiert mit den Richtern, inwieweit diese Sache vielleicht mit Gerechtigkeit zu tun hat oder ob man sagt, nee, also ich sehe das völlig anders. Kann ja sein, dass das im Verwaltungsakt so ist, aber ich halte das nicht für gerecht. Und wenn dann zwei ehrenamtliche Richter meinen, nein, das ist unfair, weil es ist uns egal, ob das Dach, was da gedeckt werden soll, grau ist oder rot, ne? Uns ist es nur wichtig, dass das Dach gedeckt ist und dass das nicht zu hoch und nicht zu breit und wie auch immer. Dann kann man auch Widerspruch machen gegenüber der Entscheidung, die der Berufsrichter hat, ne? Dann muss der Berufsrichter damit leben, dass eben zwei ehrenamtliche Richter sagen, nein. Er muss dann irgendeinen Kompromiss finden, keine Ahnung. Aber jedenfalls die ehrenamtlichen Richter, denen ihre Stimme ist gleich viel wert wie die des Berufsrichters. Und das bedeutet Verantwortung. Also man muss wirklich überlegen, was man da tut. Und das heißt also, man gestaltet in dem Moment natürlich auch die Gesellschaft mit. Weil man ja ganz konkret etwas beschließt, also ein Urteil macht. Und dieses Urteil ist erstmal bindend. Außer es geht in die nächste Instanz, dann entscheiden wieder andere. Aber in dem Fall ist es erstmal bindend.
2: Ja, nicht immer ist ja auch die juristische Gerechtigkeit identisch mit der tatsächlichen und mit der sozialen Gerechtigkeit. Ist das auch so ein Ding, was dich dann später dazu geführt hat, dass du dich doch auch mehr politisch engagiert hast in Form vielleicht von einerseits Wirken im Bereich der Erinnerungskultur, dann aber auch bei der Hilfe für geflüchtete Menschen? Und angefangen hat das, glaube ich, auch ein bisschen mit dass du dich für ein Sozialticket eingesetzt hast. Gibt es da eine direkte Abfolge, dass du eben da als Richter tätig warst und dann dich für soziale Dinge eingesetzt hast? Oder wie kam das zustande mit diesem Sozialticket, dass du dich dafür eingesetzt hast?
3: Also natürlich ist es so, dass man gerade beim Verwaltungsgericht auch Dinge hat, wo es direkt um Gerechtigkeit geht. Ne? Also unsere Sache war damals hauptsächlich solche Sachen wie Immobilienrücküberführung. Das war ja in den 90ern eigentlich das größte Problem, also beziehungsweise dann um 1990 bis 95. Und danach, also da ging es um Rücküberführung von Immobilien und da ist sehr viel Ungerechtigkeit passiert. Und das hat aber nicht so sehr viel mit dem sozialen Recht zu tun. Dieses soziale Recht, das wird ja dann beim Sozialgericht gemacht, das ist ja schon wieder eine andere Kiste. Aber selbst die kleinen Ungerechtigkeiten kriegt man ja mit. Und wenn man als ehrenamtlicher Richter tätig ist, dann hat man ein bisschen einen anderen Blick auf bestimmte gesellschaftliche Dinge. Wie zum Beispiel eben, ich war ja auch davon betroffen, Fahrpreiserhöhung immer im August, ne, bei der LVB und immer wieder wurde es teurer. Das ist also nichts Neues. Und mir war auch klar, dass ganz viele Menschen diesen hohen Fahrpreis, also die Monatskarte, nicht bezahlen können. Also das ist jetzt kein Geheimnis, aber es hat mich schon geärgert und es gab keine Alternative. Und dann kam die Frau Petra Weißfuß, die war einer der Initiatoren, die das gemacht hatte. Und die sprach mich mal an und erklärte mir hier Sozialticket und so. Und da war ich natürlich sofort begeistert an dieser Idee. Damals war es so gewesen, dass in den Hartz-IV-Satz 18 Euro und ein paar Cent drin waren. Aber für den öffentlichen Personenverkehr. Und das war vorgesehen. Aber es gab kein Ticket. Also wenn ich bloß 18 Euro habe, dann kann man doch nicht von mir 56 Euro verlangen für ein Straßenbahnticket. Das fand ich schon ziemlich ungerecht. Und da kam dann, wie gesagt, die Idee auf, dass man ein Sozialticket macht, für diese 18 Euro noch was. Am Ende sind es 20 Euro geworden, aber da streiten wir uns nicht rum um diesen 1 Euro mehr oder weniger. Aber es war wichtig, dass so etwas passiert. Das eigentliche Traurige an der ganzen Geschichte ist, am Anfang, wo wir das machen wollten, waren der gesamte Stadtrat dagegen. Also auch die Linken wollten das nicht und der SPD-Bürgermeister erst recht nicht. Die hatten wirklich kein Interesse, obwohl das eigentlich ein soziales Thema ist. Erst nachdem wir intensiv daran gearbeitet hatten und viele Unterschriften gesammelt hatten, da kam dann plötzlich die Idee, ja, die Bürger wollen das ja. Die Bürger haben Interesse. Und plötzlich haben sie ihre Meinung geändert. Und nur unter diesem politischen Druck Also Unterschriften sammeln, erst 10.000 und dann nochmal 10.000. Das hat dazu geführt, dass die Politiker sich überlegt haben, oh, wir müssen etwas tun. Und wovor sie am meisten Angst hatten, war wahrscheinlich, dass es ein Bürgerentscheid gibt. Deswegen hat man vorher schon eingelenkt und hat dann dieses überarbeitet und hat dann einen Beschluss gemacht mit diesen 20 Euro. Was am Ende natürlich für uns alle gut war. Darum ging es ja. Aber es war auch ein großes Signal an die Bevölkerung. Also an junge Leute, an ältere Leute. Sie haben begriffen, hier in Leipzig zumindest, anhand dieser Aktion, dass man selber etwas tun kann. Dass man also wirklich tatsächlich durch eine Unterschrift und durch das Tätigwerden etwas erreichen kann. Jetzt wäre es vermessen von mir zu sagen, dass wir damit viel erreicht haben. Aber in den Zusammenhang, dass ja ein oder zwei Jahre vorher einen Bürgerentscheid gab zu den Verkauf der Stadtwerke, also die Verhinderung des Verkaufs der Stadtwerke, was ja auch erfolgreich war. Und da gab es ja einen Bürgerentscheid. Und da muss ich ganz ehrlich sagen, diese Dinge, die da in der Folge kamen, haben dazu geführt, dass also man hier zumindest in Leipzig, glaube ich, ich kann es ja nicht beweisen, ich kann es nur behaupten, aber ich glaube schon, dass die Menschen gemerkt haben, wir haben die Möglichkeit, etwas mitzugestalten. Und können auch mal Entscheidungen, die nicht gut sind, verhindern und können auch mal hingehen und können Entscheidungen einfordern. Und das war für diese Stadt hier etwas ganz Besonderes.
2: Das ist ja auch häufig das Problem, wenn man viel auf Demonstrationen geht, wird man das auch erfahren haben, dass das politische Handeln nicht so identisch ist mit der politischen Wirksamkeit auch, die man da entfalten kann. Und ja, ein wichtiger Bereich in dem Buch ist auch dein Einsetzen für die Erinnerungskultur und auch für eben, du hast in verschiedenen Vereinen auch da aktiv, zum Beispiel in Erinnerung an die Opfer der Todesmärsche 1945. Wie bist du dazu gekommen, dich für diesen Bereich der Geschichte Leipzigs einzusetzen?
3: Ich habe nach 89 bin ich erstmal umgezogen in das Muldental, war dort eine Weile dort, hatte mich dort niedergelassen mit meiner Familie. Und als ich dann wieder zurückkam, merkte ich, irgendwie ist das schon ein bisschen komisch. Es war der 9. November, ich bin an das Denkmal gegangen, reinweg, weil ich schon immer solche Dinge gemacht habe, dass ich zum 9. November irgendwo aktiv war. Und ich war in der Gottschedstraße und da kam ein Bus vorgefahren, da sind 30 oder 40 oder 50 Leute ausgestiegen, keine Ahnung, wie viele da reinpassen. Der Bürgermeister kam und dann wurde dort ein Programm abgespult. Das war alles nicht würdig gewesen, sondern es war wirklich, man hatte gemerkt, hier wird ein einfaches Programm abgespult. Eine Pflichtveranstaltung, darf man ruhig mal so sagen. Und das hat mich schon geärgert. Ich fand das ziemlich komisch und fand das überhaupt nicht schön. Und dann bin ich wieder nach Hause, habe überlegt, was man tun könnte. Und dann kam ich auf die Idee und habe den VVN-BDA angeschrieben und habe den VVN-BDA gefragt, ob es denn möglich wäre, dass man gemeinsam mal was macht. Und ich wurde dann eingeladen und da habe ich denen erzählt, dass ich im Muldental dort jedes Jahr zu dem Gedenkmarsch für die Opfer der Todesmärsche teilnehme und dass mich das Thema sehr interessiert und ich mich freuen würde, wenn man auch diesen Gedenkmarsch für die Opfer der Todesmärsche hier in Leipzig machen würde. Und da meinten sie, sie sind bereit, das zu machen, aber die organisatorische Sache, da haben sie keine Kraft und keine Zeit. Und Da habe ich gesagt, okay, ich übernehme das. Und so kam es dann, dass ich dann Projektleiter für diese Art des Gedenkens gemacht habe. Am Ende hat natürlich der VVN BDA voll mitgemacht. Die brauchten bloß jemanden, der den Hut aufsetzt und der hingeht und, sag mal, das Ganze ein bisschen den Motor spielt. Ne? Aber im Prinzip hat der VVN BDA das schon alleine gemacht. Also die Unterstützung war super und das war alles ein super Programm, gemeinsam gearbeitet. Und so kam immer mehr, Bewegung in der Sache. Und dann hatte ich mir überlegt, überall werden die Stolpersteine verlegt, das ist eine ganz tolle Geschichte, aber das kann ja nicht sein, dass man die verlegt und fertig aus. Eines Tages kam ich an diesen Stolperstein vorbei und der war so verschmutzt, dass ich mir gesagt habe, hey, das geht nicht, das muss sauber gemacht werden. Und dann habe ich mich erstmal hingestellt und habe erstmal den einen Stolperstein, den ich da gefunden habe, habe ich sauber gemacht und da dachte ich beim Überlegen, eigentlich müsste man daraus eine Aktion machen. Und so kam ich dann auf die Aktion, dass man doch einen Tag aussucht, an dem man diese Stolpersteine sauber macht. Und dann hatte ich mir überlegt, ja, weil das Beste wäre doch eigentlich an den 9. November. Ich habe ja nur gesehen, wie traurig das war bei diesen Gedenken. Und dort in der Nähe waren ja auch ein paar Stolpersteine direkt an der Ecke von der vom Dietrichring. Und da dachte ich mir, Mensch, das wäre doch eine Aktion, wenn man vorher hingeht und ruft die Leute ein, Vereine, Initiativen und ja, man fordert die auf, dass sie so eine Patenschaft übernehmen und dann den Stolperstein putzen. Dann vor allen Dingen, das ist ja auch eine ganz wichtige Sache, ein Opfer ist immer erst dann vergessen, wenn sein Name vergessen ist. Also sollte man die Lebensgeschichte, den Lebenslauf vorlesen an diesem Tag, eine Kerze entzünden und eine Blume hinlegen und andere für das Gedenken begeistern. Und so kam dann die Idee, ich hatte dann erstmal mit Juliane gesprochen, mit Daniela Kolbe, mit Monika Lassar, das waren alles so die Bundestagsabgeordneten und die Barbara Höll. Und die waren natürlich begeistert, die sagten, ja, das wäre eine gute Idee und so. Und aber in dieser Zeit war hauptsächlich die Jusos und die Daniela Kolbe, die damals zu der Zeit noch Juso-Vorsitzende war, die war total begeistert. Und da haben wir die ersten, ich glaube 35 Stolpersteine, haben wir eine Liste gemacht, haben 35 Vereine gesucht und Gruppen, haben die auch gefunden, ganz schnell ging das, die Verantwortung übernommen haben denen erklärt, okay, hier habt ihr den Lebenslauf, der war ja abrufbar über die Gruppe Stolpersteine, AG Stolpersteine, die ja so eine Homepage haben, wo die ganzen Lebensläufe sind. Und dann haben wir die Vereine angesprochen und Privatpersonen, Einzelpersonen, Mandatsträger und haben gesagt, komm, mach da eine Mahnwache. Und das erste Jahr, das war ganz schnell organisiert und dann wurde eben aufgerufen, dass diese Leute, die Mahnwache machen, anschließend nach der einen Stunde zu diesem Denkmal kommen in der Gottschedstraße, damit wir dort ein gemeinsames Gedenken als Abschlussveranstaltung machen. Und zwar nicht extra, sondern mit oder bei der Veranstaltung vom OBM. Seit dieser Zeit war dann immer wesentlich mehr Leute dann da, die auch vom Herzen her, weil das ist ja das Wichtige. Wir brauchen keine Leute, die einfach hinkommen und Schauspieler sind, sondern wir brauchen ja Menschen, die wirklich mit dem Herzen dabei sind. Und das hat man gemerkt. Die Stimmung war plötzlich anders, wurde alles irgendwie tiefgründiger. Am Anfang gab es natürlich auch ziemliche Bösartigkeiten von manchen Leuten. Ne? Ich kann mich noch erinnern, da gab es einen, ich glaube Armin, nee, ich weiß nicht mehr genau, wie der hieß, jedenfalls einer von der LVZ, so ein Redakteur, der hatte da einen ganz bösen Artikel geschrieben, die Rote Hilfe gedenkt, der Opfer oder macht eine Mahnwache, hält eine Wache, also die wollten mehr oder weniger darauf hinaus, dass die Rote Hilfe eine Wache macht so wie die Wachmänner im KZ, völlig daneben, völlig blöd. Und das würde wohl nicht gehen und so. Also war richtig dumm. Das Dumme dabei war nur, dass der Stolperstein, wo die Rote Hilfe damals die Mahnwache gemacht hat, das war für einen Mann, ich weiß jetzt nicht mehr genau, wie der Name hieß, muss ich mich zurückhalten, aber das kann man ja nachlesen, der war selber früher, also während der NS-Zeit bei der Roten Hilfe. Und er hatte als Helfer der Roten Hilfe hat er Botschaften unter den Vereinen, also nicht Vereinen, unter diesen Antifaschisten hin und her getragen. Das heißt also, der war Widerstandskämpfer. Und der Vater dann, der Sohn von ihm, der ist dann gekommen und hat dann hier bei der Eröffnung dann auch noch eine Rede gehalten, bei der Eröffnungsveranstaltung, die dann klargestellt haben, dass er nichts gegen die Rote Hilfe hat, sondern ganz im Gegenteil, dass er stolz ist, dass die Rote Hilfe auch tatsächlich gekommen ist und hat diese Mahnwache übernommen. Und da kann man sehen, welche Kleingeister manchmal hier in dieser Stadt sind.
2: Erst vor kurzem war ja auch die jüdische Woche hier in Leipzig und da waren auch viele Angehörige von eben ehemaligen Leipzigerinnen und Leipzigern, die durch Vertreibung und Entrechtung damals eben aus Leipzig dann geflohen sind oder umgebracht wurden. Und ja, die Angehörigen sind aber noch da, zum Teil in Israel, zum Teil in den USA. War das für dich auch wichtig, dann unter die Fassade, hinter die Fassade zu gucken und dann auch Leute kennenzulernen? Und auch dieses Gedenken von so einer formalen Ebene dann auf so eine der persönlichen Bekanntschaft vielleicht auch zu heben. Hast du viele Leute kennengelernt, die auch dann wieder hergekommen sind? Dafür sind diese Stolpersteine ja auch wichtig, wie man jetzt auch wieder gesehen hat, also zur jüdischen Woche.
3: Natürlich steckt hinter jedem Stolperstein eine Persönlichkeit und damit eine Familie Nachkommen. Und jetzt, wenn wir darüber reden, was ist damals für mich wichtig gewesen und habe ich Personen kennengelernt, kann ich nur eins sagen, ja. Und zwar zum Beispiel der Stolperstein für Berthold Levy. Berthold Levy war ein Fabrikant gewesen hier in Leipzig und der wurde im Rahmen der Pogromnacht verhaftet, misshandelt und der war auch krank. Jedenfalls ist er dann gestorben und seine Kinder, also einer der Kinder, der Hans-Richard Levy, ist im Rahmen der Transporte, und zwar der Kindertransporte nach England, ist der nach England gereist in Sicherheit. Die Mutter und die Schwester später hinterher. Aber das Problem war, dass er ausreisen musste, also die Familie musste ausreisen aus Schutz. Das heißt, das war ja keine freiwillige Reise, sondern es war eine Flucht in die Freiheit. Und die Familie hatte sich eigentlich vorgenommen, nie wieder nach Deutschland zu kommen. Das ist so. Ich hatte von diesen Kindertransporten eigentlich nie etwas gehört, habe dann aber später mich damit intensiv befasst. Und als ich mich intensiv befasst hatte, es kam einfach dadurch, eine Verwandte von den Hans-Richard Levy aus Berlin hatte mich angeschrieben. Sie hat also mitgekriegt, dass ich mich mit Stolpersteinen befasse und mit Recherche und so. Und da meinte sie, ja, ich habe da einen Verwandten, Hans-Richard Levy. Ich weiß gar nicht, ob der noch lebt. Ich weiß gar nicht, was los ist. Und ja, dann bin ich hingegangen und habe recherchiert. Und als ich dann festgestellt habe, ja, der lebt noch und der lebt in den USA und ist Professor für Biochemie. Und da habe ich ihr dann einen Bericht geschrieben und habe auch ein kleines Broschüre gemacht dazu. Mit Freunden gemeinsam haben wir recherchiert und dann eine Freundin von mir, das war reiner Zufall, der ihre Mutter arbeitete beim MDR. Sie hatte, war da, ich weiß nicht genau, was sie gemacht hat, aber sie war jedenfalls verbunden mit der Sendung Spur der Ahnen. Und die Spur der Ahnen hat meine kleine Broschüre gelesen und da haben sie gesagt, Mensch, das ist ja interessant, das könnten wir daraus was machen. Und so schnell konnte ich gar nicht gucken, wie die waren. Und da haben die angefangen, einen Film darüber zu drehen, haben Kontakt mit den Hans-Richard Levy aufgenommen, haben ihn eingeladen, haben mich darüber informiert. Und so hatte ich dann die Gelegenheit, mit ihm gemeinsam auch nochmal Gespräche zu führen, habe ihn hier getroffen. Das war richtig schön gewesen. Ein paar Schüler haben noch Recherchearbeit gemacht, haben mit ihm gesprochen und so. Es war eine richtig tolle Aktion und das kann man nachlesen. Darüber habe ich ein Buch geschrieben. Das Buch heißt Hans-Richard Levy, Kindertransporte nach England. Und das ist veröffentlicht bei der Rosa-Luxemburg-Stiftung in 3 Sprachen. In Deutsch, in Englisch und in Russisch. Und da ist die ganze Geschichte nochmal drin. Also, diese Stolpersteine putzen haben natürlich dazu geführt, dass man mit den ein oder anderen Hinterbliebenen ins Gespräch kam. Und es hat natürlich auch dazu geführt, dass der Hans-Richard Levy nach über, ich glaube, 60 oder 70 Jahren, ich kann es gar nicht so genau sagen, jedenfalls nach sehr langer Zeit ist er dann das erste Mal wieder nach Leipzig gekommen und war das erste Mal am Grab seines Vaters. Das war natürlich für ihn was ganz, ganz Wichtiges und das war eine Art Versöhnung mit diesem Land.
2: Du hast jetzt die Kindertransporte und die Rettung von Kindern nach England zum Beispiel erwähnt. Und wenn man sich das anguckt, wie die Menschen damals geflohen sind, viele Jüdinnen und Juden haben das ja nicht geschafft. Einige haben es dann auch geschafft zu fliehen. Es war aber nicht einfach, weil viele Länder die Menschen eben nicht aufnehmen wollten, die USA. Und es gab schwierige Fluchtwege auf jeden Fall. Viele Menschen sind erstmal nach Frankreich oder in die Niederlande geflohen, sind dann da aber auch hängen geblieben oft und nicht weitergekommen, sind dann wieder zurück deportiert worden ins Deutsche Reich und dann oft hatten ein schlimmes Schicksal. Hat dich das dann auch bewogen? Man kann das zwar nicht so leicht vergleichen, aber Geflüchtete heute haben natürlich wieder schwierige Fluchtwege und es ist wieder schwierig, halt irgendwo aufgenommen zu werden. Wenige Staaten wollen das Recht auf Asyl gewähren. Ist das für dich auch ein Grund, eben dich heute für das Recht auf Asyl einzusetzen? Oder war das, als du damit begonnen hast, ein Grund?
3: Man darf das ruhig so sagen, genau. Die Geschichte scheint sich manchmal in komischer Weise zu wiederholen. Also nicht so extrem ist das. Ich mag jetzt nicht den Holocaust mit der heutigen Situation zu vergleichen, das ist also Quatsch. Aber tatsächlich ist es so, damals wurden Leute abgewiesen, Kinder abgewiesen, Erwachsene abgewiesen. Es wurde gesagt, nein, wir nehmen keine Flüchtlinge. Und wenn wir uns das heute anschauen, ist das ja dasselbe in Grün. Die Menschen sterben, die sterben überall. Ich glaube, der größte europäische Friedhof, dürfte das Mittelmeer sein. Es gibt sogar Berichte darüber, dass Boote mit Flüchtlingen versenkt wurden. Also das heißt, also da reden wir, ich sag's mal ganz so, wie ich das sehe. Ich sage einfach mal staatlicher organisierter Mord. Und das ist natürlich etwas, wo man nicht unbedingt hinschauen sollte, sondern da sollte man genau hinschauen und da sollte man auch hingehen und sollte sagen, Leute, das geht nicht. Und wenn ich heute mir das angucke, wie viele Flüchtlinge abgewiesen werden, weggeschickt werden und wir sagen, das geht nicht, wir brauchen die nicht, wir wollen die nicht, ist alles Quatsch. Wir haben keine jungen Leute, wir brauchen selbstverständlich Migration. Und wer nur ein bisschen darüber nachdenkt und wirklich ernsthaft darüber nachdenkt, der wird wissen, dass wir Migration brauchen. Schauen wir uns auch mal um, gehen wir mal irgendwo in einen Kaffee, in einen Laden oder wo auch immer. Ja, die Verkäufer haben meistens, oder viele von denen haben Migrationshintergrund. Straßenbahn, ja, viele von denen haben Migrationshintergrund. Fahren sie zur Kur. Die meisten Ärzte in den Kurhäusern, das sind Ärzte mit Migrationshintergrund. Das wird da alles wegfallen. Das wird da alles wegfallen. In der Pflege. Also, wer heutzutage hingeht und sagt, nein, wir brauchen keine, die Ausländer sollen weg, der ist wirklich nicht besonders intelligent und nicht vorausschauend. Aber das macht ja leider unsere Gesellschaft aus und dass wir heute so weit sind, dass wir sagen wir mal, Probleme verdrängen oder auf andere schieben und sagen, immer die anderen, das war doch schon mal da gewesen. Das war doch alles schon mal da gewesen. Es hieß doch damals auch, ja, die nehmen uns alles weg und so. Ne? Und Neid und Missgunst ist unser Problem. Wir sollten endlich aufhören, Neid und Missgunst zu haben. Wir sollten die Menschen hier leben lassen. Wir sollten ihr Arbeitspotenzial nutzen. Wir sollten sie fördern. Und wir sollten vor allen Dingen versuchen, gemeinschaftlich, friedlich und anständig miteinander umzugehen. Mehr wollen doch gar niemand. Also die Flüchtlinge wollen einfach nur akzeptiert werden, hier leben dürfen und arbeiten dürfen. Und das will doch unsere Jugend und alle wollen das doch auch. Jetzt frage ich mich ernsthaft, warum es immer noch Menschen gibt, die so neidisch sind auf die Arbeit der anderen und auf das. Die haben ja meistens nicht mal das große Einkommen, sondern die haben ja meistens dann den Mindestjob oder so oder Minijobs, weil sie nichts anderes kriegen. Ja, ich weiß nicht. Ich weiß nicht, woher diese Angst kommt. Ich weiß es wirklich nicht, aber ich finde es nicht gut.
2: Im Buch nimmt auch einen gewissen Teil dein Einsetzen, dein Engagement für die Rechte der Sinti und Roma ein. Du hast auch eine Faszination für den Balkan, für Ungarn. Da warst du schon oft, wie ist das zustande gekommen, dein Interesse für Ungarn und auch dann für die Situation der Sinti und Roma in vielen Gemeinden in Ungarn zum Beispiel?
3: Also das Problem ist, ich habe schon in frühen Jahren Kontakte nach Ungarn gehabt, schon als Jugendlicher. Das habe ich auch in dem Buch, weil Wegsehen keine Option ist, beschrieben. Ich hatte schon mit 17 oder 18 hatte ich das erste Mal Kontakt mit Roma. Und damals hatte Personen, also die Erwachsene, wie man so schön sagt, die haben ja, du musst vorsichtig sein, das sind ganz Schlimme und so, ne? Und wie das so mit jungen Leuten ist, wir hinterfragen doch solche Meinungen nicht, sondern wir gehen einfach aufeinander zu und dann sind wir baden gegangen, haben viel Spaß gehabt und Freude. Ich war auch Gast und so und es war nichts Schlimmes dran. Und dadurch, dass ich gemerkt habe, das ist alles nicht so, wie mir das erzählt wird oder so, hatte ich auch keine Berührungsängste. Und als ich dann geheiratet hatte, war ich dann eine ganze Weile nicht in Ungarn gewesen, weil meine Familie hatte andere Interessen, Italien, Frankreich und Frankreich nicht, aber Italien, Dänemark und so und Spanien, das waren eben dann doch für sie attraktivere Urlaubsziele. Aber irgendwann hatte ich die Sehnsucht wieder nach Ungarn, weil ich hatte ja auch dort Freunde. Und dann bin ich wieder dorthin gefahren und am Balaton, da, wer sich da ein bisschen auskennt, da fährt ringsrum um den Balaton eine Eisenbahn, die von Ort zu Ort fährt. Und da parallel dazu ist auch eine Hauptstraße, die ringsrum führt. Und wenn man im Ort wohnt, kann es passieren, dass man entweder über die Straßenbahn drüber muss oder man muss unten drunter durch, weil eben der Bahnhof mitten im Ort ist. Und bei mir war das so gewesen, ich glaube in Schierfock war das gewesen, ich musste unter der Bahn unten drunter durch. Also sprich, ich bin rein in den Tunnel und wie ich da reinkomme, sehe ich da Fahrradpolizisten, die Treppe nach oben brüllen, ja, ein bisschen ungerecht konnte ich zu der Zeit und ich habe gehört, wie er auf Ungarisch meinte, ja, du hast hier nichts zu suchen, scher dich weg, niemand braucht dich hier. Und ja, als ich dann dorthin kam, sah ich dann eine Roma mit seiner Frau und zwei Kindern und dachte mir, das kann doch wohl nicht wahr sein, was passiert hier? Und naja, ein paar Tage später dasselbe Schauspiel an einem anderen Ort und dann kam ich nach Budapest zurück und da fiel mir auf, in Budapest war so eine Ruhe gewesen. Die Roma hatten immer an den Bahnhöfen gestanden, haben Waren verkauft und Musik gemacht, aber da war plötzlich niemand mehr da. Und da hatte ich mir Gedanken gemacht, was ist eigentlich hier jetzt los? Was ist anders?

gefahren und habe mit einem Freund gesprochen. Ich sage, du, das war komisch. Ich war jetzt in Ungarn gewesen, konnte das überhaupt nicht verstehen. Da ist ein Rassismus, das ist unglaublich gegenüber den Roma. Das sagt er, ja, das habe ich auch schon gelesen. Und der war in der Flüchtlingshilfe schon tätig und der hatte so Abschiebehaftgruppe gemacht, der Stefan. Und das heißt also, immer wenn Leute im Gefängnis waren, hat er sich bemüht, diese aus dem Gefängnis rauszuholen oder zumindest rechtliche Hilfe zu geben. Und der sagte, ja, ich habe ganz viele, die kommen aus dem Balkan, die kommen aus Mazedonien, Montenegro und sonst. Oh, dachte ich, das kann doch alles nicht wahr sein. So schlimm hatte ich mir das überhaupt nicht vorgestellt. Ich hatte natürlich durch meine Arbeit aus der Geschichte her, Sinti und Roma, das war natürlich im Rahmen des Gedenkmarsches und so weiter, tatsächlich ein Thema. Also es ist nicht so, dass ich völlig unvorbereitet war, aber ich hätte nicht gedacht, dass das so schlimm schon wieder in Europa ist. Also hier in Deutschland hat ja Romani Rose es geschafft, das ist jetzt ein bisschen heuchlerisch, aber ich will es einfach trotzdem mal so zum Ausdruck bringen, vielleicht versteht man, was ich damit meine. Er hat die Sinti und Roma nicht etwa integriert, er hat sie assimiliert. Das heißt also, der Unterschied ist enorm. Man kann ja kaum noch jemanden erkennen, der Sinti oder Roma ist. Und die werden das sich auch hüten, zu sagen, ich bin Sinti oder Roma. Und dafür, für diese Assimilation, hat ja auch der Romani Rose von Viktor Orban eine Auszeichnung bekommen, nämlich die höchste staatliche Auszeichnung von Ungarn. Jetzt muss man sich das mal überlegen. Ja, warum? Ganz einfach. Weil er, der Viktor Orban, in Ungarn auch gerne die Roma assimilieren will. Aber Assimilation ist scheiße. Integration sollte die Lösung sein. Integration heißt miteinander. Assimilieren heißt doch nichts anderes, als die anderen sollen nach meiner Pfeife tanzen. Das kann es ja nicht sein. Und diese Situation, da waren wir echt erstaunt. Wir hatten eine Recherchereise gemacht, sind nach Ungarn gefahren, haben ganz, ganz viele Vereine, Initiativen erkundet, hatten unter anderem dann auch den Alojz Horváth vom Roma-Parlament in Ungarn kennengelernt, der uns dann auf die Dörfer brachte und zeigte, wie die leben und was da los ist. Und als wir das gesehen haben, waren wir total schockiert. Also Armut, Ausgrenzung, Diskriminierung dieser Art und Weise, das hätten wir uns niemals vorstellen können. Das kannte ich auch nicht. Das war mir völlig fremd. Aber als ich das dann gesehen habe, 2011, so in der Dreh, ich war total schockiert. Und da geht der Oberbürgermeister hier in der Stadt hin und lädt auch noch einen Minister von dieser extremen Regierung hier nach Leipzig ein und tut mit denen Demokratie feiern, obwohl die genau wissen, und das haben die gewusst, dass die alles andere als Demokraten sind, die da an der Macht sind. Und das war schon schrecklich. Und da haben wir uns dann natürlich gedacht, so kann das nicht bleiben. Zum einen müssen wir gucken, dass wir den Roma in Ungarn helfen. Und zum anderen müssen wir gucken, dass wir dieses Problem auch mal bekannt machen. Und da haben wir dann auch Protest organisiert zum 9. Oktober hier in Leipzig und haben ja ganz einfach Protest gegen die Einladung des ungarischen Ministers gemacht. Und auf der anderen Seite sind wir hingegangen und haben ein Projekt gemacht mit einer schwarzen Organisation. Also es gab in Ungarn eine schwarze Organisation, die ein Projekt vorgeschlagen hatte mit Gemüsesamen und so und mit Schulunterricht, 8. Klasse wiederholen und Kleintiere züchten und dann so eine Presse für Bio-Brikett machen und so. Diese Geschichte steht auch in dem Buch, kann ich nur empfehlen nachzulesen, in dem Buch, weil Wegsehen keine Option ist. Und diese Aktion, da mussten die Roma 10% für dieses Projekt selber aufbringen. Jetzt kann man sagen, 10% ist nicht viel, das ist fair. Aber
wenn das

0: Projekt 30.000 Euro ist. Und 10% sind nun mal 3.000 Euro. Und 3.000 Euro ist nun mal unglaublich viel, wenn man gar kein Geld zum Leben hat. Ja, und da kam dann die Idee, okay, wenn wir nach Hause fahren, wir waren damals auf Projektreise, also Recherchereise, wenn wir nach Hause kommen, dann sollten wir uns kümmern und sollten diese 10% sammeln und dann dorthin schicken, damit dieses Projekt durchgeführt werden kann. Gesagt, getan. Und das war auch sehr erfolgreich und da wurde viel Pressearbeit gemacht. Und da gab es noch einen Fußballverein, der brauchte auch Hilfe. Da hatte ich dann die Idee, mich mit der BSG Chemie zusammenzutun. Habe dann damals den Dr. Harald Fuchs angesprochen. Und der Dr. Harald Fuchs, der war dort im Aufsichtsrat, glaube ich, oder Aufsichtsratsvorsitzender, weiß nicht mehr so ganz genau. Und der war natürlich sofort begeistert, hat mit seinen Leuten gesprochen. Und dann haben die Fußbälle, Trikots, Schuhe, Netze, alles, was man zu Fußballspielen braucht, haben die zusammengepackt. Und das haben wir dann im selben Jahr noch, im November oder so, waren wir noch mal dort, haben wir das alles hingebracht. Und daraus wurde dann eine sehr gute Beziehung, die auch 2-3 Jahre gehalten hat mit der BSG, wo man sich unterstützt hat. Da ging es dann nochmal später um ein Sozialgebäude und so, was man brauchte, Dusche und so, ne, für den Sportverein. Und dann ist leider der Herr Dr. Harald Fuchs verstorben und dann ist das alles ein bisschen eingeschlafen. Das ist ein bisschen schade, aber parallel dazu, und das ist eben auch das Schöne, es ist ja viel parallel gelaufen, ging ja die Aktion mit den Mahnwachen und Stolpersteinen weiter und es hat sich dann bei der BSG eine Gruppe gebildet, die sich den Gedenken der Opfer annahm, insbesondere Georg Schwarz. Ne? Es gibt also bei der BSG Chemie eine sogenannte, oder nicht bei, aber in Zusammenhang mit der BSG Chemie, die sogenannte Georg-Schwarz-Brigade. Das sind junge Leute, die sich also um das Gedenken von Georg Schwarz kümmern. Georg Schwarz war ja mal der Namensgeber vom Stadion, ne? Bevor es dann umgenannt wurde in Alfred-Kunze-Stadion. Und da ist ja auch viel passiert.
1: Du hast jetzt das Ungarn unter Orbán geschildert, das jetzt ja erstmal vielleicht auch vorbei ist. Aber irgendwie geht das natürlich auch weiter mit autoritären Ideen und Ideologien. Und ein Problem, du hast jetzt dieses Projekt mit dem Fußball in Ungarn auch erwähnt. In Kalök war das, glaube ich, oder in einem kleinen Ort, wo Ungarn Roma und Nicht-Roma mit in einer Mannschaft gespielt haben. Denkst du, dass das auch ein Problem ist, dass oft die Lebenswirklichkeit sich gar nicht mehr trifft, dass die Leute sich gar nicht mehr kennenlernen, aber dann Vorurteile entwickeln? Also dass das deswegen auch so wichtig ist, vielleicht, dass so gemeinsame Projekte existieren, wo Roma und Nicht-Roma oder eben ja, Geflüchtete und Nicht-Geflüchtete zusammen was machen?
0: Ja, natürlich. Natürlich, das kann ich nur bestätigen. Carlo hieß der Ort, das kleine Dorf, und das war natürlich etwas ganz Besonderes, weil dort eben, wie gesagt, 50-50, also 50% Roma und 50% ethnische Ungarn, die haben zusammen gespielt und das Dorf hat gemerkt, oh, die sind erfolgreich, wir konnten abwenden, dass sie ausgeschlossen werden vom Fußball, weil der Platz so schlecht war. Die BSG hat also geholfen mit ihren Spenden, dass also die Bedingungen verbessert wurden und so. Und es hat sich dann gezeigt, dass also alle gemeinsam Spaß hatten und man ist aufeinander zugegangen. Es war, also ich will jetzt nicht sagen, ein Traumdorf, das ist Quatsch, aber es hat sich unglaublich verbessert. Das steht fest. Und als dann auch noch das losging mit dem Samenprojekt und der Bürgermeister hat dann den Gedanken aufgenommen dort in diesem Dorf, hat ein Feld zur Verfügung gestellt, welches dem Dorf gehört. Da hat er die sogenannte Kösmunker gemacht. Also das heißt, als Kösmunker ist sowas wie ein Eurojob bei uns in ähnlicher Form. Und die haben dann dort praktisch Gemüse angepflanzt und so. Und alles, was dort angepflanzt wurde auf diesem Feld und durch die 1-Euro-Jobber, ne? Also symbolisch, ne? Also dort ist es anders geregelt, aber die Menschen, die dann dort über die Kommune mitgearbeitet haben, die haben dann also die Schüler und Schülerinnen in diesem Ort haben dann kostenlos dieses Essen bekommen, ne? Also es ging dann direkt an die Schule bzw. an den Kindergarten. Und das hat natürlich das insgesamte Klima verbessert. Und das heißt also, die Stimmung gegenüber den Roma wurde wesentlich besser. Ich würde jetzt nicht sagen, dass die alle Freunde geworden sind, das geht zu weit. Aber die insgesamt Stimmung wurde besser. Die Diskriminierung hat sehr stark zurückgenommen. Und man war wieder stolz auf die Fußballmannschaft. Man hat nicht hinterfragt, dass da Roma sind, sondern man war stolz auf die Fußballmannschaft. So, das ist erstmal das eine. Aber die Frage ging ja noch weiter. Die Frage ging ja auch in die Richtung, wie ist das hier gelaufen in der Flüchtlingshilfe? Und da muss man ganz eindeutig sagen, wir hatten damals, als 2014/15 die ersten Flüchtlinge kamen, war ja eine richtige Euphorie. Ne, Willkommensgrüße und alles Mögliche wurde gemacht, bis hin, dass der Refugee-Welcome-Platz ausgerufen wurde, also sprich der Richard-Wagner-Platz wurde mal für einen Tag umbenannt, was übrigens eine coole Aktion war und da war ich auch dabei, fand ich ganz toll und witzig, aber es wurde ein großer Fehler gemacht. Man hat den hauptsächlich jungen Leuten nicht gefragt, was sie wollen, sondern wir haben Angebote gemacht, die zum Teil absurd waren. Also manche haben gedacht, wenn sie die Anzüge von Opa und Oma dort vorbeibringen an Hilfsstationen, da freuen sich dann die Flüchtlinge drüber. Das ist natürlich absurd. Da sind junge Leute gekommen, die natürlich auch gerne modische Kleidung haben wollen und die auch schick gekleidet sein wollen. Oder man hat Bücheraktionen gemacht, man hat Bücher gespendet. Also nicht mal die Deutschen lesen reihenweise Bücher, aber die sollten plötzlich alle Bücher lesen und alles in deutscher Sprache, obwohl sie noch gar nicht mal die Sprache konnten. Also es war total daneben. Das hätte man vielleicht viele Jahre später mal eine Karte machen können für die Bücherei, aber den Leuten Bücher geben zu wollen und dann noch beleidigt zu sein, weil sie die nicht abholen. Ja, aber das war leider die Realität. Es wurden Angebote gemacht, die nicht gewünscht waren. Und das, was die Leute sich wünschten, danach hat man nicht gefragt. Hätte man das von vornherein gemacht, dass man sagt, wie kann ich dir helfen? Was glaubst du? Und man hätte dann drüber diskutiert und Hilfe zur Selbsthilfe gegeben, das wäre tausendmal besser gewesen. Und ich habe ja seit dieser Zeit, seit 2015, habe ich mich intensiv um Migranten und Migranten gekümmert. Und mein Prinzip war immer, zuerst fragen, und dann Vorschläge machen. Und dann fragen, ob sie die Vorschläge haben wollen. Und wenn sie die haben wollen, dann habe ich kontinuierlich mit ihnen da an dieses Ziel und an diesen Wünschen gearbeitet. Und dann waren wir auch zum größten Teil erfolgreich. Und erfolgreich, damit meine ich ganz konkret. Ich habe ganz viele von diesen Migranten und Migrantinnen, die ich kennengelernt habe, in Ausbildung gebracht. Die haben ihren Abschluss gemacht. Es gibt viele, die sind Rettungssanitäter geworden, Busfahrer, Elektriker, Monteure und so weiter. Bis hin zum Altenpfleger ist alles dabei. Selbst sogar ein Ingenieur ist dabei und so. Ne? Also es sind ganz, ganz viele Facharbeiter geworden, die zum größten Teil jetzt auch eingebürgert sind oder auf dem Weg der Einbürgerung sind. Das ist direkte Hilfe und das heißt, ich bin dran geblieben und habe immer dann geholfen, wenn sie sagten, dass sie Hilfe brauchen. Ansonsten habe ich nur beobachtet und dafür gekämpft, dass sie die Voraussetzungen hatten, also die Möglichkeit hatten, selber zu lernen. Denn lernen müssen sie ja selber. Also ich kann denen nicht das Lernen abnehmen. Ist auch Quatsch, darum geht es nicht. Hilfe zur Selbsthilfe.
1: Jetzt hast du lange die Entwicklung in Ungarn hin zu einer autoritären Gesellschaft mitverfolgt. Und in Deutschland gibt es ja oder auch weltweit ähnliche Probleme, dass sich scheinbar viele Menschen so eine autoritäre Gesellschaft wünschen oder autoritäre Regierungen immer erfolgreicher sind, auch mit populistischen Ansätzen. Wo siehst du die Ursachen und was siehst du als Möglichkeiten, daran was zu ändern?
0: Oh, die Ursachen sind doch vielfältig. Die Ursachen, also ich wage nicht unbedingt die Analyse zu machen, wo die Ursache ist. Ich kann nur sagen, dass wir, die Demokraten, insbesondere hier in Deutschland, viele Fehler selber gemacht haben. Also wir haben so viele Fehler gemacht, die darauf beruhen, dass wir zum einen nicht gehört haben und zum einen, dass wir auf die Wünsche, und das ist ja dasselbe, auf die Wünsche der Bevölkerung nicht eingegangen sind. So, das ist natürlich ein ganz großes Problem. Dann kommt etwas, wo die Leute die Nase voll haben. Ich versuche mal so einen Vergleich zu machen. Es hinkt ein bisschen, aber ich versuche einfach mal einen Vergleich zu machen. 1989, bevor die Mauer gefallen ist und bevor die friedliche Revolution gab, hatte die Bevölkerung die Nase echt voll. Es hieß immer in der Zeitung, wie Planerfüllung 110%, Planerfüllung 115% und wie gut wir sind und das Problem wurde gelöst und soziales Wohnungsproblem gelöst und. Und die Wahrheit war aber, dass alle wussten, ja, die Planerfüllung 115% und ich kriege trotzdem nichts zu kaufen. Das ist doch komisch, ne? Und die Planerfüllung, ja, das als soziales Problem gelöst, aber ich habe immer noch keine Wohnung. Und also wir wussten, dass wir verarscht werden. Das war klar. Und dann passierte etwas jetzt hier in der Bundesrepublik. Ne, ich kann mich noch ganz gut erinnern, wie Plakate in großer Schrift waren. Die Rente ist sicher und ach, uns geht's ja allen so gut. Was alles so versprochen wurde und gesagt wurde. Aber unterm Strich hat doch jeder gemerkt, dass es hier immer mehr bergab geht. Also das heißt also wirtschaftlich, politisch und jeder fühlte sich irgendwo verarscht. Und wenn ich mir vorstelle, hier im Leipziger Stadtrat, das kann man ruhig mal so ganz konkret sagen, es gibt ganz viele Beschlüsse, die ja so toll sind. Nur sind sie nicht umgesetzt worden. Was nützt denn das, wenn man einen Beschluss macht, ja, und am Ende der Beschluss nicht umgesetzt wird? Und dann, wenn solche Dinge passieren und Leute warten drauf, ich warte drauf, dass der und der Beschluss kommt und dann kommt er und dann wird er einfach nicht realisiert, weil man kein Geld hat oder was auch immer, dann sollte man lieber solche Beschlüsse gar nicht erst machen und den Leuten erklären, warum es nicht geht. Ne? Aber die Leute fühlen sich betrogen. Und wenn sie heute von der Politik auch noch beschimpft werden, die Leute gehen arbeiten und werden als faul beschimpft, als Krankmacher und was weiß ich nicht. Die Art und Weise, was hier passiert, kann doch nur dazu führen, dass das Volk misstraut. Und jetzt sind wir sogar so weit, dass also die Regierung zum Ausdruck bringt, gerade jetzt zum Beispiel mit dieser Neuregelung der Krankschreibung, mit der Begründung wegen der Krankheit und man will da was dagegen tun. Das heißt, die Regierung misstraut dem Volk. Also wenn die Regierung den Volk nicht mehr traut, dann soll sie sich doch ein anderes wählen. Ich glaube, ich weiß nicht genau, welcher Wert das gesagt hat. Kann das sein oder so? Ich weiß nicht mehr. Jedenfalls, das gab es schon mal, diesen Spruch. Und das stimmt. Also irgendwas stimmt hier nicht. Volk und die Regierung sind sich nicht mehr einig. Aber das hatten wir 89 auch. Und jetzt muss man fragen, 89 sind die Leute auf die Straße gegangen und haben gerufen, wir sind das Volk. Und die Regierung hatte vorher immer gesagt, ja, alles zum Wohle des Volkes, alles zum Besten des Volkes. Und da haben die gesagt, ja, wir sind das Volk. Und was passiert heute? Die sagen immer, ja, wir sind Demokraten, demokratisch, demokratisch. Und jetzt sagt die Bevölkerung, aus Protest, ich glaube nur aus Protest, ja, wir sind diejenigen, die das wählen. Und jetzt wählen wir einfach mal die AfD und zeigen euch, wer hier der Wähler ist, weil ihr habt vergessen, für wen ihr eigentlich da seid. Nicht das Volk für die Regierung, sondern die Regierung für das Volk. Was ich nicht gut finde. Also ich mag die AfD überhaupt nicht. Ich wollte jetzt nur darstellen, wie das jetzt dazu kommt, dass einige plötzlich hingehen und sagen, ich wähle die AfD, obwohl die vielleicht gar nicht mal ernsthaft AfD-Wähler sind, sondern eigentlich nur aus Protest das machen wollen. Und der Protest heißt, wenn ihr dauernd von Demokratie redet und ihr nicht auf mich hört, dann werde ich euch demokratisch einen auf die Nase hauen.
1: Jetzt hast du ein Buch geschrieben, das ist ja auch was, was man tun kann im Rahmen der Demokratie, weil Wechseln keine Option ist. Wie ist es dazu gekommen und ja, wirst du daraus auch Lesungen haben oder ja, was ist geplant?
0: Also es ist so, dass ich mir natürlich Gedanken gemacht habe, was kann man tun? Ich bin nun 63 Jahre und die Zukunft ist doch eher bei der Jugend. Also die Jugend muss etwas tun. Und meine Absicht war, zu zeigen mit dem Buch, Leute, es gibt so viele Möglichkeiten, wie man in einer Demokratie etwas für die Gesellschaft tun kann. Nicht immer nur meckern, nicht immer nur hingucken und weggucken, sondern tatsächlich, wie man etwas anpacken kann, wie man gesellschaftlich tätig werden kann, national und international. Weil wir leben ja nicht alleine. Das Europa ist uns wichtig oder sollte uns wichtig sein. Wenn ich daran denke, wie das früher war, dass man an jeder Grenze da eine Kontrolle hatte und immer die Angst hatte, komme ich darüber, geht das? Allein und nur, wenn man nach Ungarn fahren wollte, hatte man zwei Grenzen. Nicht? Und das ist ja alles weggefallen. Das sind ja alles gute Dinge. Und man kann ja jeder kann überall arbeiten und leben in Europa. Das sind unglaublich gute Werte. Und die müssen doch erhalten bleiben. Denke ich. Es gibt ja auch Leute, die anders denken. Aber für mich war wichtig, dass man weiß, man kann dieses alles nur erhalten, wenn jeder etwas tut. Und hier sind Beispiele drin, man soll nicht nachmachen. Es geht nicht ums Nachmachen, sondern es geht nur darum, zu zeigen, was es alles für Möglichkeiten gibt, wo man gesellschaftlich tätig werden kann. Das Wichtige ist, tut etwas. Und tut etwas für eure Zukunft oder für die Zukunft eurer Kinder. Ich kann noch etwas für die Zukunft vielleicht meiner Enkelkinder tun mit dem Buch. Ne? Aber meine Kinder selber haben ja eigene Gedanken. Ne? Die sollen ja auch eigene Gedanken haben. Dafür habe ich sie ja erzogen. Aber die Kinder, also die 30, 40-Jährigen heute und 50-Jährigen, die haben doch jetzt die Verantwortung für die Zukunft. Und nicht die alten Leute in Berlin. Also früher hat man gesagt, mit dem Alter wird man weise. Ich habe das Gefühl, mit dem Alter werden viele nur alt. Aber weise? Welche weisen Vorschläge sind denn in der letzten Zeit gekommen?
1: Ja, vielleicht nochmal die Frage nach dem Buch. Wirst du daraus auch lesen oder irgendwo das Buch vorstellen in nächster Zeit?
0: Ja, also es ist geplant am 9. Oktober Tag der Friedlichen Revolution in der Galerie Kupp ab 18 Uhr dort eine Lesung zu machen. Und bei dieser Lesung wird unter anderem anschließend eine Diskussion stattfinden. Und zwar zu dieser Zeit ist auch schon die Wahl in Sachsen-Anhalt und in Mecklenburg-Vorpommern vorbei. Und an diesem Tag, wenn wir die Veranstaltung machen, da wird der Aladar Horváth, der Präsident des ungarischen Roma-Parlaments, dabei sein. Die Vizepräsidentin des Deutschen Bundestages AD, Petra Pau, sowie der Autor und Schriftsteller sowie Umweltaktivist Jakob Springfeld. Und wir werden gemeinsam analysieren, einmal das Buch und zum anderen werden wir darüber analysieren und darüber reden, was denn eigentlich jetzt passiert ist in Sachsen-Anhalt und in Mecklenburg-Vorpommern und wie man selber in Zukunft aktiv werden kann, ohne dass man, sagen wir mal, jetzt alles verteufelt, was ringsherum passiert. Also man kann ja über alles schimpfen, aber wir müssen gucken, wie können wir positive Signale nach außen setzen. Ja, was kann man Positives tun? Wo können wir ansetzen, damit die Demokratie die vielleicht in Sachsen-Anhalt oder in Mecklenburg-Vorpommern stark in Gefahr geraten ist, dass das nicht in ganz Deutschland passiert.
1: Und das Buch bekommt man auch beim Bukra Verlag, der das herausgebracht hat, und natürlich auch in den sympathischen kleinen Buchläden, die es ja auch noch in Leipzig glücklicherweise gibt. Und dann wahrscheinlich auch bei der Lesung, denke ich. Dann bedanke ich mich sehr für das Gespräch bei Richard Gauch, Autor des Buches, weil Wegsehen keine Option ist. Wie gesagt, erschienen vor kurzem jetzt im Bukra Verlag in Leipzig. Und vielen Dank und noch schöne Lesungen vielleicht mit dem Buch.
0: Ich bedanke mich recht herzlich und würde mich freuen, Sie bei diesen Lesungen am 9. Oktober in der Galerie Kupp um 19 Uhr persönlich zu sehen.

Und wir beginnen mit einer Schallplatte, einer alten, die ich bekommen habe, Corpus Christi. Das war eine Gruppe aus Limburg, irgendwo in Mittelhessen liegt das. Und die haben Punk gemacht 1980 und haben ganz schöne Lieder gemacht, finde ich. Und aus Limburg, da kam so ein Schwarm von Gruppen, Wirtschaftswunder und die Radierer waren so etwas bekanntere, die dann auch so am Rande der NDW Erfolge hatte, kleine Erfolge, Mini-Erfolge. Aber es gab eben auch so ein bisschen Underground-mäßigere wie Corpus Christi, Kassettenproduktionen auch viele. Corpus Christi waren, glaube ich, auch mit Neues Deutschland aus Kassel auf Tour, da ist mir der Name zum ersten Mal begegnet. Und wir hören den gleichnamigen Song Corpus Christi von Corpus Christi von Schallplatte.

Ja, wunderbar. Corpus Christi, das war auch der gleichnamige Song. Ihr hört bestimmt noch mehr dann auch in dieser Sendung, denn ich habe die Platte ja nun mal dabei für diese Hitze. Erstmal aber Huevo, wie gesagt, aus Spanien kommen die oder aus Teneriffa, Gran Canaria, irgend sowas, glaube ich, in der Art.

Nuevo aus Spanien waren das. Und ja, auch eine Gruppe, die jetzt spielt, ist Magazzino aus Leipzig. Und wir hören von Magazzino, die gefallen mir eigentlich auch ganz gut, machen so ein bisschen country-artigen Punk mit Orgel, das Stück Nonsense.

0: Das war ein Besuch im Klärwerk, auch eine Band, die ich ja schon mal im Gespräch hatte und die auch sehr schöne Musik machen. Dysphorie von ihrer Veröffentlichung, Elfdieter Klärschlamm heißt die, glaube ich, die letzte Veröffentlichung. Ich hoffe, die geben auch mal wieder Konzerte demnächst, aber ich glaube, die Band ist so ein bisschen zerstreut über verschiedene Orte. Das könnte da ein Problem sein, natürlich. Und wir hören nochmal Musik jetzt von dieser ersten Platte, die ich gerade gespielt hatte, Boycott Communication von Corpus Christi. Hören wir jetzt von Platte.
1: Pluto!

Corpus Christi waren das mit dem Song Unterm Glas, genau, aus dem Jahr 1980 aus Limburg. Jetzt wieder zurück zur Gegenwart. Das, wie gesagt, das Back to the Future Festival in Glaubitz bei Riesa beginnt heute Abend. Und da spielen so Gruppen wie 8-Eimer Hühnerherzen, die ja schon hinlänglich bekannt sind, aber auch so unbekanntere Gruppen spielen da, wie zum Beispiel eben Dummy Toys oder Made of Ace heute Abend. Von denen wollte ich jetzt was spielen. Dead Pioneers spielen auch, die sind auch relativ bekannt aus den USA, auch so ein bisschen Dead Kennedys-artiger Hardcore-Punk. Und wir hören aber mal das Stück, zwei Stücke jetzt von Gruppen, die da auch spielen, eben nämlich diese bekannten, besagten Made of Ace. Von denen habe ich ein Stück rausgesucht namens Subliminal, die kommen aus England und klingen so. Und dann noch was von Dummy Toys danach, die kommen aus China.

Ja, Gruppe Made of Ace aus Hastings in England spielen beim Back to the Future Festival in Glaubitz bei Riesa. Und wir haben noch die Dummy Toys, die kommen aus China, aus Qingdao genau gesagt, und spielen ebenfalls dort heute Abend.

Die Dummy Toys beim Back to the Future Festival in Glaubitz bei Riesa und heute Abend. Und wir machen weiter mit einer Gruppe aus Leipzig, die Gitten. Die haben jetzt gespielt schon vor kurzem irgendwo zusammen mit einer anderen Gruppe. Und ich finde die Lieder ganz toll eigentlich. Die haben jetzt aber auch neue Lieder, die ein bisschen anders abgemixt sind. Underwear darunter unter anderem. Hören wir mal rein.

Ja, das waren die Igittin aus Leipzig. Jetzt eine Gruppe, die schon länger existiert, aus San Francisco, Pansy Division. Die spielen auch beim Festival da in Glaubitz, nämlich am Freitag genau gesagt. Und die existieren schon seit den 90er Jahren in San Francisco, aber waren auch oft auf Tour. Wir hören mal ein Lied von denen, Scared to Death.

Nancy Division waren das aus San Francisco. Jetzt geht's weiter. Und Mr. Strong klingen so. Die kommen auch aus Leipzig bzw. aus Galway in Irland.

jetzt geht's weiter. Wir hören nochmal ein Lied von eben der Gruppe, die ich euch schon mal vorgespielt habe, nämlich Corpus Christi aus Limburg. Und wir hören nochmal zwei Stücke, nämlich, wie heißen die jetzt? Naja, das muss ich nochmal raussuchen.

Das war nochmal Corpus Christi mit der Stadt der blauen Eier. Und jetzt geht's weiter bei Manta Rochen aus Leipzig. Wir hören das Stück Bored to Death von Manta Rochen aus Leipzig.

Und wir machen weiter und hören nochmal eine meiner Lieblingsgruppen aus Leipzig, Besuch im Klärwerk. Die wollte ich schon immer mal noch einen gesonderten Blog widmen, das mache ich jetzt. Wir hören die drei Stücke Klärschlamm, Versagerbescheid und Mumifikation von Besuch im Klärwerk.

so fühle ich mich auch. Ich brauche auch Urlaub. Ja, das war Besuch im Klärwerk mit dem Song Mumification, I Need Vacation. Und wir hören nochmal Musik von weiteren Gruppen. Jetzt zum Beispiel von Self Incrimination, die kommen aus London. Und ja, sind auch in den USA irgendwie unterwegs oder auch da zu Hause. Wir hören was von einer neuen Veröffentlichung namens Empty Space, Recreation of an Empty Space.

Fahrer auf der A72 müssen sich ab Montag bei Chemnitz auf eine Vollsperrung einstellen. In Richtung Leipzig wird die Autobahn am Kreuz Chemnitz auf rund 500 Metern saniert. Die Sperrung beginnt Montagmorgen um 7 Uhr und dauert anderthalb Wochen. Grund für die Arbeiten sind laut Autobahn GmbH Hitzeschäden und Risse in der Betonfahrbahn. Dabei hätten sich vor allem an bereits reparierten Stellen Risse gebildet, die zu Schlaglöchern führen könnten. Der Verkehr wird über die Anschlussstelle Chemnitz Mitte umgeleitet. Alle anderen Verbindungen am Kreuz bleiben frei. Bei einer gewalttätigen Auseinandersetzung in Leipzig ist am Sonntagabend ein 20-Jähriger schwer verletzt worden. Nach Angaben der Polizei liegt er derzeit auf der Intensivstation. Zwei weitere Jugendliche im Alter von 16 und 17 Jahren wurden leicht verletzt und konnten das Krankenhaus nach einer Behandlung wieder verlassen. Das Motiv der Tat ist noch unklar. Nach ersten Erkenntnissen wurde der 20-Jährige am Abend kurz nach 19 Uhr in der Katharinenstraße in der Innenstadt mit einem gefährlichen Gegenstand verletzt. Um welche Art von Waffe es sich handelt, blieb zunächst unklar. Der mutmaßliche Täter ist auf der Flucht. Wolf Biermann feiert seinen 90. Geburtstag mit Konzerten in Köln, Hamburg und Leipzig. Biermann, der 1953 im Alter von 16 Jahren von Hamburg in die DDR übergesiedelt war, geriet schnell in Konflikt mit den DDR-Oberen. So wurde er 12 Jahre lang mit einem totalen Auftritts- und Publikumsverbot belegt, nachdem er dazu aufgerufen hatte, sich die Freiheit zu nehmen, statt auf das Gewähren kleinerer Freiheiten zu warten. Biermann tritt in Begleitung verschiedener WeggefährtInnen auf am 20. November im Leipziger Gewandhaus. Mit dabei sind der Historiker und Publizist Ilko Sascha Kowalczuk, die Musiker Wolfgang Niedecken, Mike Herting und Nora Buschmann sowie die Schauspielerin Barbara Schnitzler. Das waren die Kurznachrichten.

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1: Willkommen und schönen guten Tag. Wir sind bei einer neuen Folge von No One is an Island, der Sendung der regionalen Netzwerkstelle für Demokratie im Landkreis Leipzig. Was ist No One is an Island? Die Millionen ZuschauerInnen wissen es natürlich oder ZuhörerInnen wissen es natürlich. Das ist die Sendung, die demokratisches Leben, Engagement im Landkreis Leipzig sichtbar macht. Und wir wollen mit No One is an Island zeigen, dass man nicht alleine ist, dass es hier Strukturen gibt und dass das nicht das vergessene Hinterland ist, sondern dass es hier durchaus lebendig zugeht und es gibt tolle Menschen, tolle Engagierte, tolle Vereine. Und genau bei so einem bin ich jetzt. Ich bin nämlich in Frohburg. Und ich bin nicht zum ersten Mal in Frohburg. Wir haben nämlich eine Premiere. Wir besuchen die Einrichtung zweimal. Aber wir besuchen sie nicht nur irgendwie zweimal, sondern es hat einen Grund. Aber das werden wir gleich klären. Und wer seid ihr?
2: Ja, also hallo, ich bin Lisa. Tatsächlich war ich schon im letzten Podcast zu hören, für die, die da zugehört haben. Und wir sitzen hier im Jugendbeteiligungsladen in Frohburg. Und neben mir ist es sitzt natürlich auch jemand, ich bin hier nicht alleine, aber da kannst du ja mehr sagen.
3: Genau, hi, ich bin Olli und jetzt eigentlich seit Geburt dieser Jugendbeteiligung schon dabei. Und genau, jetzt hat Lisa das Ding übernommen seit einem ungefähr einem halben Jahr.
2: Und das ist schon sehr lang, aber
3: ist mittlerweile eine standfeste Jugendbeteiligung, würde ich behaupten.
1: Genau, da sind wir nämlich schon mittendrin im Thema und wir müssen hier mal Begriffe klären. Das ist nämlich immer für mich erstmal schwierig. Du hast jetzt gerade von Jugendbeteiligungsladen, aber das ist doch das Jugendbeteiligungsforum. Und es ist aber kein, ich weiß gar nicht, ist es ein Verein oder du bist ja nicht mehr als in einem Verein angestellt. Vielleicht klärst du mal auf, Lisa, direkt an dich, wie war es früher, wie ist es jetzt?
2: Das können wir voll gerne machen. Also der Begriff ist schon Jugendbeteiligung Frohburg, von Anfang an sozusagen. Und was sich geändert hat in den ganzen 3 Jahren, ist, dass sich in diesem Jahr die Trägerschaft geändert hat vom Kinder- und Jugendring Landkreis Leipzig. Über die lief die Stelle sozusagen und jetzt hat die Kommune Frohburg aber sich gesagt, wir haben hier was total Tolles aufgebaut in Kooperation mit dem Kinder- und Jugendring. Warum soll das nicht weitergehen? Und deswegen wurde dann ein Folgeantrag gestellt für diese Stelle und nun läuft die Stelle über die Kommune Frohburg, was ganz toll ist, finde ich.
1: Also da kann ich tatsächlich die Sektgläser, ach ne, Gläser mit dem Alkohol, die Spezi-Gläser hebe ich hoch oder die mit dem alkoholfreien Sekt hebe ich hoch, weil das wirklich toll ist. Also dass sozusagen nicht ein zivilgesellschaftlicher Akteur das in der Hand hat, ein Verein, sondern dass dieser Verein das aufgebaut hat und dass die Kommune sagt, ey, wir nehmen jetzt Geld in die Hand, wir machen das. So ist es richtig, ne?
2: Richtig, genau.
1: Und ich sag mal, das ist ja jetzt nicht üblich in Zeiten von wir müssen sparen und ach, das ist doch Quatsch und was die Jugendlichen, die trinken doch da eh nur heimlich Alkohol. Wie kam es denn dazu, dass es so ist? Oder dass das jetzt, dass die Kommune gesagt hat, ey, wir machen das?
2: Also die Kommune, also prinzipiell die Stadtmitarbeitenden, der Bürgermeister Carsten Richter und die Kommune an sich hat einfach großes Interesse aus meiner Sicht, dass Jugendbeteiligung hier weitergeführt wird, weil über die vielen Jahre einfach viel geschehen ist. Jugendliche wurden unterstützt, es sind Projekte hier gewachsen, entstanden und das ist einfach eine tolle Sache, wo Frohburg sich sagt, daran müssen wir festhalten, das ist was ganz, ganz Wichtiges, was wir uns hier beibehalten müssen. Dass junge Menschen hier gesehen werden mit ihren Wünschen, mit ihren Bedürfnissen und mit ihren Kompetenzen hier wirklich was verändern und reißen können. Und dafür steht Frohburg auch irgendwo, wo ich sage, das finde ich ganz, ganz klasse, dass das Interesse da so groß ist. Ja, irgendwie bin ich da auch ziemlich stolz drauf, dass der Weg sich so ergeben hat. Genau, und jetzt sitzen wir hier. Olli hat das ganze Projekt von Anfang an irgendwie miterlebt. Ja, du bist jetzt über 18, du bist 18 geworden. Total krass.
3: Ja, also ich meine, das ist so ein langer Teil schon, also so ein langes Ding schon ist und ein langer Teil meines Lebens schon ist. Also wie gesagt, über 3 Jahre jetzt schon. Wobei es halt aus dem Nichts kam. Also es war nicht so, dass ich irgendwie mir einen Plan gemacht habe, okay, ich will jetzt unbedingt überall in Frohburg was aufbauen oder ein Festival veranstalten oder sonst was, sondern ich habe einfach davon gehört in der Schule Und habe mir gedacht, boah, geil, ist ein Laden, wir können da irgendwie unser eigenes Deko-Ding und so raussuchen und können da selber gestalten und selber mitwirken. Und hier chillen, das war so erstmal der erste Gedanke dahinter.
1: Gab es da das Büro schon, die Räumlichkeiten, in denen wir uns jetzt befinden?
2: Ich glaube nicht von ganz Anfang an, aber im Laufe des Projektanfangs, wo Rico hier gestartet hat, haben sich die Räumlichkeiten dann ergeben und dann...
3: Genau.
1: Und du hast einen Flyer gefunden oder hast was bei Insta gelesen oder irgendwo und hast gesagt, da gehe ich jetzt mal hin.
3: Rico hatte sich in der Schule sehr bei vielen Klassen drauf so ein bisschen beworben. Also er hatte gesagt, ja, hier, das gibt's und da und hier, kommt gerne vorbei. Und hatte auch so kleine, was willst du bewegen, also so ein bisschen Ideen gesammelt schon und schon mal die Beteiligung quasi angeregt. Und das hat eben ein paar von uns so ein bisschen wachgerüttelt und gesagt so, ey, wir können ja irgendwie doch was in Probe so machen. Es können nicht nur irgendwie die 40-Jährigen, so blöd es klingt, die im Stadtrat sitzen.
1: Das war du bis dahin nicht gewohnt, dass ihr auch Angebote habt.
3: Genau, nicht gewohnt als Jugendlicher, vor allem, wie gesagt, in so einer Zeit, wo die Politiker ja meist über 30 sind, ne, da als 16-, 17-Jähriger da zu sagen, okay, ich kann da mitgestalten, ist ja cool. Und genau, so haben wir dann, wie gesagt, die erste Maßnahme war eben der Laden, den wir hier uns quasi eingerichtet aufgebaut haben mit einem gewissen Budget und wo wir uns hier auch wohlgefühlt haben, wo wir eigentlich jeden Montag und Mittwoch da waren und hier irgendwie rumgechillt haben und ja.
1: Also das war sozusagen, hört sich ein bisschen an, so ein bisschen Jugendclub-mäßig eigentlich am Anfang, ne? Aber im Grunde Jugendbeteiligung Frohburg ist ja viel mehr, ne? Vielleicht noch ganz kurz so nochmal, wie sind dann die ersten Projekte gekommen, wie hat sich das entwickelt?
3: Das waren viele Mal so Einschübe und so die Erinnerung von diesem ersten Treffen mit Rico, der ja diese Ideen gesammelt hat. Und da haben wir dann, glaube ich, auch einen eigenen Volleyballplatz hier in Frohburg bestrebt, der nicht im Stadtbad ist, weil im Stadtbad musst du eben bezahlen, da kommst du schlecht rein im Winter und so weiter und so fort. Ne? Weil wir zu der Zeit so super viel Volleyball affektiert waren. Und genau, dann war unser, glaube ich, erstes Projekt war dann wirklich dieser Volleyballplatz, den wir oben in Zusammenarbeit mit dem verwalteten Jugendclub quasi nochmal neu gemäht haben und dann quasi einen Wiesenplatz hatten, den wir eigenständig aufgebaut haben mit ein paar HelferInnen.
1: Okay, und so ging es dann nach und nach zu immer mehr Projekten, immer mehr Veranstaltungen, die ihr gemacht habt. Genau, ne? Es kommt ja ein ganz großes Projekt auf uns zu. Da will ich auch gleich noch was fragen, aber vielleicht will ich an dich, Lisa, nochmal zumindest zuerst die Frage stellen, wie ist es dir denn jetzt ergangen? Du bist ja jetzt sozusagen im Verein gewesen, hast das ehrenamtlich mitgemacht mit Rico und jetzt bist du bei der Stadt angestellt, die Jugendbeauftragte der Stadt sozusagen, die Berufsjugendliche sozusagen. Bist jetzt ein Jahr dabei. Wie entwickelt sich's? Wie ist dein Gefühl? Also du strahlst ja auf jeden Fall, es macht einen ganz guten, ne? Habe ich den Eindruck.
2: Auf jeden Fall. Also ich bin sozusagen seit Ende März jetzt da. So lange ist es eigentlich noch gar nicht. Ich glaube nicht mal ein halbes Jahr jetzt. Aber dadurch, dass ich die Stelle hier, die Jugendbeteiligung, schon die letzten Jahre bekleidet habe, fühlt es sich nicht wirklich neu an. Trotzdem kommt man irgendwie an in der neuen Rolle. Man richtet sich ja alles ein und versucht erstmal alle Netzwerke wieder zu aktivieren, neue zu finden, irgendwie reinzukommen. Ja, genau, also ich bin voll mittendrin und es wird doch bestimmt noch eine Weile dauern. Aber wir konnten ja jetzt schon einige Projekte wieder aufleben lassen. Zum Beispiel jetzt letzte Woche Freitag hatten wir erst unser Sommerkino, die erste Veranstaltung.
1: Da sprechen wir gleich noch ein bisschen drüber.
2: Okay,
1: weißt dann. Weißt du, was ich nämlich jetzt vergessen habe? Was wir alle vergessen haben? Wir haben ein musikalisches Konzept. Wie unsere Millionen Zuhörerschaft ja weiß, bringen unsere Gäste und Gästinnen auch Musik mit. Und ihr habt ein richtig konzeptionelles, kuratiertes Musikprogramm mitgebracht, was sich sozusagen über die Jahre entwickelt hat zu dem Festival. Vielleicht könnt ihr einfach mal sagen, was denn LXO ist, weil das ist der Song, den wir jetzt spielen wollen, richtig?
3: Genau. LXO, also ich bin vorab ein Riesenfan. Das ist eine Band, kommt aus Frohburg hier, also nicht mal 5 Minuten von hier ist deren Aufnahmeraum, der Proberaum. Und die machen seit mehreren Jahren, machen die da ihr eigenes Ding, bauen ihr eigenes kleines Studio auf, machen da Events, unter anderem auch das Purple Sounds Festival, was vor 2 Wochen stattgefunden hat. Und die machen eben auch selber Musik, spielen da auch auf dem Festival und haben auch auf unserem Festival, wo wir wahrscheinlich später nochmal zukommen werden, gespielt. Und das Ganze geht in eine ganz, ganz verrückte Ecke von Metal.
2: Post-Prog-Rock tatsächlich. Das habe ich mir gemerkt, weil ich dachte auch Metal, aber nein, es ist Post-Prog-Rock.
3: Ja, genau, ich sag mal Metal, weil es passt für mich immer besser. Genau, und die machen, also es ist wirklich eine ganz, ich habe noch nie gehört, so eine Art von Musik. Aber das macht sie so einzigartig und sie reißen immer wieder das Festival für mich oder die Bühne immer für mich ab, weil es absolut geile Typen sind, absolut geile Musik ist. Und wie gesagt, ich höre die privat sehr gerne. Ich gehe eigentlich zu jedem Konzert, zu dem ich gehen kann, bin ich da auch am Start. Die kennen mich mittlerweile auch schon. Und ja.
1: Ja, spannend. Dann lass uns doch mal reinhören. Ne? Dann hören wir jetzt LXO mit Flower of Hate.

0: So, wir sind zurück. Wir haben LXO aus Frohburg gehört. Und wir machen weiter mit Lisa und Olli, die hier das Jugendbeteiligungs... habe schon wieder vergessen.
1: Jugendbeteiligung Frohburg.
0: Jugendbeteiligung Frohburg, genau. Organisieren und machen. Und Lisa, du hast ja schon gerade eben angedeutet, was ihr jetzt so alles macht. Genau, vielleicht kannst du noch mal reingehen, was jetzt neu ist oder was auch wieder weiterhin da ist und wie dein Arbeiten ist und wie die Jugendbeteiligung in Frohburg in den letzten halben, dreiviertel Jahren sich entwickelt hat.
1: Auf jeden Fall. Also wir haben tatsächlich jetzt einfach schon in kürzester Zeit versucht, so viele Projekte wieder anzuschieben, die schon etabliert waren. Darunter zählt unser Sommerkino, was jetzt schon zum dritten Mal im dritten Jahr jetzt stattfindet. Genau, eigentlich wie das Jugendfestival, müssen wir uns mal merken. Genau, also Sommerkino bedeutet, wir haben hier ein Naturfreibad in Frohburg und die Fläche ist halt total schön, wo sich Olli auch damals schon gedacht hat, wäre doch mal cool, hier irgendwie ein Open-Air-Sommerkino zu veranstalten, einfach für die FrohburgerInnen, dass die da einfach kommen können als Familie oder auch einfach alleine und sich schöne Filme angucken, die dann die Jugendlichen aus der Planungsgruppe auswählen, abstimmen und dann werden die gezeigt. Und da hatten wir jetzt unseren ersten Termin schon letzte Woche Freitag mit zwei Filmen, war sehr gut besucht, müssen wir sagen. Da habe ich mich sehr gefreut drüber und jetzt die nächsten zwei Monate folgen noch zwei weitere Termine.
0: Und sind das jetzt speziell jugendliche Filme oder mit jugendlichen Themen oder?
2: Ja, also wir versuchen als Planungs- und Orga-Team immer für jeden was zu finden, weil das Ganze ja von Jugendlichen sein soll, aber für alle eigentlich aus Frohburg. Genau, und deswegen wählen wir immer einen Film aus, meist am Anfang, der für Kinder ganz geeignet ist. Genau, zum Beispiel letztes Jahr war es dann Heidi, das natürlich Familien und Kinder sehr gut anspricht. Und dann gehen wir ein bisschen in die Jugendrichtung und meist dann haben wir auch noch einen, der ein bisschen für Erwachsene oder für alle ein bisschen mehr im höheren Sektor quasi ist, sodass jeder sich da so ein bisschen wiederfinden kann. Und jeder da vielleicht einen neuen Film auch entdeckt, weil wir meist auch nicht die großen Bekannten haben, sondern meist auch etwas kleinere, die man vielleicht nicht direkt sieht oder kauft.
0: Aber das ist ja spannend, das ist Jugendbeteiligung im Sinne, dass ihr sozusagen hier mitmacht, das Ding macht, aber ihr seid ja schon richtig ein kultureller Anbieter dann. Ihr macht das nicht nur für Jugendliche, sondern dann auch schon für Erwachsene und für Kinder sozusagen. Alle Altersgruppen sind bei euch dabei, ja?
2: Ja, auf jeden Fall.
0: Ah, super, finde ich sehr gut. Und was gibt es denn noch? Was habt ihr noch so an Projekten, die ihr irgendwie in letzter Zeit gemacht habt?
1: Also gerade die letzten Jahre haben sich auch verschiedene Sportturniere etabliert. Auch da wieder Olli voll mit im Rennen. Beim Volleyballturnier, da gab es auch tatsächlich mehrere. Letztes Jahr hat Olli sogar ein eigenes organisiert, geplant, gemacht, umgesetzt, war vor Ort. Also auch daran wollen wir natürlich festhalten und überlegen tatsächlich schon gemeinsam, wie man so ein Beachvolleyballturnier hier aufziehen kann in Frohburg. Das wollen wir so für nächstes Jahr so ein bisschen in die Planung mit reinnehmen. Das sind so die Sachen. Und natürlich das größte Projekt und das intensivste und langfristigste Projekt ist Jugendfestival. Mitten gerade in den Vorbereitungen, eigentlich gerade heiße Phase, dort befinden wir uns gerade. Das ist natürlich ein sehr wichtiges Projekt für uns, aber auch für die nächsten Jahre über die Jugendbeteiligung sind verschiedene Beteiligungsformate geplant, wie man junge Menschen zum Beispiel viel mehr in die Stadträte zum Beispiel mit einbinden kann, dass man sagt, okay, das Interesse ist einfach groß, dass Jugendliche noch weiter sich beteiligen wollen, im Sinne von, wie können wir hier mehr verändern, wie wird unsere Meinung vielleicht gehört, wie können wir beratend in der Funktion dienen. Also vielleicht geht es in eine Richtung von einem Jugendforum, es kann auch anders heißen, das steht alles noch offen, wo man dann auch mit den Ortschaftsräten und den Stadträten zusammenarbeiten kann. In Kooperation, da ist einiges geplant, auch mit den Horten, mit den Kitas sind Kooperationen geplant, mit der Bibliothek, also es steht einiges an. Ich will da noch gar nicht so viel vorwegnehmen, weil ich mir natürlich auch genug freie Spitzen lassen möchte für die Ideen, die ja von den jungen Menschen noch kommen in den nächsten Jahren, in der nächsten Zeit, weil mir das sehr am Herzen liegt.
0: Aber das ist ja schon super, dass so viele Ideen da sind. Und dann, stimmt, dann fällt es schwer, dann eigentlich für neue Ideen noch Platz zu haben. Aber genau, das macht er ja schon sehr gut. Wir wollen mal auf das Youth Festival eingehen. Wir zeichnen hier nämlich gerade Anfang Juli auf und Anfang Juli 26 und das wird ja im August sein. Aber bevor wir das machen, machen wir wieder eine kleine musikalische Reise durch eben das Youth-Festival der letzten Jahre. Und jetzt habt ihr eine Band mir aufgeschrieben, Fünfraumfenster. Hört sich gut an. Die haben auch schon gespielt, richtig?
1: Die haben tatsächlich schon gespielt letztes Jahr zu unserem Youth 2.0. Es war tatsächlich eine Band, die wir unbedingt haben wollten und wir haben alles dafür getan. Auch wie bei LXO ist Fünfraumfenster eine Band, bei denen wir tatsächlich auf viele Konzerte privat fahren. Deswegen hat sich dort auch so eine Verbindung aufgebaut und am Ende hat es auch geklappt, dass Fünfraumfenster da waren. Es ist auch eine Band, die tatsächlich hier verortet ist und das
0: in
1: ist
0: Coburg
1: ein
0: oder in der Region.
1: Also wo genau alle von den BandmitgliederInnen wohnen, weiß ich nicht genau, aber tatsächlich kommen einige, dachte ich, auch aus Coburg beziehungsweise aus dem Umkreis. Und das ist total schön irgendwie. Durch das Youth-Festival haben wir einfach erstmal feststellen können, wie viele junge Menschen hier sind, die Musik machen und total talentiert sind. Und das sind tatsächlich schon ziemlich viele. Und viele hatten wir auch schon auf unserer Bühne willkommen heißen können.
0: Das heißt, es gibt eine richtig kleine Musikszene. Vielleicht sollte ich mal einen Podcast über die Musikszene hier in Coburg machen.
1: Da laden wir dann noch den Proberaum ein, würde ich sagen. Also Grüße gehen raus, wenn ihr das hört. Ist total wichtig, einfach hier zusammenzuarbeiten. Deswegen, ja.
0: Und was macht denn Fünfraumfenster für Musik? Ich bin ja gespannt. Ich höre es ja gleich, aber ihr müsst eigentlich sagen, was das für Musik ist. Eigentlich Quatsch. Wir hören es einfach uns an, oder?
1: Genau.
0: Alles klar. Oder willst du, Olli, du guckst noch, wolltest du noch was sagen?
2: Nein, alles gut. Ich denke, die sprechen auch, denke ich, sehr gut für sich.
0: Sehr gut. Hier wird vor sich gesprochen. Fünfraumfenster. Viel Spaß.

0: So, jetzt wissen alle Bescheid, was Fünfraumfenster macht. Und wie ich schon gehört habe, es lohnt scheinbar nach Frohburg nicht nur wegen der Jugendbeteiligung zu kommen, sondern wegen der Musikszene. Das ist ja das kleine Manchester oder was? Oder das kleine Berlin. Frohburg ist the better Berlin oder wie? Das könnte euer Slogan werden. Ja, wir wollen nicht übertreiben. Nee, es sollen ja auch nicht alle erfahren. Nicht, dass hier alle überrannt werden. Ne? Dann ziehen hier wieder alle hin und die Mieten gehen in die Höhe. Das wollen wir ja auch nicht. Das soll ein bisschen underground bleiben, Olli, oder?
1: Ja, also ich meine, das ist zwar, ich freue mich immer riesig, wenn wir so viele Leute auch durch Suchfestival quasi erreichen. Also da sind ja mehrere hunderte Leute dann am Start und man denkt sich so, okay, wo kommen die denn alle her? Ne? Ich meine, klar, Frohburg hat trotzdem 12.000 Einwohner. Aber trotzdem denkt man sich, okay, krass, dass sich so viele Menschen auf einmal versammeln, nur wegen unserem Event. So. Und es wären stetig mehr. Und ja, das ist dank unserer Musikszene bei uns in Frohburg, die ja, wie gesagt, sehr vielfältig ist, wie wir schon festgestellt haben.
0: Aber da frage ich nochmal nach, bevor wir zum Youth Festival kommen, weil mich das ja tatsächlich interessiert. Ich mag ja Musik natürlich auch sehr gern. Gibt es tatsächlich auch wie so ein paar Kneipen, die dann hier ab und zu Bands spielen? Oder ist das dann nur zu Events? Oder wenn ihr sagt, ihr reist denen danach, dass die woanders dann spielen in anderen Städten?
2: Also es ist total unterschiedlich. Natürlich die Bands, die hier in Frohburg und im Umkreis sich gegründet haben, spielen natürlich jetzt auch schon in viel größeren Städten. Und da ist es eben so, dass man auch mal nach Dresden reist, nach Leipzig reist, um da einfach beim Konzert mitzufeiern und einfach mal privat da zu sein und nicht wie beim Youth zu arbeiten.
0: Dienstlich.
2: Genau, dienstlich zu sein. So kann man es einfach ja natürlich auch nochmal deutlich anders genießen. Und natürlich organisieren ja auch die Bands selbst, eben wie zum Beispiel LXO, die ja zum Proberaum gehören und das Purple Sounds dort organisieren. Genau, die veranstalten da ihre Veranstaltungen und auch weitere Bands spielen dann in Jugendclubs beispielsweise oder hier im Umkreis bei Dorffesten. So hat sich das hier in Frohburg ergeben.
0: Okay. So, jetzt aber mal hier zum Youth Festival. Ihr haltet mich die ganze Zeit hin und ich erfahre nichts über das Youth Festival. Nein, ich kenne es ja natürlich schon ein bisschen, aber vielleicht könnt ihr noch mal so ein bisschen erklären, wo es herkommt, was es ist, was sind die Schwerpunkte, also jetzt allgemein und genau.
1: Genau, ich glaube, ich kann das ganz gut wiedergeben.
0: Sehr gut, dann genau, raus damit.
1: Das Festival ist seit Tag 1 der Idee eigentlich ein Fest von Jugendlichen, für Jugendliche und alle außerhalb und innerhalb Frohburg, alle in jeder Altersgruppe. Wir bieten so unfassbar viele Angebote an, vormittags bzw. nachmittags bis abends. Haben wir den Markt der Beteiligung da, wo sich Firmen, wo sich Vereine und auch Privatpersonen präsentieren können, ihre Sachen mitbringen können, Mitmachangebote stellen können. Ne? Und dann auch ab 15, 16 Uhr haben wir Tanzgruppen auf der Bühne, alles Jugendliche, ne, die sich präsentieren wollen, die was zeigen wollen. Und sobald es dann Richtung Abendstunden geht, dann lässt sich der Markt der Beteiligung ein bisschen, lässt sich dann schließen, sage ich mal. Und wir gehen so ein bisschen in diese ganzen Bands rein. Ne? Alles relativ junge Bands auch. Ne? Wieder Jugendliche, die das machen, wieder Jugendlichen, denen wir die Bühne geben. Genau, und dann feiern wir diese ganze Jugendbeteiligung und diese ganze Jugend und was sie alles so kann, eigentlich bis 2 Uhr nachts dann mit DJs, dann am Ende noch, sodass wir einen runden Abschluss haben mit ganz, ganz vielen Sachen, die man machen kann. Also man kommt auch ehrlicherweise gar nicht an dem ganzen Festivaltag überall hin, weil es so viele Sachen gibt, die zu entdecken sind, die zu machen sind. Ne? Vor allem auch für uns als Planungsjugendliche. Wir machen dieses Fest nicht nur, sondern wir haben ja auch da Spaß. Ne? Wir besuchen das ja auch in gewissen Zeitabständen, aber man kommt, wie gesagt, überhaupt nicht dazu, alles auszukosten.
0: Das wäre nämlich jetzt direkt mal eine Frage, ganz konkrete Frage. Man hat Spaß, ja, das glaube ich dir bestritten, aber das ist ja jetzt nicht so, dass du da irgendwie die ganze Zeit irgendwie tanzend vor der Bühne stehst. Ich vermute ja mal, gerade ihr als OrganisatorInnen rennt die ganze Zeit rum, oder?
2: Ja, also Olli tatsächlich sieht man ganz oft vor der Bühne tanzend. Zum Beispiel auch im letzten Jahr hatte er nämlich so eine 360-Grad-Kamera. Daran kann sich bestimmt unsere Band Deep in Moon vom letzten Jahr erinnern, die da Olli ganz oft mit diesem großen Stab vor sich gesehen haben. Sehr engagiert, Olli, von dir. Die Bilder, die muss ich mir auch tatsächlich immer noch angucken, wie die so geworden sind. Also ja, jeder Jugendliche, auch wir im Orga-Team, gucken natürlich, dass wir uns nach unseren Kompetenzen auch einteilen und die einen fotografieren, die anderen sind am Einlass, die anderen sind im Backstage, die anderen sind an den Ständen und unterstützen. Also deswegen ist es einfach so vielfältig und trotzdem schauen wir, dass gerade bei der Zeit, wo die Bands und die DJs spielen, die Jugendlichen natürlich auch in dem Zeitraum, wo die unbedingt die Band sehen wollen, eben nicht eingeteilt sind. Also darauf achten wir natürlich schon. Beziehungsweise ein Olli hat dann eben die Kamera in der Hand und kann das währenddessen dann live in der Crowd miterleben und filmen. Okay. Genau.
0: Weil das ist ja vermutlich auch ein sehr emotionaler Moment, ne? Wenn dann die Band, die du schon immer mal hören würdest und auf anderen Festivals gespielt hast und gesehen hast, auf einmal bei deinem Festival spielt. Das ist doch ein großes Gefühl, oder?
1: Ja, auf jeden Fall. Ne? Man denkt sich so, boah, geil, die kommen auch gewissermaßen für einen. Ne? Man denkt sich so, oh, okay, irgendwie haben wir die eingeladen, ne? Die sind irgendwie für mich hier. Und so sollte sich, glaube ich, auch jeder fühlen. Ne? Das machen wir für jeden Vorburger. Genau, und ich hatte, wie gesagt, das Glück, dass ich diese Möglichkeit hatte, da mit dieser 360-Grad-Kamera da nicht nur rumzutanzen, sondern tatsächlich 2-3 Stunden am Stück, nicht nur Deep in Moon, ich habe eigentlich jede Band mit dieser 360-Grad-Kamera begleiten können. Und tatsächlich war es auch ein sehr starkes und krasses Waden- und Bein-Workout für mich. Aber
0: sehr gut, noch ja. Sport. Sehr gut. Lasst uns doch nochmal reinhören. Ich würde gerne nochmal ein bisschen Musik hören, weil ihr habt, und das ist ja das musikalische Konzept, aus den jeweiligen Youths, aus den Festivals Musik mitgebracht. Jetzt lese ich hier Luis. Wird das so ausgesprochen? Luis, habe ich auch noch nicht gehört, noch nie gehört. Wer ist das?
2: Genau, also Luis ist ein Künstler aus Leipzig tatsächlich. Ja. Man kann sich so ein bisschen vorstellen, von der Musikrichtung beschreibt er sich mit Dream Rock. Also es fanden wir auch total spannend. Man muss dazu sagen, es haben sich dieses Jahr tatsächlich relativ viele Bands und DJs bei uns gemeldet und wir mussten zum ersten Mal Absagen verteilen, was sich auch zu den letzten Jahren total geändert hat. Wir haben die ersten Jahre ja viel Selbstrecherche betrieben, haben geschaut, wer könnte so zu unserem Festival passen, wer kommt ja aus Rohburg, aus der Umgebung. Und dieses Jahr wurden wir überschwemmt mit Anfragen, unter anderem eben auch Luis. Wir freuen uns total, dass er bei uns spielt. Und bei ihm ist es so, dass also er möchte einfach viel auch Empowerment mit seinen Auftritten und seinen Liedern entgegenbringen. Und wir freuen uns einfach da total drauf, weil wir da voll mitgehen mit seinen Werten und das, was er aussagen möchte.
0: Dann hören wir mal rein. Luis mit dem Song Shine.

0: Jugendbeteiligung, das heißt, es ist eine richtige Gruppe, die da ist, ja. Wie viel sind das? Wie treffen die sich? Wie sind die drauf? Wie alt sind die? Machen wir jetzt 8-jährige Security hier?
1: Also Olli träumt ja schon vom U 5.0, so als Jubiläumsedition, dann in 2 Jahren. Da wird es bestimmt auch nochmal einiges geben. Aber bis dahin tatsächlich ist es so, dass wir gerade eine Gruppe sind von 30 Personen.
0: 30 Personen? Ja.
1: Also wir haben dieses Jahr ziemlich viel Zuwachs nochmal an jungen Menschen bekommen, die neu dazugestoßen sind. Das sind tatsächlich auch so Freunde von Jugendlichen, die schon in der Planungsgruppe sind. Und somit sind wir einfach eine stabile Gruppe von 30 Personen. Und das sind unsere Ehrenamtlichen, die uns dann an dem Tag noch unterstützen, noch lange nicht reingezählt. Also das hat sich so entwickelt. Ich glaube, wir haben mit 12 Personen angefangen und haben uns über die Jahre einfach weiterentwickelt. Es sind immer mehr Leute geworden und das macht es natürlich auch immer einfacher zu sagen, okay, wir müssen zum Beispiel Plakate ja jedes Jahr erstellen. Oh, die einen kümmern sich einfach dann um die Plakate, sind in diesem künstlerischen Aspekt total drinne. Die anderen, die kümmern sich dann eben um andere Dinge, wo sie sich dann eher mit einbringen können und das ist ja total hilfreich.
0: Und das sind Jugendliche zwischen 5 und 95 Jahren. Wie groß ist die Spanne ungefähr?
1: Also unsere jüngsten TeilnehmerInnen sind 13. Und wenn wir jetzt nur die Jugendlichen sehen, ist die älteste Jugendliche 26.
0: Naja, genau. Bis 27 ist man doch noch offiziell
1: jugendlich. Richtig, genau. Aber natürlich braucht es auch immer noch von Erwachsenen Unterstützung. Deswegen auch unser Orga-Team ist ja rein erwachsen mittlerweile. Auch ich bin nicht mehr 27 und kann mich da einfach nicht mehr mit reinziehen. Genau, deswegen ist es da einfach so ein tolles Miteinander, Hand in Hand, die jungen Menschen mit ihren Ideen, die Erwachsenen, die dann schon wieder grübeln, okay, die und die Kompetenz habe ich, da kann ich diese Idee mit unterstützen. Und so ist das bei uns im Orga-Team irgendwie. Versuchen wir alles möglich zu machen, was geht.
0: Aber das, da finde ich jetzt eine Spannung. Und da geht es wieder um Jugendbeteiligung, um Selbstwirksamkeit, um Demokratieprozesse. Es ist ja wahrscheinlich die beste Variante, das zu lernen. Aber das ist ja vermutlich auch mal Arbeit. Also wenn ich das mit meinen Kindern so sehe, da ist jede Diskussion um welcher Film geguckt wird, das artet immer aus. Und jetzt stelle ich mir hier 30 Leute vor, die irgendwie alle, nein, ich will die Band, nein, ich will die DJ. Wie sind die Abläufe? Habt ihr Regeln? Wie macht ihr das? Wie kriegt ihr auch die unterschiedlichen Altersstufen gleichberechtigt rein? Ich stelle es mir wahnsinnig komplex vor.
2: Das ist auf jeden Fall in erster Linie auf jeden Fall komplex. Also das ist auf keinen Fall einfach. Aber wir haben erstmal diese super Orga-Gruppe, die eben alles sehr gut leiten kann, vor allem mit Lisa, die sehr präsent fast noch ein bisschen präsenter manchmal als Enrico Reifert da auftritt und eine super Leitung für die Planungstreffen da nimmt. Und tatsächlich muss ich sagen, also obwohl das so eine große Altersspanne ist, hast du meist eine sehr, sehr tendierende Richtung in manche Entscheidungen. Und falls mal was uneinig sein sollte, machen wir das auch trotzdem immer demokratisch mit Abstimmungen. Ne? Vor allem auch die Bandauswahl, wenn ich da kurz in diese Auswahl da gehen kann, lief auch über ein Tool mit 2 Stimmen und dann wird das alles so ein bisschen, dass jeder partizipiert und quasi mitwirken kann.
0: Genau. Also ihr habt ein System bei der Bandauswahl, genau. Jeder kann was vorschlagen, man guckt, was möglich ist und dann hat jeder 2 Stimmen und dann guckt man, wer die meisten Stimmen hat. Genau. Okay, das kriegt man ja noch organisatorisch ganz gut hin. Jetzt kenne ich das ja aus Vereinsarbeit, da bin ich auch ein bisschen bewandert drin, dass coole Aufgaben immer gern gemacht werden, weniger coole Aufgaben halt eben weniger gern. Und dass bei bestimmten Sachen die Leute total gerne dabei sind und am Anfang super motiviert sind und auf irgendwann sind sie wieder weg. Oder ja, so Buchhaltung, sage ich mal, gut, das weiß ich jetzt nicht, das werden Jugendliche nicht machen, aber mich würde mal interessieren, wie schafft ihr das dann auch das Gefühl zu vermitteln, ja, Scheißarbeit gehört halt auch dazu.
1: Also natürlich versuchen wir trotzdem immer wieder mit viel Motivation ranzugehen. Wir machen uns die Planungstreffen oder auch die Treffen, wo Dinge zum Beispiel hergestellt werden sollen oder das Plakatieren, so angenehm wie möglich, dass man eben auch Snacks zur Verfügung stellt. Es sind Getränke da. Wir versuchen irgendwie auch Pausen mit zu beachten und machen das auf eine lockere und leichte Art. Natürlich müssen wir trotzdem gewisse Punkte immer mit einbeziehen, die besprochen werden müssen. Das heißt, die Planungstreffen, die stattfinden, Studenten sind schon

0: sehr intensiv, das wissen die Jugendlichen auch mittlerweile. Und trotzdem ist es eben so, dass die, die im ersten Jahr mit gestartet sind, eben im Großteil immer noch dabei sind. Deswegen zeigt uns ja, dass irgendwie im Endeffekt das, was hinten rauskommt, das Gefühl, hier tätig sein zu können, irgendwie größer ist als die Aufgaben, die vielleicht jetzt nicht immer wie Bolle Spaß machen, wie zum Beispiel im Sommer dann auch zu plakatieren, Flyer zu verteilen. Und trotzdem finden sich immer Jugendlichen, die sagen, ab, ich packe mit an, ich bin dabei.
1: Ja, super. Genau, da wollte ich auch noch mal so ein bisschen noch mal so reingehen. Wie versucht ihr das an dem Tag dann aufzuteilen? Also sind diese 30 Jugendlichen dann auch, machen dann, hat jeder eine Aufgabe? Der eine macht Einlass, der andere schenkt die Limo aus, der dritte macht Backstage?
2: Genau, das ist auch sehr gut geregelt, finde ich. Wir haben immer einen Schichtplan. Jeder weiß, hat einen Plan, wo er wann bis wann ist. Wir haben eine gewisse Zeit, wo es quasi überlappt, die Pläne, damit wir eine gute Übergangszeit haben. Genau, wie wir vorhin schon erwähnt hatten, wird dieser Schichtplan auch so ausgewählt, dass wenn man unbedingt ja eine Band sehen möchte, dass die Schicht auch wirklich entweder nicht da ist oder die Schicht ist, wo du relativ in der Nähe bist. Genau, da wird auch im Austausch mit den Jugendlichen viel gemacht, sodass jeder dann die Schichten bekommt, wo er sich wohlfühlt, wo er auch Spaß hat. Ne? Darum geht es ja auch, dass du während da quasi arbeitest, ja auch Spaß hast. Genau, und ich bin der Meinung, das klappt sehr, sehr gut mit dieser Aufteilung.
1: Super. Und bevor ich noch mal ein bisschen reingehen kann, ich habe noch einen anderen Bereich, den ich wissen will. Hören wir noch ein bisschen Musik. Jetzt habe ich hier stehen kein Alaska, erstaunlicherweise, auch diese Band kenne ich nicht, ich kenne halt keine Bands. Das ist gut, ich lerne immer was Neues, die Millionenschaft an Hörerinnen lernen was Neues kennen. Wer ist denn kein Alaska?
2: Genau, wir haben dieses Jahr ja viele Anfragen bekommen von Bands, wir mussten selber nie irgendwelche Bands anfragen groß. Genau, und darunter auch kein Alaska mit... auch eine eher rockigere Band. Und das Erste, was man auf der Homepage bei denen liest, ist keine Kompromisse und kein Gelaber. Und damit weiß man schon, da geht es quasi so ein bisschen direkt los, ne? So ein bisschen rockiger vielleicht auch. Genau, die beziehen auch klar Positionen gegen Rassismus, gegen Ausgrenzung und auch für Menschlichkeit. Und das ist ja genau das, was wir auch sehr gerne unterstützen. Und deswegen sind die, weil sie gute Musik machen und weil die Musik eben auch so ein gutes Message hat, deswegen sind die bei uns dieses Jahr auch dabei.
1: Dann hören wir da jetzt rein. Kein Alaska mit Rose.

0: Jo, wir sind zurück, haben kein Alaska gehört und sind in Frohburg bei der Jugendbeteiligung bei Lisa und Olli, die jetzt direkt vor dem Youth Festival stehen, in der heißen Phase sind. Und du hast es jetzt gerade, Olli, erwähnt, ihr habt eine Band ausgewählt, die sich klar gegen Rassismus äußert, die sich klar gegen Diskriminierung äußert. Da würde mich mehr interessieren, wie ist denn das mit dem Festival insgesamt? Habt ihr auch ein Werteverständnis und wie vermittelt ihr das auch an die Jugendlichen, die mitorganisieren und an die Gäste?
1: Genau, also bei uns ist es, wie gesagt, wie unser ganzes Konzept quasi auch steht, ein Festival von Jugendlichen für alle aus Frohburg. Genau, deswegen, also jeder kann hier, kann bei uns mitfeiern, kann bei uns mitwirken. Ne? Da ist keine Grenze gesetzt, wir wollen niemanden ausgrenzen, wir wollen, dass jeder sich da gehört, gesehen fühlt. Genau, und auch so ein bisschen im ländlichen Raum bin ich der Meinung, es ist sehr wichtig, dass es solche Angebote gibt, weil das im ländlichen Raum manchmal ein bisschen verloren geht, dieses Gefühl von, okay, jeder ist irgendwie gleich viel wert und jeder hat ein Wörtchen mitzureden. Und deswegen finde ich es auch sehr wichtig, bei uns hier in einem relativ ländlich gelegenen Raum auch ein Festival zu haben, das einfach da Position zeigt.
0: Aber genau. Kann es auch passieren, dass sich dann das zu Nutzen machen und mit antidemokratischen Positionen irgendwie ja, Stimmung machen? Und ist das schon vorgekommen?
1: Und gerade deswegen, weil wir eben wollen, dass jeder sich wohlfühlt, dass jeder mitwirken kann, ist es bei uns eben auch so, dass wir keinen Platz für Leute sehen, die eben diesem Konzept quasi widersprechen, die rassistisch agieren, die diskriminierend agieren. Weil das einfach nicht auf unser Konzept passt. Wir laden jeden ein, sofern er sich, wie gesagt, an dieses Konzept orientieren kann und dieses Konzept eben auch unterstützt. Genau, aber ansonsten ist es halt dann für uns auch einfach nicht vertretbar, euch mitfahren zu lassen, weil es ist eben schwierig, dann unser Festival so zu gestalten, dass jeder sich eben wohlfühlen kann.
0: Das sollte so sein, ne? Deshalb habt ihr auch ein Awareness-Konzept, richtig?
2: Genau, also wir haben natürlich, wie jede öffentliche Veranstaltung, natürlich in dem Größenrahmen ist es ja natürlich sinnvoll, da Security an der Seite zu haben, ein Sicherheitskonzept zu entwickeln. Und auch da erarbeiten wir ja Stück für Stück von Jahr zu Jahr mit unseren Erfahrungen da immer wieder neue Details, wo wir sagen, okay, das und das ist uns einfach wichtig, was wir zum Beispiel auch in einer gewissen Hausordnung festhalten. Aber prinzipiell, wie gesagt, ist das Fest für alle da. Wir legen total Wert, dass es ein Raum der Begegnung ist. Deswegen haben wir Menschen aus verschiedensten Kulturen bei uns mit Ständen da, die wir supporten wollen. Ob das zum Beispiel die bunten Seelen als Projekt sind aus Burna oder Freikubi als Tanzgruppe vom DRK aus Geithain. Das sind Menschen mit Behinderungen, die wir schon seit dem ersten Youth bei uns immer wieder auf der Bühne haben, willkommen heißen. Und das finden wir einfach eine wichtige Sache, dass wir einfach menschlich sein sollten, Menschlichkeit feiern sollten. Und Miteinander, Vielfalt, Toleranz, und dafür stehen wir einfach.
0: Das klingt sehr gut, super. Es ist mir fast meine Frage entglitten. Das ist ja richtig professionell vom Moderator, der dem die Frage nicht mehr einfällt. Ah, ich habe sie wieder. Genau. Was ich wissen wollte, weil ihr habt den Markt der Möglichkeiten, es können sich Unternehmen vorstellen, genau. Und wie ist denn das mit den Erwachsenen? Es kommen ja nicht nur Kinder vermutlich, es kommen ja auch Erwachsene. Wie wird das hier in Frohburg aufgenommen? Wir haben ja schon gesagt, die Stadtverwaltung hat ein Interesse, der Bürgermeister hat auch ein persönliches Anliegen, der kommt ja auch so ein bisschen aus der Jugendbeteiligung. Unternehmen sind da, die sich vorstellen, also hört sich positiv an. Gibt es auch Ecken, wo es schwierig ist oder wo ihr euch noch mehr wünscht, vielleicht von der Stadtverwaltung oder von den Erwachsenen insgesamt?
2: Also wir kriegen tatsächlich schon viel Unterstützung, auch von der Kommune Frohburg, von der Stadtverwaltung und dessen Mitarbeitenden. Selbst da gibt es Mitarbeitende, die bei uns schon sich für Schichten eingetragen haben, um uns zu unterstützen. Und das nehmen wir natürlich sehr wertschätzend an und dankbar, weil das ist einfach ein Punkt, dieses Youth Festival funktioniert nur als gemeinsames Projekt. Das heißt, Erwachsene wie auch Jugendliche müssen damit anpacken, wenn das genau so stattfinden soll, wie wir uns das wünschen, mit diesen vielen Angeboten. Genauso wieder die Vereine, die bei uns zum Beispiel einen Stand haben. helfen mir auf der anderen Seite wieder bei einem Aufbau von ihrer Veranstaltung. Also damit das einfach immer weiter wächst und dass sich die Frohburger gegenseitig unterstützen. Der Proberaum ist bei uns aktiv zum Youth Festival und unterstützt uns mit. Wiederum, wir waren zum Beispiel beim Siebdruck und haben das FJM mit dabei unterstützt, dort Siebdruck anzubieten. Also es ist ein Geben und Nehmen jedes Mal und sonst würde dieses Youth Festival gar nicht so laufen. Deswegen, wir bekommen immer noch Rückmeldung von Ehrenamtlichen, deswegen bin ich da einfach so happy und sage, wir kriegen schon viel Unterstützung aus verschiedenen Bereichen und das ist einfach total schön.
0: Das klingt sehr gut. Und vielleicht jetzt nochmal die Werbung dafür. Wir nehmen ja 26 auf. Das Festival ist am 7.8.
2: Am 22.8.
0: 22. August, genau, in Frohburg. Aber falls ihr jetzt die Sendung später hört, in 10 Jahren oder in 20 Jahren, das Festival wird es ja die nächsten 100 Jahre noch geben. Wir gehen jetzt mal davon aus, immer irgendwann im August gibt es das Jugendfestival in Frohburg und ihr seid herzlich eingeladen. Genau, wir sind schon ziemlich nah am Ende. Wir wollen ja noch einen DJ spielen, aber ich würde euch gerne noch so eine Abschlussfrage stellen. Die Jugendbeteiligung ist jetzt neu bei der Stadt. Die Stadt macht wunderbar mit, das läuft, das ist super viel. Wie geht's weiter oder was glaubt ihr, was soll ich eigentlich noch fragen? Ihr habt hier 30 Leute, die das Jugendfestival organisieren. Ihr seid ja eine Riesentruppe. Wie kriegt ihr das zusammengehalten? Wie wollt ihr expandieren? Wird irgendwie das Youth bald noch ein Partnerfestival haben? Das ist dann wie Southside und Hurricane oder irgend sowas. Ist das die Zukunft jetzt hier? Ich sehe das schon.
2: Ja, Olli, wollt ihr
0: nach Nordamerika expandieren? Südamerika, Asien, Alaska? Alles ist möglich.
1: Ich bin der Meinung, wir werden jedes Jahr größer und ich glaube, in spätestens 3 Jahren ist der Platz da hinten auf jeden Fall zu klein, wo wir das immer drauf machen. Deswegen, also expandieren von Youth Festival zu Youth Festival auf jeden Fall. Und ich denke, währenddessen wachsen auch die Projekte und diese ganze, also wir haben jetzt mittlerweile auch zum Beispiel ein Rennteam, was sich durch die Jugendbeteiligung in Frohburg quasi zusammengefunden hat. Ne? Das passt perfekt auf unsere Rennstadt aus Frohburg, wo wir jedes Jahr ja auch dieses Motorradrennen haben bei uns. Und umso mehr wir Projekte machen, umso mehr Bereiche berühren wir quasi mit diesen Projekten. Und ich glaube, dass so wie sich jetzt die Kurve gestiegen ist, so wird sie mindestens genauso weiter steigen. Genau, wir werden mehr Jugendliche noch akquirieren. Ich glaube, der Jahrgang, mein Jahrgang wird sich jetzt zwar ein bisschen, also ich glaube, ein paar gehen raus, aber ich glaube, ganz, ganz viele bleiben drin und es kommen immer mehr junge Leute, die da Bock drauf haben, denke ich. Und ich denke, in jedem ist auch ein bisschen Potenzial da, irgendwas mitzuwirken. Und ich glaube, wenn wir das in 10 Jahren hier dann komplett aufgezogen haben und wir hier, keine Ahnung, 2 Etagen in irgendeinem Haus haben, mit Büro und sonst was, dann sind wir da.
0: Vielleicht einen eigenen Tower, genau, einen nachhaltig Tower. Gebauten Tower mit Dach, Terrasse und allem drum und dran. Genau, das sehe ich hier schon auf dem Marktplatz.
1: Das ist eine Riesensache, ein Riesenpotenzial hier drin in diesem ganzen Projekt und es wird stetig wachsen, da bin ich mir zu 100% sicher.
0: Das klingt wunderbar, sehr schön. Bleibt dran, vor allen Dingen die jungen Leute, lasst sie aktiv werden. Genau, ich danke euch. Ich wünsche euch viel Gelingen jetzt mit dem Festival für dieses Jahr, aber auch für die nächsten Jahre. Und wir haben noch ein Musikstück, ein DJ. Markowitz hat auch auf dem Youth 1 gespielt. Wenn ihr noch was sagen wollt, ihr habt noch 3,5 Sekunden, sonst muss ich euch auffäden. Lisa.
2: Wir beenden sozusagen den Podcast genau wie unser Youth mit einem DJ. Deswegen, Tradition muss da bleiben.
0: Sehr gut. Also, ein DJ und Lisa, Olli, vielen Dank, dass ihr da wart und bis bald.
2: Ciao.

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1: Ja, hallo zusammen hier am Montag zu dem Magazin auf Coloradio am Mikrofon Roman. Und ihr hört uns auf UKW 99,3 oder 98,4 in Dresden, beziehungsweise auf DAB Plus oder ihr lauscht uns irgendwo in den Weiten des Internet. Worum wird es heute gehen? Es ist eine Zeit, wo allgemein so ein bisschen Sommerloch ist. Das eine oder andere passiert, aber gar so viel nicht. Wohlverdient ist der CDU-Fraktionschef in Ruhestand gegangen. Die Republik hat darauf gewartet, dass es nur gerade deswegen sein muss, warum er jetzt geht. Ist vielleicht nicht unbedingt das, was jeder bejubeln sollte und jede. Aber es ist ja schon mal nicht schlecht, wenn er fort ist. Und wir werden sehen, wie das weitergeht, was das für Folgen hat. Ansonsten wird es heute hier wahrscheinlich gehen um Elternschaft von Transkindern. Es wird um den neuen Faschismus gehen, wie auch sonst. Es wird um das OEZ-Attentat gehen. Es wird um die Rolle der Kunstschule Burg Giebichenstein gehen. Wir schauen nach Nordostsyrien und nach Ukraine. Mal gucken, wofür alles Zeit ist. Musik gibt's auch, und zwar hier ist das Stanley Reddix Follow Me, ein Extended Mix, und den hören wir jetzt an.

0: Ja, ich würde jetzt erstmal wegen einer gewissen Aktualität die Nachrichten aus Rojava, aus Nordostsyrien senden.
1: 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Von Women Defend Rojava.
2: Liebe Freundinnen, in Nord- und Ostsyrien fanden auch diese Woche Diskussionen, Treffen und öffentliche Dialoge statt, in denen erneut bekräftigt wurde, wie notwendig der Aufbau eines demokratischen Syriens, die gleichberechtigte Teilhabe von Frauen in allen Bereichen des öffentlichen Lebens, insbesondere bei Entscheidungsprozessen ist. Die TeilnehmerInnen dieser Veranstaltungen fordern weiterhin, dass die neue syrische Verfassung die politischen und sozialen Rechte der Frauen garantieren, die durch jahrelangen Kampf errungenen Errungenschaften schützen und eine sinnvolle Vertretung von Frauen in staatlichen Institutionen gewährleisten muss. Forderungen, die im aktuellen Integrationsprozess bis heute kaum Beachtung finden. Deshalb ist es umso wichtiger, die Organisation von Frauen und kollektives Handeln zu stärken, um der Politik der Marginalisierung und Ausgrenzung entgegenzutreten. Im Zuge der Kampagne We Are All YPG forderten weiterhin Politikerinnen, Kämpferinnen und Aktivistinnen die offizielle Anerkennung der Frauenschutzeinheiten, YPG, als unabhängige Verteidigungskräfte der Frauen, um ihre entscheidende Rolle zum Schutz der Gesellschaft auch in Zukunft spielen zu können. Kunst und Kultur als Widerstand von Frauen. Die Frauenkunst- und Kulturbewegung Hilal Aserin feierte in dieser Woche den zweiten Jahrestag der Eröffnung der ersten Frauenhochschule für Musik und Kunst in Nord- und Ostsyrien und bekräftigte damit sein Engagement für die Schaffung kultureller Räume, die die Kreativität und die Rolle der Frauen in der Gesellschaft stärken. Während der Veranstaltung präsentierten Studentinnen ihre Fähigkeiten in den Bereichen Musik, Gesang, Film und vieles mehr. Sie zeigten, dass Kultur und Kunst wesentliche Formen des Widerstands sind und bestärkten ihren Einsatz für die Entwicklung einer kreativen, kämpferischen, lebensbejahenden, die Schönheit und Freiheit stärkenden Kunst und Kultur aus Perspektive von Frauen. Hilal Aserin setzte ihre kulturellen und künstlerischen Aktivitäten im Rahmen der Kampagne We Are All YPG, Wir sind alle YPG, fort. Durch Theateraufführungen, Musikveranstaltungen und Kunstausstellungen, die in mehreren Städten in Nord- und Ostsyrien stattfanden, hob die Bewegung den Kampf und die Opfer der YPG-Kämpferinnen bei der Verteidigung der Gesellschaft und im Widerstand gegen den IS hervor. Die Veranstaltungen unterstrichen die Rolle von Kunst und Kultur bei der Bewahrung der Geschichte der Frauen, der Weitergabe der Werte des Widerstands an künftige Generationen und der Unterstützung der Forderung nach einer offiziellen Anerkennung der YPG im Rahmen des Integrationsprozesses. Rückkehr nach Afrin. 8 Jahre nach ihrer Zwangsvertreibung pochen die Menschen in Afrin weiterhin auf ihr Recht, in ihre Häuser und Dörfer zurückzukehren. Viele Familien, die bereits mit der Rückkehr begonnen haben, berichten von den immer noch schwierigen Bedingungen. Sie betonen, dass eine echte Rückkehrsicherheit, die Rückgabe von beschlagnahmtem Eigentum, die Verfolgung begangener Verbrechen sowie Bedingungen erfordert, die ein würdiges Leben für alle BewohnerInnen garantieren. Frauen gehören nach wie vor zu den am stärksten von jahrelanger Vertreibung und Misshandlung Betroffenen, was die Notwendigkeit von Gerechtigkeit und Schutz unterstreicht. Gedenken an den Widerstand vom 14. Juli. Die Partei der Demokratischen Union, PYD, Kongressdar und die kurdische Gemeinschaft im Libanon gedachten des 44. Jahrestages des historischen Widerstands vom 14. Juli im Ahmed-Gefängnis und bekräftigten, dass dieser Widerstand einen entscheidenden Moment im Kampf für Freiheit, Würde und die Verteidigung der kurdischen Identität darstellte. Die Teilnehmer würdigten zudem die Vorreiterrolle der Frauen in der Freiheitsbewegung und bekräftigten ihr Engagement, den Kampf für eine demokratische Gesellschaft fortzusetzen. Schutz des Namens und der Identität Kobanis. Im Zuge des Integrationsprozesses besteht die aktuelle Übergangsregierung auf die offiziellen arabisierten Städtenamen in Nord- und Ostsyrien. Dem entgegen wurde in Kobane eine breite Kampagne aus der Bevölkerung gestartet, um zu fordern, dass der ursprüngliche Name der Stadt in allen offiziellen Dokumenten anerkannt wird. Der Name Kobane ist ein untrennbarer Teil der Geschichte, der Identität und des kollektiven Gedächtnisses der Stadt. Die Bewahrung des Namens der Stadt bedeutet zugleich, ihre Geschichte zu bewahren, sowie ihren Widerstand und die vielen Opfer ihrer Bevölkerung zu ehren. Gegen den Versuch, den Namen der Stadt durch Ain al-Arab zu ersetzen, fanden in Kobane massive Proteste und Demonstrationen statt. Die Kampagne weitete sich auch auf andere Städte aus. So fanden zum Beispiel in Khamishlo Aktionen statt, wo die TeilnehmerInnen ebenso gegen die Umbenennung der Stadt protestierten und ihre Solidarität mit den Menschen in Kobane ausdrückten. Und damit senden wir euch revolutionäre Grüße aus Rojava.
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0: Ja, danke an das Kollektiv, was jede Woche diese Nachrichten zusammenstellt. Und danke an Radio Korax für den Beitrag. Jetzt geht es weiter mit Man, Woman, Chainsaw von Nosedive.

0: So, jetzt hören wir Nachrichten aus der ukrainischen Welt. Das sind Meldungen aus ukrainischer Berichterstattung, zusammengestellt und geschrieben von Anastasia. Sie ist Redakteurin in der Radio Korax-Redaktion Common Voices, in der migrantische und mehrsprachige Menschen Radio machen.
1: Hallo, ich heiße Anastasia und ich bin wieder da, um die Nachrichten aus der ukrainischen Welt für euch zu berichten. Ein in der EU agierendes russisches Netzwerk für Cyberspionage und Angriffe wurde entdeckt. Verschiedene Gruppen haben Cyberangriffe auf kritische Infrastruktur in mehreren EU-Ländern ausgeübt. Dabei sind sie in Behördennetzwerke eingedrungen und haben versucht, dieses zu sabotieren. Betroffen sind unter anderem Deutschland, Polen und Österreich. In Frankreich fanden die frühesten Angriffe schon in 2010 statt. Die Gruppen wurden von dem 16. Zentrum des Inlandsgeheimdienstes der Russischen Föderation, dem FSB, kontrolliert. In Reaktion auf die Angriffe haben Frankreich, Deutschland und Finnland jeweils den russischen Botschafter einbestellt. Außerdem hat die EU wegen der Angriffe gegen 4 Organisationen und 9 Personen sanktioniert erlassen. Der Europäische Rat berichtet, dass in Deutschland staatliche Stellen ins Visier genommen wurden. In Polen wurden kritische Infrastrukturen, darunter Blockheizkraftwerke, attackiert. In den Niederlanden und weiteren EU-Ländern erlangten die Angriffe Zugang zu Kameras, um mögliche militärische Transporte zur Unterstützung der ukrainischen Militärs zu beobachten. Außerdem wurde in Italien eine militärische Spionengruppe aufgedeckt. Ein ehemaliger Mitarbeiter des italienischen Geheimdienstes hat Informationen über die militärische Unterstützung der Ukraine an die russische Botschaft in Rom weitergeleitet und den russischen Geheimdienst zugearbeitet. Dabei ging es vor allem in Luftabwehrsysteme sowie Herstellung von Langstreckenraketen. Zur Endzeit greift das russische Militär gezielt Bauern und Felder in Ukraine an. Zwischen dem 10. und 12. Juli hat das russische Militär erneut den Hafen in Odessa Oblast am Schwarzen Meer angegriffen und dabei 45.000 Getreide und 9.000 Tonnen Sonnenblumenöl zerstört, welche dort für den Export gelagert wurden. Durch den Angriff sind alle Terminals im Hafen derzeit außer Betrieb, wodurch keine Exporte möglich sind. Der Getreideexport aus der Ukraine sichert die Versorgung von vielen europäischen und afrikanischen Staaten. Derzeit beginnt die Getreideernte in der Ukraine. In Odessa Oblast wurden 1 Million Tonnen Weizen schon geerntet, so Oleg Kipper, Leiter der Militärverwaltung der Oblast. Die Landwirtschaft findet in der Region trotz regelmäßigen Angriffen durch Raketen und Drohnen statt. Immer wieder werden in Feldern auch noch Landminen gefunden. Zum Beispiel wurde in 2025 in Chersonska Oblast, auch in der Südukraine, ein Bauer während der Feldarbeit von einer Mine schwer verletzt. UkrainerInnen üben ihre Rechte für friedliche Demonstrationen wieder aus. Diesen Donnerstag, 16. Juli, ab 9 Uhr sammelten sich Menschen auf die Hauptplätzen in fast allen Oblasten, vor allem in Hauptstädten der administrativen Regionen. Die UkrainerInnen sind unzufrieden, dass der Präsident entschieden hat, den Verteidigungsminister Fedorov zu kündigen. Die BürgerInnen fordern unter anderem, dass der Minister wieder zurückkehrt, weil sie glauben, dass seine Arbeit effektiv war. Aus der Perspektive der Protestierenden habe Fedorovs Ministerium in diesem Krieg für die Ukraine viele Erfolge erzielt. Deshalb seien Tausende von ZivilistInnen, Militärs und VeteranInnen mit Slogans wie "Tausch den Gefangenen aus, nicht Fedorov, Fedorov ist unsere Hoffnung" auf die Straße gegangen. Auch dabei war der Slogan "Die Quelle der Macht sind Menschen mit dem Karton" in Anspielung auf den Auszug der Verfassung der Ukraine, in dem es heißt, die Quelle der Macht in der Ukraine ist das Volk. Die OrganisatorInnen berichten, dass die Kundgebungen weitergehen werden, bis die Abstimmungsergebnisse in der Verkhovna Rada, dem ukrainischen Parlament, bekannt gegeben werden. Laut ukrainischen Medien wurden wegen der Proteste die Abgeordneten keinen großen Willen zeigen, für Fedorovs Rücktritt zu stimmen. Ein vermutlicher Grund für Zelenskys Entscheidung ist ein Konflikt zwischen Verteidigungsminister Fedorov und dem Oberkommandierenden der Streitkräfte der Ukraine, Sirski. Fedorow selbst glaubt, dass die Menschen nicht für ihn als Minister, sondern für sie selbst, für das Land auf die Straße gehen. Er sagte, dass er kein Interesse hat, ein Minister zu sein, nur um dieses Amt zu bekleiden, sondern auch für die Ukraine. Das ist schon die zweite große Protestwelle in der Ukraine nach dem Beginn des vollständigen Kriegs in Russland. Das war vor einem Jahr, als die ukrainische Regierung versuchte, die Unabhängigkeit des Nationalen Antikorruptionsbüros der Ukraine und der spezialisierten Antikorruptionsstadtverwaltschaft einzuschränken. Die damaligen Proteste waren erfolgreich und heißen seit dem Karton-Maidan. Kurz danach veröffentlichte das Antikorruptionsbüro die Ergebnisse ihrer Operation Midas, wodurch Korruption bei der Verteidigung von Infrastruktur für die Energieversorgung bekannt wurde. Nach diesem Skandal wurde Zelensky Regierungskreis gewechselt, seit dem Anfang dieses Jahres. Eine der neu gewählten Personen war Fedorow als Verteidigungsminister. 130 Schiffe der russischen Schattenflotten wurden in 10 Tagen zerstört. Dafür verantwortlich sind die Kräfte und bemannte Systeme der ukrainischen Armee, welche auf Drohnen und Militärroboter spezialisiert sind. Der Leiter der Kräfte und bemannte Systeme, Robert Brody, kommentierte den Einsatz mit der Feststellung: Der Schattenflotten muss als Phänomen verschwinden. Währenddessen wird seit dem 6. Juli die Kampagne Molotschka durchgeführt. Molotschka steht im übertragenen Sinn für den Satz: Moskau wird durch die Krim untergehen. Diese soll es den russischen Streitkräften unmöglich machen, sich auf dem Territorium auf der Krim aufzuhalten. Dabei ist bisher kein einziger ukrainischer Soldat ums Leben gekommen, berichtet Brody. Wie das Institute Study of War ausführt, wurden verschiedene Ziele von Russland besetzte Halbinsel Krim angegriffen. Darunter seien Brücken, Öl- und Gasinfrastruktur und Luftabwehrsysteme. Dies sollte zu einem Zusammenbruch der russischen Militärlogistik führen. In Reaktion dafür würden russische Ultranationalisten nun wegen dem fehlenden Schutz der Krim sich kritisch gegenüber Putin äußern. Baby, eine von Aussterben bedrohte Modeart, gerettet von der Frontlinie. Vor 2 Wochen wurde ein tigerältes Baby aus der Frontlinie in Saporischer Gebiet gerettet. Von dieser Art Made gibt es nur noch 100 Tiere in der Ukraine. Das Baby ist nur 3 Monate alt, heißt Prinzessin und lebt gerade bei einer Tierpflegerin in Saporischer Stadt. Prinzessin isst derzeit tiefgekühlte Mäuse und wartet darauf, ein Tierheim für bedrohte Arten in Odessa gebracht zu werden. Wegen des Krieges wurden Wohngebiete von mehreren Tierarten zerstört. Oft treffen die russischen Angriffe auch Naturschutzgebiete und Infrastruktur und zerstören dabei die Natur. Eines der bekanntesten Beispiele ist die Zerstörung des Kachowka-Staudamms im Juni 2023. Damals wurden 600 Quadratkilometer überschwemmt. 80% der Tiere starben wegen der Überschwemmung. Es gab zudem ohne den Stausee die Muscheln nicht mehr, die das Wasser filterten, und etwa 1,5 Kubikkilometer freiliegender Schlamm war mit Schwermetallen belastet. Weitere 300 Tonnen Erdöl befanden sich noch in der Kraftwerksanlage und wurden ebenfalls ausgeschwemmt. Die ukrainische Regierung deklarierte die Zerstörung als ein Kriegsverbrechen und Akt des Ökozides. Danke fürs Zuhören. Die waren Nachrichten aus der ukrainischen Welt und ich bin Anastasia.
0: Ja, danke für diesen Beitrag. Und hier geht es mit Darren Heyman weiter, Men Die First.

0: Ich habe jetzt einen Beitrag zur Nachsendung, der schon mal im Widerhall gelaufen ist bei Radio Korax. Ich habe ihn da gehört und meine, der hat ein Gehör hier auch im Sendegebiet verdient. Es ist ein Gespräch mit Markus Rieger-Ladig. Markus Rieger-Ladig hat schon vor 3 Jahren oder 4 Jahren ein Buch geschrieben zum Thema Privileg. Und jetzt ein Buch geschrieben zum Thema Identitätspolitik und genau um dieses Buch dreht sich jetzt die nächste 20 Minuten reichlich, die wir uns anhören.
1: Diesen Ansatz und die Diskussion um Identitätspolitik hast du also schon in einem vorigen Buch aufgegriffen, in dem Buch Das Privileg. Und nun hast du aber ein Essay veröffentlicht, schon vor einem halben Jahr, müsste man eigentlich genauerweise sagen, auf dem wir jetzt nochmal zu sprechen kommen. Und darin unternimmst du quasi nochmal einen Deep Dive ins Thema. Wie kam es denn dazu und was hat dich da genau interessiert?
2: Ja, wenn man die beiden Bücher jetzt so nebeneinander legt und auch so, das ist ja in der Anmoderation ein bisschen gemacht, also könnte man jetzt denken, dass da so ein großer Masterplan irgendwie dahinter liegt. Also ich hätte irgendwie 2021 überlegt, okay, wie sieht mein erstes Buch aus, wie sieht mein zweites Buch aus? Aber das ist gar nicht der Fall. Also ich habe erstmal tatsächlich zu diesem Privileg, weil mir das Thema den Nägel brennt, ein Essay geschrieben. Und habe dann, also jetzt mal ganz praktisch irgendwie gesprochen und dann festgestellt, dass es bei Reklamen, mit denen habe ich mittlerweile irgendwie einen guten Draht mit dem Verlag, da gibt es eine kleine Reihe, die heißt 100 Seiten. Und in dieser Reihe gibt es tolle Bücher wie zu Hegel und zu Marx, aber auch zu Rassismus und zu Faschismus. Und dann habe ich festgestellt, es gibt eigentlich gar nichts zur Identitätspolitik. Und dann habe ich ihnen vorgeschlagen, dass dieser Begriff, der so wirklich in aller Munde ist und der in den letzten Jahren so Fahrt aufgenommen hat, dass es doch hilfreich wäre, den mal zu klären. Also einfach zu sagen, was ist eigentlich damit gemeint? Und der Anlass war, und jetzt siehst du, dass es gar nicht gesteuert war, ich hatte in einer Vorlesung davon gesprochen, dass ich natürlich im Zusammenhang mit der Identitätspolitik auch die Erinnerungskultur irgendwie verändert. Und dann meldet sich ein Studi und der war so mutig, irgendwie zu sagen, Herr Rieger-Ladig, was ist nochmal kurz Identitätspolitik? Und dann merkte ich natürlich, ich war viel zu schnell und habe den nicht mitgenommen in Anführungszeichen. Und dann habe ich gesagt, super Frage. Und dann habe ich das in 5 Minuten erklärt. Und ich glaube, der Studierende wusste gar nicht, wie anspruchsvoll eigentlich diese Frage ist. Ja, also ich glaube nicht, dass jetzt die allermeisten mal aus dem Stegreif sagen können, ja, ist doch klar, es geht bei Identitätspolitik um 1, 2, 3. Und dann saß ich am nächsten Morgen, bin ich morgens aufgewacht und saß mit meiner Frau im Bett und sagte, ich glaube, dazu müsste man eigentlich mal ein Buch schreiben. Ja, weil das ist so, wie gesagt, in aller Munde, ne, der Begriff. Aber die wenigsten wären, glaube ich, ja, wie gesagt, hätten so klare Konturen vor Augen. Und dann habe ich das irgendwie Reklam vorgeschlagen. Und die wiederum sagten, tolle Idee, aber wollen Sie das nicht in diese Reihe bringen, also unter diesem Label, was bedeutet das alles? Und die wird noch sehr viel besser verkauft. Also für mich war das noch attraktivere Format. Also das ist jetzt so eine Mischung, ne, aus einmal mich fragt ein Studi, zweitens mich treibt das Thema rum und der Verlag hat dann die Idee, wir machen nicht 100 Seiten draus, sondern wir bringen es in diese Reihe von Essays. Also diese Essays, das sollen so Longseller sein. Also das sollen Themen sein, die man in 10 Jahren auch noch verkaufen kann. Das wäre so meine erste Antwort. Mhm. Es gibt auch noch inhaltliche Verbindungen zwischen den beiden, aber dazu könnte ich auch was sagen, wenn du magst.
1: Ja, schieß los.
2: Ja, also das ist mir aber auch jetzt bei der Vorbereitung erstmal klar geworden. Also ganz zentral für das Buch über Privilegien ist eine weiße feministische Soziologin, Peggy McIntosh. Die ist eine der ersten, die in den 80er Jahren auf Kritik von schwarzen lesbischen Feministinnen reagiert. Und diese schwarzen lesbischen Feministinnen haben sich in Boston zu einer Gruppe zusammengeschlossen und die werfen jetzt den weißen Feministinnen vor, ihr seid Teil des Problems. Ja, ihr seid nicht so sehr Opfer einer sexistischen Gesellschaft. Ja, das seid ihr auch, aber ihr seid Teil der weißen Dominanzgesellschaft. Ihr weiße Frauen, ihr habt ein Privileg, über das ihr gar nicht nachdenkt und das Privileg ist das Privileg des Weißseins. Und das führt erstmal zu Schockwellen in der feministischen Community, also in der weißen feministischen Community. Die wissen gar nicht, wie ihnen geschieht, ja, weil sie doch eigentlich sich immer auf der Opferseite irgendwie wähnten. Jetzt sollen sie Mittäterinnen sein. Und dann gibt es eben Peggy McIntosh, die setzt sich hin, nachdem sie ihren Job schon gemacht hat, die hat also ihre Seminare vorbereitet, und setzt sich nach dem Abendessen nochmal hin. Und dann fragt ihr mal, nachdem das einmal, zweimal, dreimal passiert, was machst du denn eigentlich? Und dann sagt sie, ich schreibe das auf, was ich nie wissen wollte. Und dann guckt er sie an mit großen Augen, das hat sie mal der Zeit irgendwie erzählt. Und dann sagt sie, ich schreibe Situationen auf, in denen ich davon profitiere, eine als Weiße wahrgenommen zu werden. Und das ist eine Liste mit, das sind 40 Situationen, und daraus wird ein sogenanntes Working Paper. Und dieses Papier wird 100.000-fach gelesen in den USA. So, das heißt, und diese Peggy McIntosh, die mit zur Begründerin der, heute könnte man sagen, Privilege Studies wird, also dass wir heute über Privilegien sprechen, nicht nur über Bildungsprivilegien, na, das machen wir ja schon länger, sondern auch über Weißsein als Privileg, über Heterosexualität, genauso wie du es angesprochen hast, dass wir das irgendwie tun, das verdanken wir auch Peggy McIntosh, also mit diesem Privilege Paper, die dann auch bei Reklamen, die wir erschienen sind. So, und sie reagiert auf diese Vorwürfe von diesen schwarzen, lesbischen Feministin, und die nennt sich das Combahee River Collective. Und die begründen die Identitätspolitik. Das heißt also letztlich im Kern meines ersten Buches um Privilegien geht es auch schon um Identitätspolitik. Und jetzt vielleicht in einem Satz, worum geht es denn bei Identitätspolitik? Also diese schwarzen lesbischen Feministinnen stellen fest, es gibt nur eine Gruppe, die sich für die Interessen schwarzer lesbischer Feministinnen interessiert. Und das sind nicht weiße Frauen, ja, denn die gehören in der Regel zum Bürgertum und die haben ihre eigenen Probleme. Das sind auch nicht die schwarzen Anführer der Befreiungsbewegung. Für die ist alles nur ein Nebenwiderspruch und das ist alles Pille-Palle und nichts entscheidend. Also die einzige Gruppe, die sich für die Probleme schwarzer lesbischer Frauen interessiert, sind schwarze lesbische Frauen. Und dann sagen sie, okay, und wenn das so ist, dann machen wir genau daraus eine eigene Form der Politik. Das heißt also, man könnte sagen, die Diskriminierung, die wir erfahren, die wenden wir jetzt ins Gegenteil und machen die zum Ausgangspunkt einer neuen Form in der Politik. Mhm. So hängt das eigentlich miteinander zusammen.
1: Da würde ich gleich noch mal ein bisschen genauer drauf zu sprechen kommen wollen, denn es bleibt ja auch schon in diesem Manifest sozusagen nicht dabei, gut, wir schauen uns nur an, wer gehört zu unserer Gruppe und wer hat die genau gleichen Anliegen und nur darum kümmern wir uns, sondern es war ja schon damals, habe ich aus deinem Buch erfahren, breiter aufgestellt und komplizierter gedacht. Trotzdem würde ich noch einen Schritt in dieser Geschichte der Gründung oder des Making-of, sage ich mal, von Identitätspolitik zurückgehen. Das machst du nämlich auch in deinem Buch, in dem du schaust, wo hat es denn noch vor dieser Gründungsurkunde sozusagen begonnen, dass sich Menschen zusammengetan haben und aufgrund gemeinsamer Erfahrungen angefangen haben, politisch zu handeln. Vielleicht kannst du da noch mal ganz kurz zurückgehen.
2: Ja, ist schon

0: dass sie, man könnte jetzt sagen, dass diese invalidisierende Praxis irgendwie überwindet und jetzt mal ganz elementar mit einer zweiten Person ins Gespräch kommt und feststellt, die Erfahrung, die ich mache, die hast du auch gemacht. Und wir sind nicht nur zwei, sondern wir sind drei, sondern wir sind vier, wir sind fünf. Und dann stellt man irgendwann fest, das hat mit mir als Person irgendwie gar nichts zu tun. Also ich bin gar nicht jetzt als, jetzt in meinem Fall als Markus irgendwie diskriminiert, ich bin sowieso herzlich wenig diskriminiert, sondern es sind ganz bestimmte soziale Marker. Ja, also das heißt, ich bin als Arbeiter, werde ich ausgebeutet. Und sozusagen jetzt den Schritt aus dieser Isolation irgendwie rauszuwagen, ja, also mit einer zweiten Person ins Gespräch zu kommen und dann, jetzt kommt Erfahrung zu teilen, ja, Erfahrung zu teilen und zu sagen, okay, wir sind aufgrund eines zugeschriebenen Merkmals werden wir irgendwie ausgebeutet. Oder wir werden als Frauen ausgebeutet, nicht irgendwie als Sarah oder als irgendwie Petra, ja, sondern als Frauen irgendwie ausgebeutet. So. Oder als Schwarze ausgebeutet. So. Das hat also mit den individuellen Merkmalen irgendwie herzlich wenig zu tun. Und das ist letztlich, könnte man jetzt sagen, der Starting Point, ja. Also Erfahrung der Diskriminierung, der Zurücksetzung, Erfahrung, dass einem die Gleichheit, die einem versprochen wird seit 1789, ja, dass diese Erfahrung zwar offiziell sozusagen allen zugesprochen wird, ja, also dieses Versprechen, aber das Versprechen nicht eingelöst wird, dass also etwas auseinanderklafft, ja, und die Einsicht, dass ich alleine, ja, da herzlich wenig ausrichten kann, sondern dass man sich zu Gruppen zusammenschließt. Und das gibt's, und das ist typisch für linke und emanzipatorische Bewegungen. Und jetzt das Besondere an dem Khmer River Collective ist, könnte man sagen, die haben den Begriff erfunden. Ja, also das gab's auch vorher schon. Und die würden jetzt auch gar nicht sagen, wir sind jetzt hier, wir haben dieses Copyright irgendwie darauf. Aber letztlich haben sie den Begriff in die Welt gebracht und der ist dann von vielen irgendwie aufgegriffen worden.
1: Jetzt wollen wir das nochmal ein bisschen ausbuchstabieren, was das denn genau bedeutet. Also wir haben es ja eben schon ein bisschen angemerkt, es geht eben nicht nur darum zu schauen, wer bin ich, was mache ich aus, was ist meine Identität und wo kann ich genau das irgendwie aufrechterhalten und um Anerkennung kämpfen quasi, sondern es ist eine von Beginn an eigentlich breitere emanzipatorische Bewegung als sowas gedacht. Und das war für mich sehr spannend zu lesen, sozusagen in dem Hauptteil deines Textes, welche Karriere die Berufung auf Identität und Identitätspolitik allein in den letzten 50 Jahren schon gemacht hat und wie unterschiedlich Identitätspolitik verstanden wurde. Man kann sich das offenbar wie einen Mäandern vorstellen, so habe ich es mir zumindest vorgestellt, ein Vor und Zurück, denn obwohl schon die Gefahren von der Berufung auf Identität erkannt und benannt worden sind, die Gefahren und Risiken kann man vielleicht sagen, tappen Aktivistinnen, Wissenschaftlerinnen und andere Diskursteilnehmer immer wieder in die Falle einer exkludierenden, regressiven, also zurückgewandten Identitätspolitik. Kannst du uns dieses Mäandern, dieses Phänomen einmal nachzeichnen und hast du eine Erklärung dafür, dass wichtige Erkenntnisse des identitätspolitischen Diskurses mehrmals in Vergessenheit geraten sind?
0: Ja, wichtige Frage und anspruchsvolle Frage zugleich. Also ich fange mal jetzt mit dem Nachzeichnen an. Was mir auch ein Anliegen war mit diesem Essay, war zu zeigen, wie diese Gründungsurkunde, ne, dieses Manifest, dass das von vornherein sich für eine Bündnispolitik ausgesprochen hat. Also was man so von der bürgerlichen Presse irgendwie gerne irgendwie liest und jetzt insbesondere innerhalb der FAZ, aber noch sehr viel stärker in der NZZ und in den rechten Zeitungen, das ist sozusagen dieser Vorwurf, dass es irgendwie durchgeknallter Tribalismus ist, ja. Also als wenn immer kleinere Grüppchen so sektiererisch irgendwie ihre politische irgendwie Arbeit irgendwie betreiben. So. Und dann wird das ganz schnell irgendwie skandalisiert. Wenn man sich die Anfänge anschaut und jetzt dieses Manifest, dieses Khmer River Collective, dann sprechen die nochmal, die sprechen sich für eine Bündnispolitik aus. Und ich zitiere das auch von Cooper, das ist eine schwarze Feministin, 1895, wenn ich es richtig im Kopf habe, die spricht schon dafür, dass es nicht darum geht, dass sie nur eine schmale Gasse für die Zukunft irgendwie finden will, sondern sie spricht jetzt im O-Ton von einer breiten Chaussee für die Menschheit. Das heißt also, in den Anfängen ist emanzipatorische Identitätspolitik immer universalistisch. Ja, das heißt, es geht immer darum, die kleine Gruppe, die eigene Gruppe irgendwie auch zu überschreiten. Und diese Gleichheit mit 1789 irgendwie in der Welt,

0: und der amerikanischen und der haitianischen Revolution auch. Also das heißt, dass die für alle gilt, ja. Es gilt sozusagen für alle. Und diese universalistische Perspektive ist von Anfang an in diesem Projekt. Und dann wird sie aber auch, gerät sie immer wieder mal in die Vergessenheit, genauso wie du es gesagt hast. Also erstmal muss es irgendwie, glaube ich, auch in allen sozialen Bewegungen, was soll ich sagen, so eine Art Moment des Innehaltens irgendwie geben und wahrscheinlich auch der Verständigung. Also was macht uns jetzt in dieser Gruppe aus? Was sind unsere geteilten Erfahrungen? Und wie lange man jetzt dafür braucht, das kann man jetzt nicht in Tagen oder Wochen oder sowas eben bestimmen. Das heißt, ich würde schon sagen, es gibt bei dieser Selbstvergewisserung, es gibt diese Gefahr einer Wagenburg-Mentalität. Ja, also das heißt, wenn ich zu einer marginalisierten Gruppe irgendwie gehöre, dann kann es sein, dass ich so viel Zeit irgendwie in das Lecken von Wunden investiere und nach Mitstreiterin suche, dass irgendwie die Zeit und auch vielleicht die Energie und die Muße, sich solidarisch irgendwie mit anderen Gruppen zu erklären, dass sie irgendwie relativ knapp ist. Ja, also dass Anteilnahme zu einer knappen Ressource wird. So, ich glaube, es gibt solche Phasen. So, die Frage ist, ob man diese Phase irgendwie überwindet, ob man wieder irgendwie darüber hinauskommt. Und was man dann feststellen kann, wenn du jetzt von den letzten 50 Jahren sprichst, also das ist jetzt nicht ganz einfach, aber ich versuche es jetzt trotzdem mal ganz schlicht irgendwie zu formulieren. In den 70er Jahren ist Identität als etwas ganz Offenes, etwas Plurales, als ein Moment der Überschreitung beschrieben worden. Ja, so Leute wie Stuart Hall, also einer der Mitbegründer der Culture Studies, der aus Jamaika nach London kam und erstmal als Schwarzer auch Diskriminierungserfahrungen wie gemacht hat, er als Schwarzer, ja, sagte, oder als POC, hat davor gewarnt, jetzt irgendwie schwarze Kinofilme hoch zu jazzen, ja. Also, ich meine, da muss man sich auch klar machen, der hat in der Zeit von Maggie Thatcher gelebt und er sagte, ich wüsste nicht, warum eine Frau, die Politik einer Frau per se besser sein sollte als von einem Mann. Ja, und er sagte auch, ich wüsste nicht, warum ein schwarzer Film per se besser sein sollte als ein weißer. Das heißt, er hat vor diesen Fallen irgendwie schon gewarnt. Aber es ist immer wieder mal irgendwie in, wie du auch sagst, es ist in Vergessenheit irgendwie geraten. Und dann entsteht so etwas, das klingt so ein bisschen akademisch, man nennt das strategischen Essentialismus. Also den Leuten jetzt wie, also Philosophinnen, Feministinnen, war klar, es gibt so nicht sowas wie eine starke Essenz oder die Natur der Frau oder die Natur des Mannes oder die Natur des Schwulen, das gibt es gar nicht. Das sind irgendwie soziale Praktiken, ja. Aber manche, und Spivak war jetzt irgendwie einer davon, hat dann dafür geworben, dass man wenigstens strategisch so tut, als gäbe es das. Und das hat zum Beispiel innerhalb irgendwie des Feminismus auch zu größeren Verwerfungen geführt. Also der Feminismus wurde in den 70er, 80ern irgendwie ziemlich erfolgreich. Und jetzt muss man sich das klar machen. Judith Butler, heute ein Popstar, ja, Popstar der Gender Studies, die kommt in dieser Phase, in der, sagen wir mal, Oldschool-Feministinnen immer erfolgreicher werden. In dem Moment, ja, sagt sie, sowas wie die Natur der Frau gibt es gar nicht. Und dafür ist sie angefeindet worden, also von älteren Feministinnen, weil die sagten, ja, wie soll man eine Demo organisieren, wenn du jetzt zu uns sagst, es gibt gar keine Natur der Frau? Und sie sagte, wir können immer noch Demos irgendwie organisieren, aber wir sollten nicht so naturalisierend irgendwie argumentieren. Das heißt, es gibt immer wieder auch sozusagen auf einer Ebene der Theoriepolitik irgendwie Debatten. Es gab heftige Verletzungen und viele Kränkungen. Und das ploppt dann immer wieder auf bis hin zum 7. Oktober irgendwie zum Beispiel, in dem es zu heftigen Spaltungen irgendwie in der Linken irgendwie führt und in der eine universalistische Perspektive von vielen angefeindet wird. Und man kann das ein bisschen vielleicht auch verstehen, wenn man sich anschaut und wenn wir sagen würden, okay, auf wen soll man zurückblicken, wenn es um Universalismus geht? Dann sind die zwei großen Namen, die immer genannt werden, sind Immanuel Kant und Hegel. Ja, ich habe Philosophie studiert, ich habe die in Vorlesungen gehört, in Seminaren, ich fand das auch alles einigermaßen kompliziert. So, und nicht einmal ist das Wort Rassismus gefallen. Nicht einmal ist das Wort Kolonialismus gefallen. So, und heute weiß man, damals wusste man das auch schon, es hat aber keiner darüber gesprochen. Kant hat über 30 Jahre an der Theorie der Rassen gearbeitet. Ja, bei Hegel gibt es ganz klar rassistische Passagen, so wie er über gelbe, braune irgendwie spricht und anderes mehr. Das heißt, es ist leicht, ja, universalistische Perspektiven zu diskreditieren. Es ist ganz leicht, die abzuräumen. Ich glaube nur, wir haben keine Alternative. Also wenn wir bündnisfähig bleiben wollen, dann müssten wir auch universalistisch argumentieren. Aber jetzt im Wissen, ja, darum, dass bei Kant und Hegel das allenfalls so ein, ja, so ein halbierter Universalismus war. Das heißt also, wie Kant und Hegel sind nicht die Lichtgestalten, aber sie haben ganz entscheidende Ideen sozusagen in Umlauf gebracht. Und darauf wieder zurückzugreifen, das ist irgendwie wichtig. Aber wie gesagt, das ist in den heutigen Zeiten, in diesen Verwerfungen, ist es schwierig. So. Das war jetzt eine lange Antwort, sorry.
1: Ich habe ja auch eine große Frage gestellt, deswegen danke ich dir, dass du uns da so ein bisschen mitgenommen hast. Ja, wenn ich das nur noch kurz beisteuern kann, was dieses in Vergessenheit geraten angeht, denke ich mir nur, es gibt vielleicht auch einen Grund dafür, warum du in mehreren Interviews und eben auch in deinen Büchern solche Namen wie Peggy McIntosh, die zwar vielleicht viel gelesen worden sind, vor allem in den Staaten, aber hier vielleicht bis auf in einer sehr interessierten Nische gar nicht so sehr bekannt sind, dass du immer wieder auf diese Namen verweist und man vielleicht auf genau diese Positionen, die eben schon mal da gewesen sind, immer wieder rekurrieren muss, verweisen muss, um das eben auch im Sinn zu behalten und ja, sich nicht nur solchen Ausflüchten in Me-Time und Self-Care und das eigene kleine Grüppchen, die eigene kleine Bubble zurückzuziehen sozusagen. Ja. Zum Abschluss habe ich noch eine Frage an dich, nämlich würde ich gerne noch auf das letzte Kapitel zu sprechen kommen. Ein bisschen haben wir das vielleicht schon anklingen lassen. Es heißt produktive Suchbewegungen und es fasst noch einmal Chancen und Gefahren von Identitätspolitik zusammen. Kannst du kurz noch sagen, was hältst du denn für einen guten Ansatz, um die Berufung auf gemeinsame Unterdrückungserfahrungen fruchtbar zu machen, wenn es um emanzipatorische Praxis geht?
0: Ja, eine Hoffnung wäre ganz schlicht irgendwie die Einsicht, dass wir nicht weit kommen, also wir, sage ich jetzt mal, die an emanzipatorischen Bewegungen irgendwie interessiert sind. Es gibt ein krasses Auseinanderklaffen der Selbstbeschreibung, ja, also unsere Selbstbeschreibung, also jetzt moderner, fortgeschrittener westlicher Gesellschaften aus dem globalen Norden, ja, also wir sind meritokratisch, es gibt Bestenauslese, es gibt Chancengleichheit und anderes mehr. Also das ist einmal die normative Selbstbeschreibung. Ich würde jetzt nicht dafür plädieren, zu sagen, es ist alles Lug und Trug, alles Blendwerk, wir räumen das ab, stattdessen ist hier einfach nur eine Katastrophe und es ist nur der wild gewordene Kapitalismus, der hier herrscht. Ich würde, das ist so ein bisschen mit Hegel gesprochen, kann man sagen, ich würde versuchen, tatsächlich an dieser Selbstbeschreibung, also daran sozusagen anzuknüpfen und zu sagen, wir müssen das irgendwie noch weiter treiben. Denn das Gegenüber, also das haben wir jetzt noch gar nicht drüber gesprochen, aber ich will es trotzdem vielleicht in zwei Sätzen sagen. Es gibt, wenn wir von emanzipatorischer Identitätspolitik sprechen, dann gibt es auch ein Gegenüber. Ja, das ist exakt auf der anderen Seite des politischen Spektrums. Es gibt eine rechte Identitätspolitik. Ja? Also das heißt, es gibt eine rassistische Rede wie von Deutschtum, eine sozusagen eine völkische Rede. Das muss ich dir jetzt in Halle irgendwie oder den Hörern irgendwie gar nicht irgendwie erzählen. Das heißt, diese Form, die mit Ressentiments arbeitet, die eine Ideologie der Ungleichwertigkeit irgendwie vertritt, dieses Narrativ ist super erfolgreich. Und dagegen gilt es irgendwie aufzustehen und es gilt an diese Anfänge irgendwie zu erinnern und es gilt daran zu erinnern, dass ganz bestimmte Versprechungen nach meiner festen Überzeugung nicht verhandelbar sind. Ja, das heißt also, dass dieses normative Selbstbild, das wir uns gegeben haben, daran sozusagen anzusetzen und gleichzeitig zu sagen, dass das sozusagen ein Prozess ist, eine emanzipatorische Identitätspolitik. Ja. Das heißt also, dass wir, Christoph Mencken, ein Philosoph, hat das mal so formuliert, 1789 gab es diese Idee der Abschaffung von Privilegien und dann ist aber relativ schnell deutlich geworden, es sind eigentlich nur weiße Männer aus dem Bürgertum. Aber die Idee war in der Welt, ja, die Idee war in der Welt, diese Privilegien abzuschaffen. Und was man feststellen kann, ist, es lässt sich, das ist wie die Büchse der Pandora, ja, die lässt sich nicht mehr zurückdrängen. So, und es geht sozusagen eigentlich darum, diesen Move irgendwie aufzunehmen, ja, und zu sagen und sich nicht auszuruhen, denn das ist so eine rechte Politik, da würde man von rechts würde man sagen, okay, also jetzt die Gleichstellung von Männern und Frauen ist in Ordnung und der Gender Pay gibt es auch ein Problem. Aber wenn jetzt noch Transpersonen auftauchen und wenn jetzt noch Schwule und Homosexuelle auftauchen, wenn die jetzt alle auch noch gleichbringen, das ist uns wirklich zu viel. Also es gibt so eine Attitüde, jetzt ist aber gut. Ja, aber mit einer Emanzipationsbewegung, die auf Gleichheit setzt, da ist es nie genug. Es ist nie genug. Also das heißt, wir sind nicht am Anfang, aber wir sind doch längst nicht am Ende. Und das weiter voranzutreiben und Und im Zweifelsfall, das könnte man von Rechten vielleicht lernen, ja, und im Zweifelsfall dieses Anliegen anschlussfähig zu formulieren, ja, also eine Sprache irgendwie zu verwenden, die nicht dann verstanden wird, wenn man 15 Semester Soziologie und 3 Semester Gender Studies irgendwie studiert hat und außerdem mit Gramsci irgendwie einschläft abends. Also das so anschlussfähig irgendwie zu formulieren, dass andere das nachvollziehen können, es attraktiv zu machen, ja, es vorzuleben. Also das wirklich, wirklich Bündnisse zu schmieden und das zu praktizieren, ja, also nicht nur schlaue Texte zu schreiben, sondern Egalität zu praktizieren, Bündnisse und Politik zu praktizieren. Das, glaube ich, wäre unsere Aufgabe. Und da müssen wir noch viel lernen, ist mein Eindruck.
2: Ja, danke an Markus Rieger-Ladig für dieses optimistische Blicken in kämpferische Praxen und danke an die Interviewerin für die guten Fragen. Hier geht es mit Aldous Harding weiter, One Stop.

Ja, gleich kommt hier der Abendgruß. Vorab noch eine Information. Mir ist gerade noch zugeschickt worden für die dritte Stunde ein Interview mit John Chardian, was Hauptactor in Beat Street Movie war. Und das gibt's als Feature in der dritten Stunde, also von 20 bis 21 Uhr. Da weile noch einen kleinen Blick, was passiert eigentlich dieser Tage. Am Wochenende, Freitag bis Sonntag, ist das Fetzigcamp wieder in Ostsachsen. Das ist mir wichtig, darauf irgendwie noch hinzuweisen. Und zwar findet das dieses Jahr auf der Wagenburg Rennersdorf in Herrnhut, also der Nähe von Herrnhut, statt.

0: Hallo Radio!
1: So, und jetzt gibt es gleich den Abendgruß. Es geht heute um den... Moment, nein, Hilfe, da ist was schiefgegangen. Ich habe hier ein etwas zerstörtes Etwas gerade gefunden. Das geht ja gar nicht. Deswegen hören wir jetzt Meas Froschkönig. Jetzt aber wirklich.
2: Hallo, guten Abend, liebe Kinder. Zeit für den Abendgruß. Räumt die Spielsachen weg und kuschelt euch schön warm ins Bettchen.

0: Mias Froschkönig. Mia wohnt mit ihren Eltern auf einem Bauernhof. Mia selbst ist fast 3 Jahre alt und ein kleines Matschekind. Ihr großer Bruder heißt Stefan. Der ist schon 12 und ganz mächtig stolz auf seine kleine Schwester. Na, und für Mia ist Stefan auch ein ganz, ganz großer Bruder. Zu dem Bauernhof, auf dem Mia und Stefan wohnen, gehören außer den beiden noch 2 Schweine, ein paar Katzen, mal mehr, mal weniger, ein großer Hofhund, der die Katzen immer gern ärgert, ein Opa und ein Ententeich mit Enten. Na, und natürlich Mias und Stefans Eltern. Der Bauernhof liegt etwas entfernt vom Dorf. Und zum Spielen für Mia und Stefan gibt es keine anderen Kinder in der Nähe. Mia macht das wenig aus. Sie spielt eh am liebsten mit ihrem Sandspielzeug am Rande des kleinen Teiches und bäckt Matschekuchen. Stefans Hauptaufgabe ist es, aufzupassen, dass Mia nicht in den Ententeich fällt. Das ist meist nicht besonders anstrengend. Mia spielt sehr ausdauernd mit Stöckchen und Steinchen und Matsch und denkt sich dazu Geschichten aus. Manchmal belauscht Stefan sie dabei.
1: Da frisst und dann Stein und Matschbombs. Matsch, matsch, matsch, matsch, matsch, matsch.
0: Gerade war Samstag. Stefan saß unter dem alten Pflaumenbaum und las ein Buch. Ab und zu warf er einen Blick auf Mia. Die hockte versunken in ihrem Spiel zwischen dem Schilf am Teichufer und baute an einem Schilfhäuschen. Ab und zu kam eine Ente vorbeigeschwommen und beäugte neugierig das Bauwerk.
2: »Hallo Ente«,
0: schnatterte Mia.
2: »Willst du in meinem Haus wohnen?«
3: »Quack, quack«,
0: machte die Ente und schwamm davon. Das sollte wohl Nein heißen.
2: Ist nicht so schlimm, dann wohne ich mal anders drin,
0: dachte Mia. Um die Mittagszeit rief Mias Mutter.
4: Stefan, Mia, Essen kommen.
0: Mia überhörte das Rufen regelmäßig. Meist musste Stefan sich irgendwas ausdenken, um sie zum Mitkommen zu überreden. Weißt du was? Meinte Stefan. Ich glaube, da will jemand in dein Haus einziehen, aber der traut sich nicht. Wir müssen weggehen. Komm, komm Mia. Wenn wir wiederkommen, dann ist bestimmt jemand eingezogen. Das klang logisch. Zumindest für Mia. Sie ließ sich von Stefan an die Hand nehmen und stapfte neben ihm her zum Haus. An der Tür wehte ihn schon der Geruch von Rotkohl mit Klößen zu. Und Hackbällchen. Mir lief das Wasser im Mund zusammen. Für Stefan gab es natürlich Gemüsebratlinge. Er war sich sicher, dass er keine Tiere essen wollte. Mia wollte das eigentlich auch nicht. Aber wenn sie schon so lecker rochen wie gerade eben. Sie setzten sich alle an den großen Holztisch in der Küche. Mama brachte das Essen. Opa murmelte ein kleines Tischgebet. Amen. Und dann durfte gegessen werden.
5: Guten Appetit.

0: Mia war als Erste fertig und wollte unbedingt wieder raus zu ihrem Schilfhäuschen.
1: Mia, du bleibst bitte hier sitzen, bis alle fertig sind,
0: mahnte die Mutter. Endlich waren alle fertig und fingen an, das Geschirr abzuräumen.

0: Sie watschelte in ihrem Entengang zum Teich.
1: Mal gucken, wer in meinem Haus wohnt.
0: Der Wind wehte schon recht ungemütlich. Das Schilf raschelte. Und da, wirklich, inmitten der von mir gesteckten Stöcke saß ein dicker, großer Frosch.
2: Quack!
0: Mia hockte sich vor das Fröschlein.
1: Ein Frosch, hallo!
0: Quakte Mia.
1: Du kannst hier in meinem Haus wohnen.
2: Quack!
1: Wisst du?
0: Der Frosch antwortete nicht.
1: Wie heißt denn du?
0: Fragte Mia.
1: Bist du der Froschkönig?
2: Quack!
0: Das hörte sich an wie ja. Mia war ganz begeistert.
1: Der Froschkönig wohnt in meinem Haus. Der Fan des Froschkönig ist hier.
0: Stefan war inzwischen auch da. Ihm war vor Schreck fast das Herz in die Hose gerutscht, als er bemerkte, dass Mia fort war. Am Teich konnte er sie nicht gleich entdecken, da Mia im Schilf hockte. Puh, war er jetzt froh, als er Mia mit dem Frosch reden hörte. Ach, hier bist du, Mia, och Mensch, sagte Stefan und hockte sich neben Mia und den Frosch. Da aber tat der Frosch einen Satz mitten in Mias Gesicht hinein. Und Mia fiel vor Schreck rücklings in die Pampe. Der Frosch tat noch einen Satz ins Wasser und schwamm mit langen Zügen davon. Zuerst musste Stefan lachen. Dann lachten alle beide. Na, da hast du dir aber einen netten Prinzen aufgetan, sagte Stefan.
1: Der Froschkönig, da wollte mir einen Kuss geben,
0: war Mia ganz fest überzeugt. Stefan musste wieder lachen. Aber dann wurde er ernst. Mia, du darfst nicht alleine an den Teich gehen, hörst du? Du kannst nicht schwimmen. Mia zog eine trotzige Schmolllippe.
1: Dann will ich aber schwimmen können,
0: sagte sie.
1: Wenn ich den Froschkönig heirate, dann muss ich das doch lernen.
0: Naja, das war ein Argument. Darauf konnte Stefan erst einmal nichts erwidern.
3: Danke für den Abendgruß. Hinlegen, Augen zu und das Licht gelöscht. Gute Nacht.

Ja, da gibt es dann das Seepferdchen, wenn man das gelernt hat. Früher gab es ja keine Seepferdchen. Da ich ja nur trotzdem schwimmen kann, habe ich mir selbst ein Seepferdchen besorgt. Ätschi bätschi. Gut, hier geht's weiter mit Musik. Dry Cleaning, die bedauerlicherweise irgendwie nie da spielen, wo ich bin, mit Joy.

0: So, man kann nie immer nur Schreckliches senden, deswegen gibt es jetzt den Vogel der Woche mit dem Königspinguin. Ich würde eher sagen, der Erfinder der Kälte. Nicht schlecht, nachdem ich eine Woche in Rom verbracht habe mit Nachttemperaturen von 30 Grad, wenn man aus der Party rauskam. Entsprechend war es da drinnen auch heiß bis zum Umfallen. Der Königspinguin, soweit ich weiß, ist relativ heiß auf frische Luft. Mal gucken, ob ich damit recht habe.
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2: Angesichts dieser Scheiße hier im Land, beziehungsweise dieser Scheißstimmung in vielerlei Situationen, die man gar nicht mehr nur nach Sachsen delegieren kann, sondern die eigentlich in unserem Umfeld permanent stattfinden, Diskussionen, Gespräche, die man einfach nicht aushält. Also angesichts dieser Tatsache, dass man sich in den Städten ja fast schon wie auf Inseln fühlt, denken eine ganze Reihe von Menschen darüber nach, ob sie dieses Land nicht lieber verlassen sollten. Und in Ländern leben, in denen es diese Haltung zumindest nicht so häufig und vor allen Dingen nicht so brachial gibt. Ja, und als wir uns da am Freitag unterhalten haben, sagte Alex, ach, ich könnte mir sowas wie Südgeorgien vorstellen, South Georgia. Und ich dachte, was? Südgeorgien? Sind da nicht Haufen Berge und so? Und er meinte aber die Insel im Antarktischen Meer eigentlich. Also sozusagen im Umfeld des ewigen Eises der Antarktis. Und dann habe ich mir so kurz vorgestellt, wie man da wohl leben würde. Als einziger vermutlich. Weil die, die da wirklich leben, sind Vögel. Ein paar Albatrosse, ein paar Sturmtaucher und vor allen Dingen 400.000 Königspinguine. Dann habe ich so ein bisschen einen Moment lang verstanden, dass dieser Impuls natürlich auch daher kommt, einfach einmal umgeben zu sein von schönen Dingen. Denn diese Königspinguine, die sind tatsächlich schön. Das sind also, das kennen Sie wahrscheinlich irgendwie aus dem Fernsehen. Ne? Es gibt so ein paar Bilderbuchvögel, die man eigentlich gar nicht erfinden könnte. Also wenn es jetzt irgendjemand geschöpft hätte, dann wäre das eigentlich undenkbar, so einen Vogel zu schöpfen. So einen knappen Meter hoch ist er und watschelt wie alle Pinguine relativ unbeholfen, aber dann doch irgendwie süß so über Land und hat, also wenn Sie jetzt nicht wissen, wie der aussieht, neben dem rußoberfarbenen Wrack und dem weißen, was man so kennt, ne, Bauch und bis zu den Beinen runter, hat er dann so eine orange-rote Brust bis zur Kehle fast, aber da kommt ja der Wrack von rechts und links und dann kommt das Gesicht. Und das ist so schwarz und hat orangene Flecken, da wo bei uns die Ohren wären, so ein bisschen dahinter. Und vorne, wo der Schnabel ist, da ist dann auch nochmal so ein orangener Streifen, der bis zur Schnabelspitze am Unterschnabel vorgeht. Also wirklich bildschön. Dieser Vogel, wirklich schön. Und im Wasser natürlich unglaublich behendig. An Land hat er keine Feinde, also auch auf South Georgia nicht. Außer vielleicht die Eier, die er da bewacht, wenn er brütet. Die wechseln sich ab, die beiden, ne? Männchen, Weibchen fischen immer und länger als 10 Tage sollte es nicht dauern, bis der Partner wiederkommt. Dann verhungern die Jungen. Aber solange sie brüten, haben sie da so einen schönen kleinen Federsack. Möchte man manchmal auch haben. Sowas, was bis runter geht zu den Füßen, was alles so schön warm hält und überhaupt frieren die ja nicht, ne? Das ist ganz wunderbar. Die haben so feine Federn, dass es schon fast aussieht, als hätten sie gar keine, sondern als wäre das so ein kleines Fell. Ja, ja. Und dann gibt es natürlich eine ordentliche Fettschicht. Wenn die zu ordentlich wird, wenn die also einen richtigen Bauch haben, dann können sie nicht mehr so elegant laufen. Dann fallen sie auch mal nach vorne um. Aber haben ja große Füße. Also irgendwie kommen sie dann auch wieder hoch und das sieht sehr lustig aus, wenn die hochkommen, weil das ist so 1-2 Schritte und dann zack, da bin ich wieder. Und dann stehen sie wieder einen Meter groß und watscheln weiter. Ja, und mit diesem Sack schützen sie natürlich das Ei vor der Kälte. Ansonsten weiß ich nicht, vielleicht ist es auch schön, da unten so warm zu haben. Im Wasser dann zum Beispiel auch, könnte ich mir vorstellen. Aber auch das weiß man nicht so genau. Es gibt so, also neben dieser Riesenkolonie, also das ist schon fast so ein Achtel der Weltpopulation, also 3 Millionen oder sowas gibt es, glaube ich, insgesamt. Und das ist so fast zirkumpolar, ja, also, und dann kann man die auch in Australien, da gibt es so die nördlichsten Kolonien, auch mal sehen. Oder eben auf South Georgia, wo ja der Alex hin will. Was er dann wohl da macht, sich mit den Pinguinen unterhalten. Und da sind wir beim Klang der Pinguinkolonie, denn die ist natürlich nicht ohne. Der Königspinguin. Ja, das ist er. So richtig gefährdet ist er nicht. Außer vielleicht durch Überfischung und doch immer mehr Gäste dort in der Antarktis. Also es gibt offenbar mehr Leute mit Geld, die sich das leisten können, da mal runter zu fliegen und dann noch zu fahren. Kostet so 10.000 so Minimum Euro. Nicht Eier. Und da gibt es wohl offenbar doch schon ein bisschen viele Störungen auch und auch ein bisschen viel Fischerei. Aber naja, bislang hat er noch nicht so richtig viel zu befürchten, der Königspinguin, der Bilderbuch Schöne Vogel, der uns ein wenig in den Winter geleitet, nicht wahr? Also insofern genießen Sie den Klimawandel. Ciao.
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0: Was für ein geiler Sound. Ja, also aus Königspinguin könnte man durchaus ein bisschen Neues machen. Hier gibt es Chatpile, oder die machen das von sich aus, müsste man mal mit dem Studio hinfahren. Chatpile mit Masks.

Ja, genau, dort würde dieser Königspinguin auch mit seinem Gequak unglaublich reinpassen. Also ich mag ja solche Musik tatsächlich. Gut, am Wochenende, es gibt dann gleich einen Beitrag noch von Eva von Redeker, dieser Drang nach nach Härte, über den neuen Faschismus. Das ist ein längerer Beitrag, deswegen würde ich jetzt vorher noch ein paar Hinweise geben. Und zwar am 25. Juli, was der Samstag ist, da gibt es im Kukulida Drag Concert, The Birth of a Nation, The Eastern Union Edition. Kukulida lädt euch herzlich ein zu einem einzigartigen Abend der kollektiven Meditation über die sozialistische Vergangenheit, die kapitalistische Gegenwart und die postnationalistische Zukunft. Präsentiert von Missverständnis und Günther Dingdong. Macht euch bereit, euren Guilty Pleasures freien Lauf zu lassen, Machtspielchen zu spielen und zu Songs zu tanzen, die Kindheitstraumata auslösen. Maximale Stimulation, verspätete Befriedigung und Wutausbrüche sind garantiert. Missverständnis und Günther Dingdong sind die provokanten Dreck alter Egos der moldauisch-migrantischen KünstlerInnen-Aktion Zawandowski und Katalina Bukos, die in Köln leben. Sie scheren sich in der Regel einen Dreck um Höflichkeit und verführen das Publikum zu kollektiv schamlosen Akten öffentlichen Fehlverhaltens. Und wem das dann noch nicht reicht, gibt es am Sonntag dann Drag It Out and Punk It Up, a Workshop on Radical Political Art Making. Ja, da könnt ihr dann sozusagen mit den beiden Performerinnen noch von 14 bis 19 Uhr euch einen schönen Nachmittag machen. Und einen schönen Nachmittag hat man auch, wenn man so manchmal in die Medien schaut. Das gibt da so einen amerikanischen Kriegsminister, das darf ja jetzt nicht mehr Verteidigung heißen. Der hat ja auch eigentlich nichts zu verteidigen, zumindest keine Synapsen. Und der hat sich jetzt geäußert, dass umgehend im amerikanischen Heer Testosterontests angeboten werden, um die Armee männlicher zu machen und kämpferischer zu machen. Ich stelle mir dann vor, dass künftige Kriege als irgendwie Pimmelschwertkämpfe ausgetragen werden. Und vielleicht wird es dann auch bald eine Weltmeisterschaft oder wenigstens eine Olympiade im Pimmelschwertkampf mit ausdrücklicher Erlaubnis des Testosteron-Doping geben. Und das wird dann natürlich der, also ganz bestimmt die großartigste Sportveranstaltung in der Geschichte der Menschheit, das alles vorgestellt mit Caps Lock und aus dem Munde von Donald Trump. Soweit. Hier geht's mit Blood weiter von Mary in the Junkyard.

0: Ja, jetzt ganz flink geht es in die Sendung mit Eva van Redecker über die neue Autorität. Anschließend gibt es ein Feature mit einem Interview mit John Chardian. Und genau, euch einen guten Abend und bis bald irgendwann.
1: Erfurt Zughafengelände. Es ist heiß und die Stadt hat gerade Besuch, den sie sich nicht ausgesucht hat. Den AfD-Bundesparteitag. Die Konferenz, bevor es zu spät ist, versucht in genau diesen Tagen wissenschaftlich zu fassen, was gerade passiert. Mit dabei Eva van Redecker, Philosophin, Autorin von Dieser Drang nach Härte. Ihr Thema? Phantombesitz. Die Logik, mit der man beweist, dass einem etwas gehört, indem man es kaputt macht. Bei Femiziden, bei Fossilenergie, beim Rechtsruck insgesamt. Carsten Rose hat mit Eva van Redecker gesprochen, am Kabeltrommeltisch in der Sonne.
2: Ich musste letztens an dich denken, als ich was repariert habe. Da habe ich Gaffertape gesucht und dann kam farbiges Gaffertape in verschiedenen Farben und das blaue Gaffertape ist mir so untergekommen. Da dachte ich an den Flohmarkt, wo du diese Devotionalien gesucht hast oder bist du einfach auf die gestoßen, auf diesem Markt?
3: Ich bin einfach drauf gestoßen, es lag an den Ständen aus, halt so, wer macht's Memorabilia und erst habe ich es gar nicht gecheckt, warum da immer diese blauen Pflaster drauf sind und dann so, ja klar, da drunter ist das Hakenkreuz und das hat mich irgendwie so umgehauen, dass irgendwie so diese Naivität, so wie so ein Kind, was sich die Augen zuhält und denkt, man sieht's nicht, also so, wir decken das eindeutige Symbol ab, dann ist alles okay, so. Und ich glaube, das zeigt schon ein Problem, das ich mit der derzeitigen Debatte habe, dass man das Gefühl hat, man muss immer gucken, ob es haargenau so aussieht wie vor 80, 90 Jahren, um von Faschismus zu reden. Und ich glaube, das ist nicht die beste Art, das zu analysieren. Zumindest als Philosophin will man irgendwie immer eine Definition und nicht diese Art von genauer Analogie.
2: Wir wollen ja wissen, was das Böse ist, dass man es schnell wegmachen kann. Ich habe so gedacht, mit dem Gaffertape könnte man die Welt reparieren oder alles zukleben, abkleben. Haut leider nicht hin, oder?
3: Ich finde das super schön, wie du das Bild jetzt weiterentwickelt hast, weil, also wenn man das Gaffertape nicht in lauter kleine Stücke zerschneiden würde, um die Dinger abzukleben, könnte man es zum Reparieren verwenden und so ganz groß gedacht, glaube ich auch tatsächlich, dass je mehr Macht wir mobilisieren, um den wirklichen Krisen zu begegnen, um die Welt zu reparieren, desto weniger Mühe haben wir auch mit diesen überall wieder aufkommenden Nazi-Symbolen. Ja? Also ich glaube, es gibt einen Zusammenhang zwischen einer zerbrechenden Gesellschaft und einem aufkommenden Rechtsruck. Und als Antifaschistin können wir nicht nur uns darauf fokussieren, so die rechten Akteure zu stoppen. Aber das heißt nicht, dass man das nicht trotzdem machen muss.
2: Faschismus, Nationalsozialismus, was ist das, wogegen wir kämpfen? Fängt ja bei der Sprache schon an. Und du hast gesagt, dass die Sprache, mit der wir über den Faschismus reden, kaputt gegangen sei. Was ist da kaputt gegangen?
3: Ich habe die Beobachtung in den letzten Jahren, dass das, also erstens, dass wir eben immer versuchen, uns über Vergleiche speziell zum deutschen Faschismus, von dem ich auch ab 41 eher sagen würde, es war ein Totalitarismus, zu vergewissern, womit wir es zu tun haben. Immer im Vergleich. So, und das ist auf zwei Arten, scheint mir völlig aus dem Ruder gelaufen, wo entweder sich alle gegenseitig Nazi nennen. Also wo du sozusagen, ne, das hatten wir und in Corona, das hat man auch so im Feminismus. Ja, man verdächtigt irgendwie die Patriarchen, dass sie so halbe Nazis seien. Die Feministinnen werden aber auch Feminazi genannt. Und so, also wenn man das so anfängt, hin und her zu schmeißen, nimmst du ja auch Ukraine, Russland, ja, alle nennen sich gegenseitig Faschist, dann bedeutet der Begriff gar nichts mehr. Im Zweifel nutzt es dann auch nur ab und die Leute denken so, ja, egal, nenn mich halt Nazi. Also wie Trump ja auch neulich zu Mamdani sagte. Und das andere, wie es kaputt gegangen ist, scheint mir, dass es so eine Überempfindlichkeit gibt, dass man mit jedem Vergleich angeblich die jetzige Situation gleichsetzt mit früher. Also wenn ich sage, die Tatsache, dass Trump bestimmte Bücher verbietet, die nicht unterrichtet werden dürfen, feministische, antirassistische, das ist wie die Bücherverbrennung, dann sagen natürlich alle, Eva, spinnst du? Es kommt doch jetzt nicht als nächstes die Endlösung. Aber trotzdem ist es meiner Meinung nach eine autoritäre, grenzwertig faschistische Politik, und vor der wir nicht erst warnen können, wenn es zu spät ist.
2: Meinst du die Banalisierung, dass jetzt mal sagt, wenn man alle als Nazis beschimpft, dass dann banal wird? Andererseits denke ich so, naja, Hannah Arendt, Banalität des Bösen, so, es sind nicht die Dämonen, die Nazis, die man mal weg oder zukleben kann und dann sind sie weg?
3: Nee, also ich glaube, dass die Sprache banal wird, heißt ja gerade, dass wir die tatsächliche Banalität nicht mehr benennen und entlarven können. Dass es uns schwerer fällt, was Gehaltvolles von was Oberflächlichem zu unterscheiden. Und ich glaube, dass wir das gerade, also dass wir da auch generell gerade in der Krise stecken, dadurch, dass so viel Simulationen, so viel künstliche Bilder, falsche Fakten kursieren, dass ohnehin immer mehr dieser Eindruck entsteht, man kann sich so seine Wirklichkeit aussuchen und sich auch gar nicht mehr darüber verständigen. Und das, also nach Hannah Arendt ist eine Sprache banal, die gar nicht mehr mit der Welt zu tun hat, die sich gar nicht mehr vorstellt, was man eigentlich tut, die einfach so austauschbar irgendwas behauptet.
2: Du hast geschrieben, dass wir im Wettrennen um die Zerstörungsfähigkeit sind. Das habe ich nicht ganz verstanden. Also Wettrennen um die Zerstörungsfähigkeit. Wer zerstört was und wer rennt da mit wem um die Wette? Und was ist das Ziel?
3: Ja, ich glaube, das war in dem Fall besonders bezogen auf sehr mächtige Akteure. Also sowas wie Trumps neue imperialistische Politik. Ja, wo man das Gefühl hat, im Iran, da wird einfach sofort kaputt geschossen. Es wird gar nicht mehr, nicht, dass das besser wäre, aber erobert. Ja? Oder ich habe auch den Eindruck, dass diese neue KI-Technologie wirklich damit wirbt, dass sie einen Energiehunger hat, der die Zukunft des Planeten zerstört. Ja? Und das scheint vollkommen irrational. Und man hat auch manchmal das Gefühl, man kann sich nur noch die Augen zuhalten, weil es alles keinen Sinn macht. Aber es gibt auch wieder von Hannah Arendt so einen Schlüsselsatz, den ich ganz wichtig finde, wo sie sagt, Zerstörung ist die Extremform von Besitz und Macht. Also wenn ich in der kürzestmöglichen Zeit beweisen will, dass mir was gehört oder dass ich die Macht habe, dann mache ich es kaputt.
2: Und ach so, wenn ich die Macht habe, das zerstören zu dürfen, dann gehört es mir, obwohl es mir vielleicht gar nicht gehört.
3: Genau, so. Und das ist, glaube ich, also in der westlichen Moderne heißt Eigentum, dass ich damit machen kann, was ich will. Das ist gar nicht immer so. Das ist im Feudalismus nicht so, es ist in anderen, also indigenen Gesellschaften nicht so. Und gerade wenn ein Besitzanspruch brüchig ist, du nicht weißt, dass es deins ist, du heimlich vielleicht weißt, es ist nicht deins. Auch so weißt du zum Beispiel an patriarchaler Gewalt. Eigentlich weißt du, die Frau ist frei und wenn die sich trennen will, dann geht die. Aber wenn ich sie geschlagen habe, dann war es wohl meine. Also das ist diese Logik, mit der man dann gerade die Zerstörung inszeniert, um einen bodenlosen Besitzanspruch zu untermauern. Und das wird in einer Welt, in der wir gerade leben, wo viele gar nicht mehr glauben, dass es eine Zukunft gibt, immer verlockender, weil dann die Zeitspanne eben so kurz ist, dass man gar nicht weiß, wie es weitergeht. Aber man hat in der Zerstörung bewiesen quasi, dass es das eigene ist. Das scheint mir gerade eine große Bedrohung unserer Gesellschaften.
2: Also Femizide sind zum Beispiel eine Form von Phantombesitzverteidigung, wie du das sagst. Die Frau gehört mir nicht, das gehört mir nicht, aber ich habe die Deutungshoheit und habe den Anspruch und das mache ich lieber kaputt, bevor es mir weggenommen wird.
3: Es sollte mir gehören und im Zweifel beweise ich das, indem ich kaputt mache. Ich glaube auch, dass das vielleicht ein bisschen hilft, um auch so rechte Narrative zu entzaubern, ja, wenn die sagen, wir holen uns unser Land zurück. Ich glaube, damit meinen die vor allem, wir wollen es selber zerstören.
2: Klingt total absurd, oder?
3: Ja, aber ich glaube, es gibt ja einen Grund, warum wir auf der anderen Seite stehen. Das ist eben auch absurd. Aber in einer Welt, in der viel aus den Fugen ist, hat manchmal das Absurde so eine Verlockung.
2: Jetzt kriege ich das mit dem Kapitalismus nicht so richtig zusammen und diesen technopolitischen Komplex. Also du hast gesagt, Faschismus wird von einem technopolitischen Komplex vorangetrieben. Also Kapitalisten wollen ja Geld verdienen. Die können ja nicht die Lebensgrundlagen zerstören. Die müssen ja eigentlich clever, smart sein. Du sagst, das Gegenteil ist der Fall. Die wollen trotzdem alles zerstören. Ist doch unlogisch.
3: Ja, aus einem Interesse an der Welt gesehen ist es unlogisch. Aber der Kapitalismus, der Dinge produziert und investiert, um in der Zukunft Gewinn zu erzielen, ist nicht der, den wir im Moment haben. Das ist im Grunde ein altes Bild von einem funktionierenden Markt, industriellem Kapitalismus. Derzeit haben wir einen Kapitalismus, der eigentlich nur noch darum wetteifert, Risikokapital anzuziehen.

0: einen Besitz über Plattformen wie zum Beispiel Palantir, Infrastrukturen, die man benutzen kann, um Menschen zu beherrschen, entstehen eher als eine Gewinnsuche. Und das macht wieder mehr Sinn, wenn man sich das vorstellt mit diesem, wenn es eh keine Zukunft gibt, dann macht es auch keinen Sinn, in die zu investieren. Ja?
1: Also ist das die Weiterentwicklung des Casino-Kapitalismus, Aufblähung von Blasen, ist das noch weiter gedacht?
0: Ja, und das ist eigentlich ein ganz klassischer Gedanke. Also die Frankfurter Schule, so die Theorierichtung, aus der ich bisschen unter anderem kommen, die haben schon in den 30er Jahren gesagt, dass eine wichtige Bedingung des Faschismus war, dass es Monopolbildung gab. Also eine Form des Kapitalismus, in der nicht mehr zumindest in der Konkurrenz entscheidet, wer das bessere, billigere Produkt hat, sondern du eben einfach der Einzige bist, der das anbietet und dann kannst du erpressen. Und diese Monopolisierung sehen wir zum Teil über Patentrechte, zum Teil einfach über schiere Größe derzeit auch wieder. Und das ist, glaube ich, also auch aus einer Kapitalismus internen Sicht, könnte man sagen, ein Problem.
1: Also das heißt, die Oligopole, wenn dann, also es muss alles tot, der Markt muss tot sein und dann sind nur noch ein paar übrig. Das hat dann nichts mehr mit Markt zu tun, aber ja eigentlich auch nichts mehr mit Kapitalismus, oder? Doch.
0: Ja, ist die Frage, wie man das dann nennt. Ne? Man kann es Monopolkapitalismus nennen. Peter Thiel, ne? Dieser Großinvestor-Rechter in den USA, der hat diesen Satz auch wirklich ausgesprochen. Competition is for losers. We aim at monopolies. Also die Konkurrenz ist für Versager. Wir zielen auf Monopole bei Firmenneugründungen.
1: Ganz offen,
0: ja. Ja.
1: Also man kann es eigentlich alles nachlesen und sich anschauen, oder? Ja. Nicht verstecken.
0: Siehst du, das meine ich mit diesem technokapitalistischen Komplex.
1: Ja, verstehe. Also nochmal zu der Sachherrschaft. Ne? Also diese Konzeption der absoluten Sachherrschaft, die sich im Laufe von Kolonialismus, Kapitalismus herausbildete, inspiriert den heutigen Faschismus. Also was, das hat dann direkt mit Sachherrschaft zu tun. Und warum ist es dann Faschismus? Man könnte sagen, es ist nur böser Kapitalismus. Ab wann wird es dann Faschismus?
0: Faschismus wird es, wenn diese Logik der vollen Verfügung, dass ich auch kaputt machen darf, aus der wirtschaftlichen, aus der Ebene, wo es wirklich um Dinge geht, in die sozialen Beziehungen übertragen wird. Also wenn man denkt, es gibt Menschengruppen, die es mir zusteht, kaputt zu machen. Oder Politik, Regierung als solche heißt eigentlich verfügen über Sachen. Und das ist dann, also ja, das ist diese Übertragung der Eigentumslogik als faschistische Regierungsform.
1: Ach so, ist also nicht mehr nur ein reines Wirtschaftssystem, sondern da geht es in die Art und Weise, wie wir um Rechtsstaat, um Demokratie, es geht um die Gesellschaft dann letztlich.
0: Ja. Ich finde, das ist auch eine gute Art, um zu beschreiben, wie rechte Parteien antidemokratisch sind, auch wenn sie Mehrheiten auf ihrer Seite haben, vielleicht auch Volksabstimmungen abhalten, wenn die Idee haben, dass die Volksabstimmung nur dazu da ist, auszusuchen, wem der ganze Laden gehört, sozusagen stellvertretend für das Kollektiv, dem das gehört und der dann grenzenlos machen kann, was er will, dann hast du ein völlig anderes Regierungsmodell als eine Demokratie, die versucht, zwischen ganz verschiedenen Interessen zu vermitteln, Minderheiten zu schützen, Kompromisse, auch einfach neue Ideen zu finden, sondern wo man sagt, nee, der Laden funktioniert nur, wenn einer durchregieren kann, wir entscheiden jetzt mal, wer das ist. Das ist aus einer spezifischen Sicht zutiefst antidemokratisch, auch wenn es plebiszitär ist.
1: Nochmal zu dieser Härte. Also das Buch heißt ja dieser Drang nach Härte. Was meint das, der Drang nach Härte? Und
0: ja, ich meine das auf zwei Ebenen. Einmal, dass ich einfach so ganz allgemein beobachte, dass es so eine Grundstimmung gibt, die meiner Meinung nach auch zutrifft, dass die Verhältnisse irgendwie härter werden. Also dass man mehr kämpfen muss ums Überleben, es wird alles teurer. Irgendwie kämpfen alle so mit härteren Bandagen und aus einem Ausfall der Zukunftshoffnung und der Hoffnung, dass man sich mit Zärtlichkeit und Solidarität durchsetzen kann oder mit Anstand. So, und dann gibt es aber eine spezifische Art, wie rechte Mobilisierung darauf reagiert, nämlich indem sie gar nicht versuchen, die Dinge so zu gestalten, dass es weniger hart ist, dass auch die Schwächeren geschützt sind, sondern indem sie sagen, ja, so ist halt das Leben. Recht des Stärkeren, sagen wir schon immer, wenn du schwach bist, letzten beißen die Hunde. Aber wir machen dir ein Angebot, wie du da drin eine ultimative Härte entfesseln und für deine Zwecke benutzen darfst. Also zum Beispiel, du kannst jetzt dafür sorgen, dass hier diese anderen Leute aus dem Land geschmissen werden. So, das ist das Angebot der größeren Härte, das einen ablenken soll, vergessen macht, was man vielleicht alles so an alltäglichen Zumutungen auszuhalten hat, die auch keine so gute Geschichte ergeben, das rockt irgendwie nicht so. Und dann ist es so wie eine Aufmerksamkeitsfesselung auf eine Portion Grausamkeit, die man als Entschädigung kriegt. Klägliche Entschädigung. Aber eben, wenn sonst kein Angebot gemacht wird, zieht das.
1: Ja. Und aus der Demütigung, aus der Beschämung wird dann eine Schamabwehr und Aggression. Ist einem wahrscheinlich folgerichtig, oder?
0: Ja.

0: Und ich habe da, also du hast völlig recht mit der Demütigung. Wir leben ja in Verhältnissen, wo uns die ganze Zeit eingetrichtert wird, dass man selber schuld ist. Also, und ich finde auch, dass zum Teil, also diese Westarroganz in der Wende oft ja auch so funktioniert hat, den Ostdeutschen zu sagen, ihr wisst halt überhaupt nicht, wie man wirtschaftlich handelt, ihr macht, hängt euch nicht rein, ihr habt keine Ideen. So, da gibt es ja eine tiefe Demütigung, die, der man ausweicht, indem man versucht zu sagen, ja, ja, ich streng mich an, ich mache alles richtig. Und wenn es dann trotzdem nicht klappt, ist natürlich der Weg sehr weit, wieder danach zu suchen, was eigentlich die gesellschaftlichen Bedingungen sind, an denen man scheitert und das auch zuzugeben, anstatt zu sagen, nee, ich muss mich nur gegen, an denen da rächen und dann komme ich wieder auf den grünen Zweig.
1: Also diese Demütigung, das Irrationale sitzt tiefer. Es geht also nicht jetzt um Wohlstand, um finanziellen Wohlstand, sondern irgendwie um Anerkennung, oder? Was ist das?
0: Ja, denn sonst müssten ja wirklich durchgängig die Allerärmsten nach rechts wandern. Das, dem ist ja nicht so. Es geht ja durch alle Schichten, aber oft ist es eher so die Angst vor einem letzten Rest an Statusverlust oder dass das, wofür man sich die ganze Zeit krummgelegt hat, plötzlich gar nicht mehr viel wert ist. So, aus diesen Affekten, aus diesen Verlustängsten entsteht dann eine Stimmung, die ganz empfänglich ist für diese Ersatzbesitztümer, wo einem jemand sagt, ha, das ist eigentlich deins, musst du dir nur zurückholen.
1: Nochmal, weil wir es schon angesprochen haben, die Klimakrise und diese fossilen Besitzansprüche, die ja so zerstörerisch sind, wo man sagt, also es geht eigentlich gegen den Kapitalismus und gegen alle die Lebensgrundlagen, aber trotzdem ist das auch so ein Identitätsding, wir wollen weiter Verbrenner, was hast du geschrieben, Drive-By, nee, Drill, Baby, Drill und so, kannte ich gar nicht und so, also so diese Vernarrtheit nach den Fossilen, kommt das auch daher?
0: Ja, also dieses Drill, Baby, Drill, also so Hauptsache bohren, Baby, das hat erst Sarah Palin gesagt in dieser Tea-Party-Bewegung, also der rechtspopulistischen Bewegung in den USA, und dann hat Trump das aufgegriffen, auch in seiner Antrittsrede jetzt wiederholt, und das ist einfach so ein triumphaler Gestus der fortgesetzten Fossilschürfung, ja, also selbst und ja zum Teil auch gegen Marktinteressen. Also Trump hat neulich Milliarden an totalen französischen Energiekonzernen gezahlt, damit die kein Windkraftwerk bauen. Nur sozusagen einfach so, nur um diesen Fetisch aufrechtzuerhalten. Wir wollen nur diese eine Form von Energie machen. Und ich glaube, dass irgendwas daran ist einfach so eine Art Erstarrung in der Vergangenheit. Irgendwas hat aber auch damit zu tun, dass der fossile Brennstoff eben einer ist, der viel besser passt in dieses explosive Eigentumsphantasma. So, das ist deins und das verbrennst du und danach ist es weg. Während so der Wind und die Sonne ist für alle da und müssen wir möglichst gut nutzen und danach ist es, scheint sie weiter. Und so.
1: Also kommunistisch irgendwie, oder?
0: Es ist an sich ist schon einfach so kommunistisch. Ja.
1: Und was ich auch nicht zusammen Elon Musk, der E-Mobilität und der total innovativ und der coole Typ mit dem coolen Auto, dass das so umgekippt ist. Hast du da eine Erklärung, wie das, also jetzt mal, das ist ja zum Ekelpatriarchen geworden.
0: Ja, also ich meine, erstmal glaube ich, ist wichtig festzuhalten, niemand wird als Faschist geboren, ja, also man wird dazu, so, das entsteht da immer an irgendeinem Punkt. Es ist ja auch, daran hängt ja auch Hoffnung. Ich glaube, wenn man das ein bisschen näher beobachtet hat, auch so die Praktiken, wie wahnsinnig schlecht die ganze Zeit die Mitarbeiter organisiert haben, mit was für einer autoritären Firmenstruktur er in seinen Firmenimperien reagiert und so, dann ist es ein bisschen weniger erstaunlich. Selbst mit diesen E-Autos, ja? Ja, E-Autos, aber er hat sie gebaut, sodass sie aussehen wie Panzer. Also wenn du dich, also so, das muss dann sozusagen super über kompensiert werden durch andere Härtesymbole. Und dann ist, glaube ich, sehr wichtig, diese wahnwitzige Ideologie, die es im Silicon Valley gibt, des Long-Termismus. Also diese Idee, dass es gar nicht ankommt auf das jetzige Leben, sondern man irgendwie in Millionen Jahren mit einer riesigen Trillionen Leute sollen zum Mars aufwandern. Das ist also eine zutiefst wahnhafte und auch nihilistische, also so dann, nichts bedeutet mehr was. Ja, alles, was jetzt ist, ist egal, Weltsicht. Und da gibt es, glaube ich, gar, also da muss, kann man nur spekulieren, was jetzt bei ihm individuell der Fall war. Ne? So, manche sagen, er sei in der Pandemie ein bisschen verrückt geworden. Manche sagen, er sei nie drüber weggekommen, dass sein eines Kind trans geworden ist. Aber man muss ja vorher schon einen Hau haben, damit das dann auf die Art einschlägt. So, und nicht einfach eine Weile eine Verunsicherung ist und man dann irgendwann mal wieder sich beruhigt.
1: Also sind das alles Kinder des Kolonialismus, patriarchale Strukturen und letztlich männliche Vorherrschaft, oder ist es so einfach?
0: Also Musk ist ja ganz konkret ein Kind des Kolonialismus oder Extraktivismus im Nachleben des Kolonialismus, weil sein Vater ja Diamantenminen in Südafrika hatte, ja, und der auch dann nochmal wieder in Namibia, was auch von Südafrika kolonisiert war, gelebt hat und so. Also da ist sicherlich einiges angelegt, so von diesem Raub, dieser Raubarroganz, so Plünderungsarroganz. Philosophen wollen ja immer abstrakte Begriffe, um möglichst viel auf einmal zu sehen. Nicht um einfach von der Welt wegzukommen, sondern um mehr Welt gleichzeitig zu sehen. Ja? Und deswegen würde ich sagen, selbst wenn man das so aufreiht, Kolonialismus, Patriarchat, Kapitalismus, eine Sache, die die alle verbindet, ist eben, dass sie dieser bestimmten Form von Eigentum als Sachherrschaft, also von wir schneiden uns Stücke aus der Welt und mit denen dürfen wir machen, was wir wollen, dass sie sich darin treffen. Also der Kolonialismus ist eine Sachherrschaft über Land, Versklavung über bestimmte Menschengruppen, Patriarchat über, also was wir, also Sorgearbeit, ja, so. Und ich deswegen scheint mir dieser Nenner der Sachherrschaft, die eben zum Teil ja auch abgeschafft ist, zum Glück, und gerade dadurch aber von manchen, also vehement weiter verlangt wird. Und deswegen sage ich so, wenn es rechtlich abgesichert ist, ist es Sachherrschaft. Wenn es ein frei bodenloser Anspruch ist, ist es Phantombesitz. Das ist der Versuch, diese Begriffe zu haben, mit dem man dann ganz viel auf einmal sehen kann.
1: Was ich erstaunlich finde, ist dieser Phantomschmerz, das kann ich mir gut vorstellen, dass es so wehtut. Also wenn ältere Männer den nicht aushalten können, wie jemand gendert, so einfaches Ding, dass das offensichtlich ein echter Schmerz ist, wenn die Deutungshoheit weg ist. Und ich meine, ich merke ja selber, in mir steckt so ein kleiner Blockwart, so ein kleiner Hausmeister, so ein kleiner Besserwisser und ich merke, es steckt alles in mir drin, das will ich gar nicht haben, aber es ist da durch Erziehung, durch Kultur und dann muss ich anfangen, mich mit mir selber auseinanderzusetzen und denke, oh, das tut eigentlich ganz schön weh. Also wir wollen den Schmerz nicht spüren, kann das sein?
0: Ja, ich glaube auch, weil man dann oft gar nicht die Hoffnung hat, mit der Schwäche und Labilität, die mit dem Schmerz einhergeht, noch ernst genommen und versorgt zu werden. Und ich muss sagen, ich finde diese Überforderung und Abwehrreaktion an sich gar nicht problematisch. Also dass jedes Lernen hat ja einen Wachstumsschmerz. So. Ich teile das auch. Und natürlich kann es auch immer Punkte geben, wenn man sagt, nee, das finde ich jetzt Quatsch. So. Und dann redet man eben weiter darüber, warum man das Quatsch findet. Das Faschistische ist ja nicht, dass man irgendeine emanzipative Forderung ablehnt, sondern dass man sagt, diese Leute müssen ausradiert werden. Ja, also da ist viel Platz. Und gleichzeitig, ich muss auch sagen, selbst ich, also auch wenn ich manchmal so ein bisschen so starrsinnige Abwehrreaktionen habe, mache oft die Erfahrung, wenn man mal länger redet mit den Leuten, die sich so Änderungen wünschen, die haben auch ein großes Ohr dafür, sich anzuhören, was die eigenen Schwierigkeiten damit sind oder was das aufbricht. Ja? Und dann, da hat man plötzlich das Gefühl, ach, dann lieber mit denen und dieser leichten Zumutung als so mit dem Strom schwimmen, aber wer langsamer ist, den fressen die Haie. So, also ich, ja, und ich glaube auch, wir kommen, es ist für die Linke absolut wichtig, dass wir auch Politikformen entwickeln, in denen wirklich das bessere Leben aller und der Fortbestand des Planeten und die Reparaturumstellung der Wirtschaft auf größere Reparatur im Zentrum stehen, ja, und nicht sozusagen lauter partielle Emanzipationsansprüche. Das sehe ich auch so.
1: Die Eigentumsverhältnisse, was du beschrieben hast, in Sachstandswahrung, landen wir am Ende nicht, egal wie wir das nennen, bei Marx und in den Eigentumsverhältnissen, wem was gehört und dadurch auch klar ist, wer Macht hat. Also ist es nicht im Grunde, um es mal einfach zu wenden, damit ich es verstehe, es geht um Eigentum und es geht darum, wem was gehört, oder ist das zu einfach?
0: Also sowieso, die Wahrheit ist immer einfach. Also ich finde diese Frage komplett zentral. Ich glaube aber, dass man sagen muss, es ist ja schon erstaunlich, dass in der Demokratie eigentlich wir die Macht hätten zu bestimmen. Also die deutsche Verfassung erlaubt ja sogar Vergemeinschaftung. Also ist jetzt gerade letzte Woche nochmal erschwert, wollen sie es versuchen zu erschweren, aber verfassungsmäßig ist es erlaubt. Und es gibt keine Mehrheit dafür. Und deswegen fragt sich die Frankfurter Schule als Philosophietradition immer, wie kommt das, dass selbst die Leute, die gar nicht das meiste Eigentum haben und deren Interessen das nicht widerspricht, trotzdem irgendwie diese Eigentumsordnung stützen. So, weißt du, das ist der eine Schritt, in dem man es komplizierter macht. Und meine Antwort ist immer zu sagen, bei Marx geht es um die Verteilung des Eigentums. Ich glaube, man muss noch mal gucken, was eigentlich die Form des Eigentums ist. Also was heißt es, dass mir was gehört? Und wenn man zum Beispiel mehr drauf setzen würde, zu sagen, wenn mir was gehört, dann muss ich das versorgen, reparieren, dann wären viele Formen zerstörerischen wirtschaftlichen Handelns gar nicht mehr möglich. Aber so niemandem würde sein Haus und seinen Garten weggenommen werden. Ja, das wollen die Leute ja gar nicht kaputt machen. Aber auch dieser Nexus dann von, wenn das meine Frau ist, dann muss sie mir auch gehorchen, auch der hängt ja daran, was das meine heißt. Es kann ja auch heißen, mit der ich das Leben teile. So. Und dann ist da nichts mit Phantombesitz. So.
1: Ja. Das ist immer mein Mann, meine Frau und mein Haus, mein Auto.
0: Ich glaube, das muss man sich jetzt auch nicht mühsam abgewöhnen, aber man kann sich halt fragen, was heißt eigentlich mein hier? Und wie schaffe ich das auch in Momenten der Verunsicherung, dann nicht zu glauben, durch Zerstörung das Mein besiegeln zu können?
1: Ich habe letztens viel über Klassenscham gehört und über Menschen, die sich falsch fühlen, weil sie in der falschen Klasse aufgewachsen sind und dann irgendwo gelandet sind. Und da dachte ich so, aber eigentlich ist es doch relativ klar, gibt es noch sowas wie Klassenkampf und wird er nicht einfach nur durch unsere ganzen kulturpessimistischen Diskussionen so vernebelt und wir finden für alles neue Begriffe. Aber im Grunde geht es doch um Klassenkampf, oder bin ich da jetzt zu links?
0: Nee, mir nicht. Finde ich super. Ich glaube, man muss halt nur wirklich, also sobald man beim Klassenkampf wirklich im Blick hat, wer sind die, deren Arbeit die Welt zusammenhält, so, und das sind eben viel mehr als jetzt so Leute, die bei VW am Fließband stehen und die haben alle Geschlechter und alle Farben und so, dann nee, Klassenkampf so, absolut. Ich finde, die Frage der Arbeit ist zentral, die wird auch in der Zukunft zentral sein.
1: Ja, da müsste die Linke auch mal an der brennenden Mülltonne stehen, also ich meine jetzt nicht die Partei, sondern auch die Linksintellektuellen dahin gehen, wo es riecht und vielleicht nicht so schön ist?
0: Ich glaube, da überschätzt man, was der Standort der Linksintellektuellen ausmacht. Aber ich würde das dabei durchaus auch so beschreiben, dass in den akademischen Debatten und auch in den jetzt in der Parteiaufstellung der Linken oder so die soziale Frage schon sehr wichtig ist. Und ich manchmal glaube ich auch, es ist eben nicht so, dass nur weil, also ich jetzt hier in meiner Funktion als Linksintellektuelle von Kapitalismuskritik rede, dass das dann plötzlich der große Buzzword ist. Ne? So übersetze ich das nicht, sondern die soziale Frage wird eben dann auch medial und so immer wieder entnannt und Leute wollen irgendwie viel lieber was anderes reden. So, man kann das die Agenda nicht einfach setzen, aber man muss sich natürlich bemühen und auch ja, wirklich den Leuten zuhören, was sie brauchen.
1: Ja. In deinen dunkelsten Stunden, falls es die gibt, wo du zweifelst und sagst, oh Mensch, wo schöpfst du denn Kraft, dass das, was du tust, überhaupt noch was bringt, dass du dann sagst, ich schreibe noch, ich rede noch, ich will meine Gedanken mit anderen teilen. Woher nimmst du deine Motivation?
0: Ja, das ist jetzt vielleicht ein bisschen frivol, aber ich mache das so gerne, dass ich nicht sozusagen in dem Moment, wo ich sehe, das hat alles nichts gebracht, dann denke, ich habe umsonst gelebt. Also natürlich muss man sich irgendwie fragen, habe ich genug gemacht, um zu versuchen, dass die Welt irgendwie gut weitergeht. Aber also so, ich weiß schon auch, was in so echten Krisensituationen, jetzt so familiär oder so, was das heißt, wirklich Opfer zu bringen. Und mein Schreiben ist das echt nicht. Es ist eine verrückte Erfüllung von Wünschen. Und dann habe ich auch noch das Glück, dass ich anscheinend das wirklich mir gewünscht habe, Bücher zu schreiben, weil es mir Spaß macht. Meistens werden die Wünsche ja nicht erfüllt. Dann weißt du gar nicht, ob du es dir wirklich gewünscht hast. So, also ich, ne, das, ich habe da wirklich eine innere Motivation. Gleichzeitig, ich glaube, dass schon dadurch, ich erlebe immer wieder in Gesprächen, wenn so die Augen leuchten, wie Leute irgendwie gestärkt daraus hervorgehen. Nicht, dass sie mir zuhören, sondern dass diese Art, wie ich oft ja auch so beim Sprechen irgendwie die Gedanken erst zusammenbaue, Leuten so ein bisschen hilft, aus dem zähen, erschöpfenden Alltag in dieses Denken zu kommen, wo Sachen plötzlich in Bewegung geraten, ja, wo du so siehst, so wenn man kann das hin und her schieben und man sieht da wieder so ein Stückchen blauen Himmel. Und das,
1: verstehe, ja. Also das heißt, den Leuten das Gefühl zu geben, sie sind nicht allein, sie sind nicht falsch, sondern irgendwie treibt es nicht nur mich selbst um, sondern eine Seelenverwandte mir gegenüber auch.
0: Ja, so. Und man kann, also schon im Denken kann man Verhältnisse ein Stück weit in Bewegung bringen und das gibt dann wieder Hoffnung, es auch im Tun zu versuchen.
1: Letzte Frage jetzt zum Thema Wissenschaft und Neutralität. Es gibt einen Vorwurf, hier treffen sich ja, also wo wir sind bei der Veranstaltung, linke Wissenschaftler, die Wissenschaftlerinnen und Wissenschaftler, die dürfen doch keine Position beziehen. Woher kommt denn diese komische Erzählung, dass Wissenschaft neutral oder dass sie in ihrem Elfenbeinturm bleiben soll?
0: Ja, also ich meine, erstmal ist das so ein bisschen amüsant, weil sich hier ja ein so winziger Bruchteil von WissenschaftlerInnen versammelt, dass man wirklich auch keine Angst haben muss vor deren vermeintlichen Nicht-Neutralität. Ich glaube, es gibt einen Vorurteil, das innerhalb der Wissenschaft eigentlich viel weniger herrscht als außerhalb, wo man so das Gefühl hat, da geht das um felsenfest neutrales Wissen. Aber selbst Naturwissenschaftler, wenn du mit denen redest, wissen, dass ganz viele Vorannahmen einfließen, wie du ein Instrument baust, ein Experiment aufbaust, welche Vorannahmen du hast, um die Fragen zu stellen. So, es ist immer wertgeleitet, ob ich versuche rauszufinden, also jetzt furchtbares Beispiel, aber ob ich versuche rauszufinden, mit wie viel Kalorien ich wie lange einen Zwangsarbeiter ernähre, wie die Wissenschaft im SS gemacht hat, ist nicht die einzige nicht neutrale Wissenschaft, sondern wenn du dich fragst, wie können wir eine gute Vitaminversorgung herstellen, was ja hoffentlich die Wissenschaft sich fragen soll für alle, ist es auch nicht neutrale Wissenschaft. Es hat einen Blick auf das gute Leben. Und das ist, also es wäre ja wahnwitzig zu sagen, es ist egal, welche Frage du stellst. Und ich glaube, es ist schon auch wichtig, darauf zu beharren, dass durch die Wissenschaft, auch durch die Geisteswissenschaften und Sozialwissenschaften, wir zu bestimmten Erkenntnissen kommen. Also es ist nicht einfach so, dass man so seine politische Meinung hat, sondern ich versuche ja die ganze Zeit, also ich bin ja mit der Meinung auch nicht auf die Welt gekommen, sondern unter anderem durch Wissenschaft wurde ich von manchen Sachen überzeugt, von denen ich vorher auch nicht überzeugt war. Und ich finde, manchmal müssten wir vielleicht auch stärker diesen Wahrheitsanspruch propagieren. Ja? Menschen sind die Tiere, die frei sein können. Das ist so abgefahren. Ja? Wir können selber unser Leben bestimmen. Das ist ein Fakt. Ja? Und daraus müssen wir was machen. So. Da kann man sich nicht neutral zu verhalten.
1: Vielleicht reden wir das nächste Mal darüber, ob es den freien Willen gibt. Das machen wir in der nächsten Runde. Liebe Eva von Redeker, schön, dass du da bist, dass du hier in Erfurt bist. Ich weiß, du reist ungern, schreibst mit der Hand und du bist trotzdem gereist. Schön, dass du hier bist.
0: Ja, danke. Hat mir total viel Spaß gemacht, Carsten. Und selbst wenn wir keinen freien Willen haben, gibt es freie und unfreie Gesellschaften. Danke.

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9: Ja, geneigte Hörer hat es längst erkannt. Das ist ein Track aus dem Film Beat Street tatsächlich. Ja, und in DDR-Zeiten hier, ja, ein bisschen schwammig betrachtet das Ganze. Darf das Ganze hier laufen, darf es nicht laufen, wie dem auch sei. Vor allen Dingen ging es ja um Graffiti, generell die Hip-Hop-Szene und Breakdance. Ja, und ich selbst habe die Jungs vom Flash Club Dresden 1984, unter anderem die dienstältesten Breakdancer in Dresden, einmal bei meiner Sendung Kosmonauten FM im Feature gehabt. Das war die Senderausgabe 126 vom Samstag, den 17.07.2021 in der pandemischen Situation. Hört das gerne mal nach auf hirdes.at/kosmonautentanz unter der Rubrik Kosmonauten FM. Wie gesagt, die Senderausgabe 126. Da hört ihr so ein bisschen, wie war die Entwicklung hier nach Beat Street in Dresden zu DDR-Zeiten. Ja, und irgendwann neulich, ihr wisst es ja, wer so ein bisschen auf Hip-Hop und eben all das abgeht, es gibt jedes Jahr das Back in the Days Festival. Ja, und als On for One Festival mit der Kooperation mit mehreren Crews ging es 2 Wochen erst kürzlich im Juni zur Sache. Voller Austausch, Kreativität, Freundschaft und Hip-Hop-Kultur vereint im Herzen von Dresden. Mehr als 160 Tänzer, 40 Graffiti-Künstler, DJs, Rap-Acts sowie Skateboarding, Basketball, Workshops, Gäste und aus aller Welt eben Verwandte, die diese Stadt bereist haben. Ja, ein riesiger urbaner Spielplatz wurde da also aufgebaut und ein großes Dankeschön geht an alle Künstler, Volontärs, Partner, Sponsoren, Besucher. Dieses Festival existiert nur dank euch allen. Ja, und das gab es auch im Nachgang bei YouTube nochmal zu sehen als Trailer. Wer es verpasst haben sollte, also in der Nähe bei Jenice hier in Dresden, kamen viele Leute zusammen. Unter anderem auch der damalige Schauspieler von Beat Street, nämlich die Hauptrolle auch Raymo, der dann also vom bösen Spit in der U-Bahn praktisch ja, ermordet wurde. Ja, und der war in Dresden. René Kester von seinem Podcast ilovegraffiti.de hatte ihn eine ganze Stunde im Interview. Und das Ganze konnte ich über Lutz Kult, wie gesagt, vom Flash Club Dresden 1984 über Facebook abchecken. Hab mir das Interview zuschicken lassen. Ja, und der liebe gute Jens hier von Coloradio hat noch ein bisschen was eingekürzt, in Deutsch übersetzt. Und das Ganze darf ich euch jetzt hier präsentieren in der Sendung im Magazin. Grüße gehen raus, danke für den freien Sendeplatz an den Roman und das Montagsmagazin. Ja, und René Kester hat sich für seinen ilovegraffiti.de Podcast 1 Stunde mit dem Schauspieler John Chardiet unterhalten, der die ikonische Hauptrolle des Graffiti-Sprühers Raymo im Film Beat Street spielte. Sie sprachen über all die Fragen, die ihm und sicherlich vielen gefühlt seit Jahrzehnten unter dem Nägel brannten. Er erzählt, wie er die Rolle bekommen hat und wie die Stimmung am Set in New York der frühen 80er wirklich war. Sie beleuchten die skurrilen Übersetzungsfehler in der deutschen Synchronisation und sprachen natürlich ausführlich über seine Rolle. Die Authentizität speziell bezogen auf Graffiti im Film, Kritik, die Einflüsse auf die Kids in der DDR oder die Szene um seinen Filmtod im Kampf mit Spit. Warum hat Beat Street gerade im Osten Deutschlands so tief eingeschlagen? Während andere Hip-Hop-Filme in der DDR streng blockiert wurden, lief Beat Street ganz offiziell im staatlichen Kino und Fernsehen. Die Gründe dafür waren politischer Natur. Die DDR-Führung sah im Film eine perfekte Sozialkritik im rauen, von Armut geprägten New York. Dass die Teenager im Film in ärmlichen Verhältnissen aufgewachsen und Raymo am Ende im U-Bahn-Schacht stirbt, wurde als Paradebeispiel für das grausame kapitalistische System gewertet. Doch der Plan der Funktionäre ging nach hinten los. Statt das System zu verabscheuen, saugte die ostdeutsche Jugend die Ästhetik, Breakdance und Graffiti auf. Beat Street wurde so zum Urknall der ostdeutschen Hip-Hop- und Graffiti-Kultur. Über 4 Jahrzehnte nach dem Kinostart und 35 Jahre, nachdem René, der Interviewer, selbst den Film zum ersten Mal sah, schloss sich nun der Kreis. John, inzwischen 65 Jahre alt und mit einer erfolgreichen Karriere als Autor und Schauspieler im Gepäck, war für ein ganzes Wochenende zu Gast in Dresden. Beim All for One Hip-Hop Festival und dem Back in the Days Jam des House of Urban Culture. Abseits des Festivaltrubels hat er sich also mit ihm ausführlich zu einem Deep Dive Gespräch getroffen. Für ihn persönlich ein Stück Hip-Hop- und Graffiti-Geschichte und eine Reise zurück in die Tage, als Graffiti gerade erst angefangen hat, sich zu vernetzen und auch seine Welt zu erobern. Online könnt ihr das in voller Länge nochmal nachhören auf ilovegraffiti.de oder bei YouTube oder Spotify oder eben jetzt exklusiv bei uns hier auf Coloradio, das freie Radio der sächsischen Landeshauptstadt, zu hören auf 98,4 und 99,3 UKW in Dresden, im DAB Plus Kanal 7a in Ostsachsen auf Coloradio Plus Z und global rund um die Uhr auf www.coloradio.org. Ich wünsche euch viel Spaß beim Interview mit John Cardiat.
0: When you're 65 years old and someone tells you they love your character, you're old enough to know. There's not that much sunshine coming around your way. There are not many sunrises and to go. And so to celebrate something I did 42 years ago, that's something that few people have the privilege of experiencing. I'm so grateful for.
3: Wenn du 65 bist, weißt du, dass die Zahl der Sonnenaufgänge, die du noch miterleben wirst, begrenzt ist. Und dann sagt dir plötzlich jemand, dass er die Rolle toll findet, die du vor über 40 Jahren in einem Film gespielt hast. Es ist schon ein besonderes Privileg, jetzt etwas zu feiern, was ich vor 40 Jahren gemacht habe. Das können nicht viele von sich behaupten. Dafür bin ich wirklich dankbar.
5: Welcome to the I Love Graffiti Podcast, Ramo.
0: Thank you.
5: From the movie Beat Street.
3: Willkommen, Ramo, aus dem Film Beat Street.
0: Glad to be here.
3: Ich freue mich.
5: How are you doing?
3: Wie geht es dir?
0: I'm doing fantastic. I'm here in Dresden having a blast.
3: Mir geht es super. Ich habe gerade eine tolle Zeit hier in Dresden.
5: What are you here for?
3: Was treibt dich her?
0: I'm here for the Back in the Day Festivals. Slider, the graffiti writer, invited me over and was kind enough to arrange for me to come and stay in the Hotel Leonardo. And Slider had told me that I was a big deal over here. And, you know, it was news to me. I didn't have any idea.
3: Ich bin beim Back in the Days Festival. Slider, der Graffiti-Künstler, hat mich eingeladen und mich im Leonardo Hotel untergebracht. Er meinte, ich sei hier eine große Nummer gewesen. Ich hatte nicht die geringste Ahnung.
5: You never heard about the large impact cultural-wise the movie had?
3: Du hast nie was davon mitbekommen, was der Film hier für einen großen kulturellen Einfluss hatte?
0: No, because, you know, I mean, in the United States, if something isn't a big hit, nobody pays attention to it, you know? But I never had any idea that, you know, the people I met today and the people I met at the festivals came and told me that the movie changed your life, and I'm so touched by that. It's amazing to me.
3: Nein, weißt du, wenn in den USA etwas kein großer Hit wird, dann juckt es auch niemanden. Die Leute hier und beim Festival erzählen mir, wie der Film deren Leben verändert hat. Das berührt und beeindruckt mich sehr.
5: You grew up in New York.
3: Du bist in New York aufgewachsen.
0: Yes, I did. I grew up in Manhattan.
3: Mm-hmm. Ja, ich bin in Manhattan groß geworden.
5: How you became Ramo? How was the cast?
3: Wie bist du Ramo geworden? Wie lief das Casting ab?
0: I went to the high school that they call the Fame. They made the Fame movie. Mm-hmm. 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Mm-hmm. 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I was terrified, you know, I mean, a little kid dancing around to his music. 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I was very disillusioned. I wanted to quit. 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And mm-hmm. I'm like, oh, well, okay. She said, I went to the casting with Pat Gold and Amir Cahoon. And I did some kind of whack rap, some kind of crazy rap. And I went down to the Roxy and there was like 300 people there. People auditioning brought their crew down. And I was like, oh my God. So I waited for an hour and I said, nah, I'm never going to get on stage and I don't want to. So I went home and I got a call from Gina and she said, did you go to Pat Golden? And I said, yeah, I auditioned for this whack rapper. 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And so then they sent me the script and I auditioned three times. And the last time was with Andy Davis and Harry and David Picker. And Andy said to me very gently, a great man, he said to me, you got the job.
3: Ich war damals an der Highschool, an der der Film Fame gedreht wurde. Sie wurde auch die Fame-Schule genannt. Das war eine öffentliche Schule mit Schwerpunkt auf darstellende Künste. Das war keine Privatschule. Da habe ich auch Schauspielunterricht mit Tänzern und Schauspielern gehabt. Gina Belafonte, die Tochter des Filmproduzenten Harry Belafonte, war damals auch in meinem Kurs. Ich war Kubaner, mein Vater fand Harry Belafonte toll. Als ich ihn das erste Mal richtig gesehen habe, war ich total eingeschüchtert. Dann habe ich 4 Jahre später in Westchester studiert und war Teil einer Schauspielgruppe. Da gab es auch Musiker und Tänzer. Ich habe 4 Jahre lang klassisches Theater gemacht. Ibsen, Tschechow, Strindberg, Büchner, Schiller, aber auch Amerikaner wie Tennessee Williams. Wir wollten eigentlich die Techniken von Filmschauspielern draufkriegen. Als ich meinen Abschluss gemacht habe, war ich ziemlich verzweifelt. Dann hat mich Gina angerufen und gefragt, ob ich nicht Lust hätte auf ein Vorsprechen für den Film ihres Vaters Beat Street. Da sollte es um Hip-Hop gehen. Ich bin dann mit Pat Golden und Mary Cahoon zum Casting gefahren. Ich habe dann so einen schlechten, ganz verrückten Rap abgeliefert. Ich war dann noch bei einem Vorspiel im Roxy und da waren etwa 300 Leute, die teilweise ihre ganze Crew mitgebracht hatten. Ich hatte schon alle Hoffnung aufgegeben, als mich Gina später anrief und meinte, dass sie mich wollen. Ich habe dann das Manuskript bekommen und war dann noch bei 3 weiteren Vorspielen mit Andy Davis und Harry und David Picker. Und Andy, ein wirklich sehr netter Mensch, meinte dann, du hast den Job.

0: What were your initial thoughts when you read the script?
1: Welche Gedanken schossen dir zuerst in den Kopf, als du das Manuskript gelesen hast?
2: You know, I could see that the character had for me a lot to play. You know, and I instantly, you know, said, okay, you know, he's a young father who doesn't have a job. His father is an authoritarian father that doesn't want to accept change. And he himself is lazy. He's not thinking. He has a child. So that rang very familiar to me. That felt very at home. And then the idea that he would chase the guy down the thing. Well, you know, I grew up in an age where, you know, people settled things by hand, not by mouth. So I understood that anger. I understood that passion.
1: Ich habe schnell gesehen, dass es da für mich viel zu spielen gibt. Sein Vater ist jung und arbeitslos, er ist autoritär und mag keine Veränderungen. Er ist super faul und sieht auch nicht ein, dass er sich um ein Kind zu kümmern hat. Das alles kam mir sehr bekannt vor. Das hat sich schon sehr wie zu Hause angefühlt. Und die Idee, dass er dann diesen Typen jagen würde, weißt du, ich bin zu einer Zeit groß geworden, in der man die Dinge eher mit den Händen als mit dem Mund geregelt hat. Diese Wut und diese Leidenschaft konnte ich gut nachempfinden.
0: You weren't a graffiti writer yourself, so... What did you know about graffiti in New York City back then?
1: Du warst ja selber kein Graffiti-Maler. Was wusstest du denn damals über Graffiti in New York?
2: You know, when you, back then graffiti was a part of every day. But it was Tacky 183 and Prey. And then I remember the first day I saw a burner, a big one, you know, painting on a train. It just wasn't scribbles. And it was Lee, I found out later, and it was Yosemite Sam. And I watched it roll in the station. 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And it blew my mind. 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He had the balls to go under the earth to paint a train and painting just looked just like Yosemite Sam from the Bugs Bunny cartoons. 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It was always, oh, wow, man, look at that, check it out. But there was no way to hold on to it. They went away and you went on your way.
1: Graffiti war damals etwas ganz Alltägliches, aber es war auch irgendwie schäbig. Eines Tages habe ich dann aber den ersten bemalten Zug gesehen. Das war kein Gekritzel mehr. Und das war mitten im Sommer, das war Lee, das war die Zeichentrickfigur Yosemite Sam aus dem Bugs Bunny Cartoon. Ich muss so 13 Jahre alt gewesen sein und es hat mich umgehauen. Ich habe mich gefreut, so einen Burner zu sehen von Lee und von Scene und ich mochte die alten roten Waggons, aber man konnte sie nicht aufhalten. Die sind ihre Strecke gefahren und ich bin meiner Wege gegangen.
0: So you never met them in person before the movie? No.
1: Also bist du ihnen vor dem Film nie begegnet?
2: No, never. I never met any, except I knew Andy Witten, Zephyr, from the time I was a kid. He was a friend of my brother's. My brother was in a band, and he did the first album cover for my brother's band, Joey Miserable and the Worms. So I knew him. I saw Futura a lot. I saw Al Diaz. I met Basquiat once, but the graffiti kids were different, you know. You didn't mess with them. You let them do their thing because they were very focused. And as my brother put it, he said, you know what? I said, those kids, they're ready to go down under the earth and paint a subway. He says, don't fuck with them. Can I use the F word? Don't mess with them. How's that?
1: Nein, niemanden außer Andy Witten Zephyr, vielleicht noch als Kind. Mein Bruder war mit ihm befreundet. Er hat das Plattencover für die Band meines Bruders gestaltet. Joey Miserable and the Worms. Ich habe Futura 2000 öfter mal gesehen und Al Diaz, Basquiat bin ich auch mal begegnet. Die Graffiti-Leute waren irgendwie anders. Mit denen hat man sich besser nicht angelegt. Die waren sehr mit ihren Sachen beschäftigt. Die haben einfach ihr Ding gemacht. Und mein Bruder meinte mal, die würden sogar im Boden versinken, um einen Zug zu bemalen. Leg dich besser nicht mit ihnen an.
0: It's because back then in 81, 82, 83, you had this Times Square show.
2: Yeah.
0: You know, all these big gallery shows coming up. Also Basquiat and Futura, it was all one soup. you know, they all were together in studios and stuff. Yeah. And graffiti became, subway graffiti became very popular in a way, you know?
2: Yeah.
0: So that's why I ask, you might met somebody there, because also Wildstyle was basically born in the Times Square show, which was a big gallery show. So Fred met there with Charlie Ahern and pitched the movie and everything, and then they did it together. So a lot of things came together at that time.
1: 1981, 82, 83 war das alles eine Suppe. Es gab diese Times Square Ausstellung, Basquiat und Futura, sie hatten dann alle ihre Ateliers. Graffiti fand seinen Weg auf die U-Bahn und wurde sehr beliebt. Und Fred traf dann Charlie Ahern und sie haben den Film vorgestellt. In dieser Zeit kam einiges zusammen.
2: That's right. I mean, I remember the tags and then I was, I had a girlfriend in Soho and her dad was a minimal artist. So I was always, and his friend was Mary Boone. Mm-hmm. So I was down in that art scene near the Mud Club, and I was hanging and Tommyknocking around in the village. And so I used to see, you know, artists, and then also like Chuck Close, who does the giant heads. Mm-hmm. My girlfriend was his babysitter. So we'd go over to his house and we would talk, and I would express my admiration for his work. Yeah. 'Cause she was in the art scene, you know, and so graffiti was there. There were a lot of different things there. Was it Tony Longo used to do those kind of mm-hmm. projections? And it was definitely a happening scene, and graffiti was part of it. You know?
1: Das stimmt. Ich hatte damals eine Freundin in Soho. Ihr Vater war minimalistischer Künstler und mit Mary Boone befreundet. Ich war Teil dieser Künstlerszene beim Mud Club. Meine Freundin war damals Babysitterin von Chuck Close, der diese Riesenköpfe gemacht hat. Graffiti und auch viele andere Dinge waren zu der Zeit sehr präsent. Tony Longo, der hat Projektionen gemacht. Diese Kunstszene war sehr lebhaft zu dieser Zeit und Graffiti war ein Teil davon.
0: Yeah, I remember a scene in a movie in Beach Street where you had some installations on the wall from Charlie Ahern's brother.
1: Ja, ich erinnere mich auch an eine Szene im Film Beach Street, in der man Installationen an der Wand sieht, die von Charlie Ahern's Bruder sind.
2: They're still there. I want to go back. When I go back to Manhattan, you know, I'm going to go check them out with Lee, with Robert Taylor, the great Robert Taylor.
1: Das stimmt, die gibt es immer noch. Wenn ich nochmal nach Manhattan komme, will ich mir die mal mit Lee, dem großartigen Robert Taylor, ansehen.

0: Remo, thank you very much.
1: Thank
0: it
1: you.
0: It was a pleasure talking to you. Is there something you want to tell the German people, the German Beat Street fans, that they might never heard from somebody related or linked to the movies?
2: Danke, es war mir eine Freude, mit dir gesprochen zu haben. Gibt es noch was, was du den Fans in Deutschland mit auf den Weg geben willst? Vielleicht irgendwas, was sie bis jetzt noch nicht wussten?
1: When I did the scene where I kill Spit, we did that way under time. I mean, I think I got it in 2 takes, maybe 1.
0: Okay.
1: Because it was divided into 3 parts. Mm. And I am so proud of that because the camera crew took me under their wing. We did it twice and I practiced running every day over boards so that I wouldn't have to look down. If you look at it, I look straight up. The second thing is that people should know, Billy Anagnos, who played Spit, was also in the Warriors. He was also a stuntman and he was instrumental in guiding me through that great scene. And he went on to become one of Hollywood's greatest stuntmen. And I gotta say that he was such a perfect gentleman. And I think also, did you mention that to me, that he's wearing a German jacket next time you look at it? Thank you so much, René.
2: Für die Dreharbeiten zur Szene, in der ich Spit umgebracht habe, haben wir nur 2 Anläufe gebraucht. Darauf bin ich stolz. Das Kamerateam hat mich unter seine Fittiche genommen. Ich habe jeden Tag mein Lauftraining gemacht. Ich brauchte überhaupt nicht mehr auf den Boden zu sehen. Man sieht es auch im Film. Ich schaue die ganze Zeit geradeaus. Und Billy Anagnos, der Spit gespielt hat, ist ein großartiger Stuntman und er ist einer der besten Hollywoods geworden. Er hat mich super durch diese Szene geführt. Er war auch ein richtiger Gentleman. Meines Erachtens ist er im Jahr 2019 bereits verstorben. Und wenn ihr mal genau hinseht, im Film trägt er eine deutsche Armeejacke. Achtet mal darauf.
0: Have a good trip back to you're on the West Coast. You're based on the West Coast now, right? Have a safe trip. It's a long trip. So.
2: Hab eine gute Rückreise an die West Coast, wo du jetzt lebst.
0: Thank you very much.
1: This was great. Thank you.
2: Danke, das war großartig.
0: Pleasure.
2: Ganz meinerseits.
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0: Hallo und einen schönen guten Vorabend, liebe Rockweggefährtinnen und Weggefährten. Unser elektrisch luminierter Kaktus leuchtet auch im 7. Monat des Jahres 2026. Wir sind on air live im B-Village Studio nahe Freiberg in Sachsen. Zu Beginn in der Regular Monthly Edition, immer weiter passend zu unserem Sendungstitel, ein Kaktus-Einstiegssong. Cactus Cryers, das erste Soloalbum des britischen Keyboarders Dave Greenslade, das 1976, kurz nach der Auflösung seiner eigenen gleichnamigen Band namens Greenslade, veröffentlicht wurde. Daraus war das der Titeltrack. Und damit wie immer an dieser Stelle unser ganz offizielles rockiges Willkommen euch treuen Fans und Fans da draußen, wo ihr uns während dieser Live-Erstausgabe dankenswerterweise lauscht und natürlich weiter lauschen werdet, der nunmehr eben bereits 480. Und ihr wisst es, das ist einmal mehr Rock'n'Roll Radio at its best und Unlimited Rock'n'Roll am heutigen 9. Juli, Anno 2026. Wir haben wie immer auch unseren Rockradio Discord-Chat live zur Sendung am Abend der Erstausstrahlung geschaltet, hereinspaziert. Und es gibt wie immer auch ein Cactus-Rock-Radio-Wetter im Außen. Heute mit bis zu 21 Grad Celsius in the Shade hier im Erzgebirgsvorland, zwei Tage nach Halbmond im Abnahmemodus.
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0: Na sicher doch, und natürlich auch weiterhin unsere treuesten aller treuen Hörerschaften stets zu Diensten.
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0: Unsere Erstrubrik widmet sich heute einmal mehr wieder ein paar ausgewählten Alben und deren Songs, die ziemlich genau vor 50 Jahren, also im Juli 1976, uns in einen gewissen Bann zogen. Und da wäre zunächst Marriott, das Solo Debütalbum von Steve Marriott aus dem Jahre eben 1976. Es weist eine britische und eine amerikanische Seite auf, was die Zusammensetzung der Bands widerspiegelt, die der unvergessene Steve Marriott begleitet haben. Und wir hören raus: Wham Bam Thank You Ma'am.

Album Nummer 2 aus dem Juli 1976, also vor 50 Jahren. Ian Gillan mit seiner Band und Child in Time. Das war Ian Gillans erste Veröffentlichung nach seinem Ausstieg bei Deep Purple. Produzent des Albums war der damals ehemalige Deep Purple Bassist Roger Glover. Ian Gillan inspiriert von seinem Auftritt in der Royal Albert Hall im Oktober 1975, gründete diese Band im Dezember des gleichen Jahres mit dem ausdrücklichen Ziel, ein Album aufzunehmen. Child in Time ist das Debütalbum eben von ihm und erschien dann im Juli 1976. Der Titel des Albums ist natürlich dem Deep Purple Song Child in Time entlehnt und den hören wir jetzt in der Ian Gillan Band Version.

Drittes und letztes Beispiel aus dem Juli 1976. Return to Forever, eine amerikanische Jazz-Fusion-Band, die 1972 von dem Pianisten Chick Corea gegründet wurde. Die Band hat im Laufe der Zeit zahlreiche Mitglieder und der einzige ständige Weggefährte Coreas war der Bassist Stanley Clark. Mehrere Musiker, darunter Aldi Meola, erlangten durch ihre Mitwirkung an den Alben der Band Bekanntheit. Romantic Warrior wurde im Februar 1976 auf der Caribou Ranch bei Netherland, Colorado aufgenommen und wir entschieden uns für Majestic Dance, einem Instrumental daraus.

Und auch das war also erneut ein halbes Jahrhundert Oldschool Rockmusik, Historie pur in unserer ersten Rubrik. Und damit erfüllten wir einmal mehr unseren Bildungsauftrag zur Geschichte des Rock'n'Roll für die jüngere Hörergemeinde und zur Auffrischung für uns ältere Semester des Cactus Rock Radio mit, ihr wisst es schon lang, Fortsetzung weiterhin, wie immer, in der Regular Monthly Edition garantiert.

Und wieder mal bei einem Konzert am Dienstag, den 23. Juni, sogar in Nürnberg. Marion arbeitete dort und ich habe die Zeit mit Radfahren und eben einem Konzertbesuch genossen. Live on stage dort. Triggerfinger aus Belgien in einem wunderschönen Ambiente in der St. Katharinen-Ruine rockte das Trio aus Belgien die Open Air Area mitsamt seinen Gästen gehörig. Eine tolle Erfahrung inklusive einer sehr sauberen Akustik in diesen heiligen Hallen. Hat mir sehr zugesprochen. Als Beweis ein kleiner Live-Zusammenschnitt von drei Songs, nämlich Stars, Come Clean und Let It Ride.

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1: Und damit in die nächste Rubrik der oder innerhalb der Reckler Monthly Edition natürlich einmal mehr zu Hottentotten Music der Neuzeit.

Das waren Blood Red Shoes, ein Rockduo aus England, und sie bestehen aus Laura Mary Carter aus London und Stephen Ansell aus Sussex. Die Blood Red Shoes haben nun im Mai mit Dead Air, gerade gehört, eine neue Single veröffentlicht. Ein toller, druckvoller Song, bei dem Laura Mary die Lead Vocals übernahm. Schon wieder Neues von den Mescaleros um Phil Mescal aus Frankreich, der ja seit ein paar Monaten nach Jahren der Solo-Aktivität wieder eine komplette Band am Start hat. Gasoline and Dirty Roads ist deren neue EP, aus der wir jetzt den Titeltrack vorstellen. Ja.

Das war Hans Sugar, das legendäre amerikanische Alternative Rock Trio um Bob Mould sowie Bassist David Barb und Schlagzeuger Malcolm Travis. Sie melden sich mit Keep Looping zurück, ihrem dritten neuen gemeinsamen Song seit mehr als 3 Jahrzehnten gerade gespielt. Warning ist eine britische Band aus Harlow, Essex und zählt zu den wichtigsten, einflussreichsten und am höchsten geschätzten Bands, die aus der Doom-Metal-Szene der 90er Jahre hervorgegangen sind. Mehr als 20 Jahre nach ihrem letzten Album kehren Warning mit Rituals of Shame zurück, das zugleich zeitlos und zutiefst persönlich wirkt. Wir stellen vor Landing Lights.

0: Das waren Velvet Rush, die Hamburger Band. Sie lieferten mit der neuen Single Nature of the Beats gerade dargereicht Old School Rock. Neben Sängerin Sandra Lian und Gitarrist Dennis Henning hat sich die Band neu mit Tim Black Bass und Tom Zeschke Schlagzeug bestückt.
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0: Ja, die erste Stunde des 480. Cactus Rock Radio ist schon mal Geschichte, wie Presents, der Regular Monthly Edition vom heutigen Donnerstag, den 9. Juli 2026.
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0: Für diesen Juli stellten wir in der Cactus Rock Radio WhatsApp-Gruppe zur Wahl Mike Campbell and the Dirty Knobs mit Mission of Mercy und The Rolling Stones mit Foreign Tongues. Dieses Mal ging es wieder einmal pari-pari aus, sodass wir dank euch zwei Alben des Monats Juli verzeichnen können. Ja, es ist sein viertes Album mit den Dirty Knobs, einem eng verbundenen Musiker- und Weggefährtenkollektiv, das er in den letzten Jahren seiner früheren Band Tom Petty and the Heartbreakers behutsam zusammengestellt hatte. Sein neuestes Werk erkundet und erweitert einmal mehr jenen Sound und Stil, den Mike Campbell einst mitbegründet hat. Als Sammlung wunderschön eingespielter und aufgenommener gitarrenlastiger Rocknummern und nachdenklicher Stücke zeigt das Album einen Campbell, der sich vom reinen Boogie-Schema löst und musikalische Ausflüge in Gefilde mit Bongos, Jazz-Elementen und sogar Streicher-Arrangements unternimmt. Das Album erschien am 12. Juni. Und dann noch, dass ich euch die Helden meiner Jugend mit ihrem 25. Album zur Wahl stellte, versteht sich bestimmt von selbst, denn mehr als 6 Jahrzehnte nach ihrer Gründung, genau vor 64 Jahren, schrieben und schreiben sie ihre Geschichte unvermindert weiter. Einer Karriere, die sich konsequent zwischen Tradition und Weiterentwicklung bewegt. Aufgenommen wurde das Album in den Metropolis Studios in West London. Die Produktion übernahm erneut Andrew Watt, der bereits für den Vorgänger Hackney Diamonds verantwortlich war. Die Aufnahmen entstanden in einem vergleichsweise kurzen Zeitraum von weniger als einem Monat, geprägt von einer intensiven Arbeitsphase. Das Album erscheint offiziell morgen. Und deshalb nun Nonstop, Track 4 von Mike Campbell and the Dirty Knobs, I Remember, und Track 11 von ihnen, Wishes Hangover, sowie Track 5 von den Rolling Stones, Divine Intervention, und Track 2 in The Stars.

Heute gehen wir hier auch mal 50 Jahre zurück und ergötzen uns an erstens Sturmvogel, dem dritten Studioalbum der legendären DDR-Rockband Pudis, die ich komischerweise nie so recht mochte und dadurch nur ein- bis zweimal live erlebte. Das Album erschien im Jahr 1976 über das staatliche DDR-Plattenlabel Amiga. Das Werk gilt als Meilenstein der ostdeutschen Rockgeschichte. Es war das erste Album der Band, das einen eigenständigen Namen statt einer reinen Nummerierung erhielt. Wir hören den Titeltrack dann daraus. Dann zweitens zu Karat, auch nicht unbedingt meine Fave-GDR-Band. Der Song Das Monster zeigte jedoch die aufrüttelnde, progressive Seite der Band. Sie schafften damit 1976 den endgültigen Durchbruch in den DDR-Charts. Und dann noch zu der Sternkombo Meisen, die Band, die ich in meiner Jugend ziemlich oft live erlebte, weil sie mich irgendwie faszinierte. Der Kampf um den Südpol erschienen im Jahr 1976 als Single-Release. Eben klassischer Art-Rock, Progressiv-Rock, das Stück thematisiert den historischen Wettlauf zum Südpol zwischen Roald Amundsen und Robert Falk und Scott. Der markante, emotionale Gesang stammt von dem langjährigen Sänger Reinhard Fissler, Rock in Peace ihm, und der tiefgründige Text wurde von Kurt Demmler verfasst.

our Neil Young song of the month. As Time Explodes ist das neue Live-Album von Neil Young and the Chrome Hearts aus dem vergangenen Monat. Mit Like a Hurricane soll es heute ein weiterer Auszug daraus sein. The Long Track.

Für uns gehört Kenny André unumstritten zur musikalischen DNA eines Rich Hopkins. Am vergangenen Montag hätte er seinen 64. Geburtstag gehabt, wenn da nicht dieser mörderische Krebs am 12. August letzten Jahres dazwischen gefunkt hätte. In Memory an ihn deshalb jetzt sein Everything Back.

0: Happy Birthday.
1: Einer der profundesten Kenner auf dem Gebiet der Rockmusik und insbesondere auch der eines Rich Hopkins vollendet nun heute auch sein 7. Lebensjahrzehnt. Deshalb ganz liebe rockige Glückwünsche aus dem Beville-Studio nach Kassel zu Michael Habercorn. Happy, happy birthday mit den Sidewinders und Don't Cry, No Tears.

0: Und das war es dann auch schon mit dem Kaktus Sokratio vom heutigen 9. Juli. Wiederholungen, na klar, Montag von 21 bis 23 Uhr bleiben.
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0: Jetzt neue Dienstag zwischen 15 und 17 Uhr bei
2: 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Radio Radeberg.
0: Und natürlich mittwochs nachmittags von 14 bis 16 Uhr, na klar, beim Sender der Erstausgabe.
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0: Und irgendwann neu bei Radio Schmölln, das demnächst Antenne Schieberg ersetzen wird. Am kommenden Donnerstag überträgt Rockradio.de auf unserem Sendeplatz von der Zappanale in Bad Döberan. Und am 23. Juli gibt es uns dann mit sogar 2 Stunden Chris Cross wieder. Und damit rockigsten Dank an euch Rocker, an den Radioempfänger und Madonna Bauert und euch treuen Seelen im Chat für den ergiebigen Gedankenaustausch. Seid rockig so mehr mit von eurem Holger El Presidente und Rock'n'Roll Junkie.
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